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0: Die Interrupters, she's Kerosene, 88.6 am Freitag. Einen schönen guten Morgen.
1: Ja, guten Morgen.
2: Morgen!
1: Bist du aber der Mike ist heute ist motiviert.
0: Aber motiviert.
2: Na, gell.
0: Na, warum denn?
2: Na, wisst ihr. Ich bin jetzt dann im Urlaub.
0: Ist vielleicht der letzte Arbeitstag vom Urlaub.
2: Ja.
0: Na, das ist schön.
2: Nachgeschaut, ich habe das letzte Mal im April Urlaub gehabt.
0: Ja, ist schon lange her.
2: Zeit wird's.
0: Höchste Zeit.
2: Ja.
0: Hoffentlich für euch der Weg ins Wochenende. 5.48 Uhr, kurz nach dreiviertel sechs ist es. Wir haben stellenweise eine anstrengende Nacht hinter uns. Viele Unwetter haben mit dabei.
1: Ja, vor allem im Osten des Landes ist es ziemlich zugegangen gestern, kann man sagen. Ja. Also Bezirk Bruck an der Leiter hat es da ziemlich heftig erwischt. Über 230 Feuerwehreinsätze allein im Bezirk Bruck an der Leiter.
2: 230, Wahnsinn.
0: Ja. Nur in dem Bezirk.
2: Unglaublich, danke für Ihren Einsatz.
0: Wahnsinn. Hoffentlich heute aber ein ruhiger Freitagmorgen. Wir brauchen die Energie, weil wir haben heute sehr viel vor. Also es wird alles andere als ein ruhiger, entspannter Freitag. Um kurz nach neun natürlich gibt es das neue Wochenmotto.
2: Oh ja, genau. Stellen wir euch das nächstwöchige Motto der 88.6 Rock'n'Roll Sommerschule vor.
0: Da freuen wir uns schon drauf. Sind wir schon gespannt, was ihr dazu sagt und natürlich auf eure Stories. Das um kurz nach neun. Und um kurz nach sieben gibt es heute eine Überraschung.
2: Ha!
1: Auch News.
2: Für uns ist das keine Überraschung mehr,
0: aber für euch.
2: Und es ist eine freudige Überraschung. Also wir freuen uns und ihr werdet euch auch freuen.
0: Ich glaube auch. Also kurz nach sieben, kurz nach neun, zwei große Highlights heute am Freitag. Jetzt dann auch gleich einmal das erste, nämlich Six Rock Song passend zur Sportwoche mit dabei. Und jetzt starten wir mal rein in den Tag mit Cedar und Fake It. Schönen guten Morgen mit 88.6.
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0: Sida, Fake It, 88.6 am Freitagmorgen, 5.52 Uhr. Gleich Six Rock Song, passend zur Sportwoche. Heute noch einmal am Freitag eben dieses Motto. Nächste Woche dann natürlich wieder ein anderes, verkünden wir heute um kurz nach 9. Jetzt einmal der Blick zum Wetter, zu den Nachrichten und auf die Straßen.
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2: Nach den teilweise recht heftigen Unwettern gestern in der Osthälfte des Landes scheint hier heute wieder mehr Sonne und es ziehen im Tagesverlauf nur einzelne Schauer und Gewitter durch. Gegen Abend nimmt der Regen dann aber wieder zu. Um einiges mehr Regen erwartet uns heute in der Westhälfte. Punktuell kann da in kurzer Zeit sehr viel Regen zusammenkommen und es sind immer wieder kleinere Überschwemmungen und Murenabgänge möglich. Die Temperaturen sind heute von West nach Ost steigend. Aktuell haben wir 9 Grad in Hintertux, 15 Grad in Fischbach und 20 Grad in Podersdorf. Die Höchsttemperaturen liegen heute zwischen 17 und 30 Grad.
0: Danke Lisa, 5.53 Uhr, die Nachrichten mit Helena Feichtenhofer.
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3: Die extremen Temperaturen heuer haben die Österreicherinnen und Österreicher die Freibäder stürmen lassen. Quer durchs Land hat es da heuer in den Bädern ein Besucherplus gegeben. In Oberösterreich in Linz zählen die Bäder etwa um 15% mehr Badegäste. In Vorarlberg hat es zum Teil sogar bis zu 60% mehr Badegäste gegeben. Auch in Wien oder der Steiermark ein ähnliches Bild. Die Regierungsparteien wollen heute weiter über ein Klimagesetz und Dürrehilfen für die Bauern verhandeln. Bislang ist bei den Gesprächen nichts rausgekommen. Es spießt sich vor allem an den Fragen, ab wann Österreich klimaneutral werden soll und welche Bauern Hilfen bekommen sollen, beziehungsweise wer die bezahlen soll. Viele Unwettereinsätze für die Feuerwehren quer durchs Land. Gestern in Niederösterreich, etwa in Bruck an der Leiter, mussten die Feuerwehren zu mehr als 230 Einsätzen. Sie mussten etwa Menschen aus einem Auto retten, das im Hochwasser eingeschlossen war. Außerdem mussten sie umgestürzte Bäume beseitigen. ChatGPT sagt mir, wie ich am besten die Bank am Eck ausraube. So ähnlich könnte die Suchanfrage eines 23-jährigen glücklosen Bankräubers in den USA in Oklahoma gewesen sein, der jetzt verurteilt wurde. Er hat für den Bankraub die KI genutzt, ist dann ohne Maske in die Bank, wurde dort gefilmt und auch die Kennzeichen seines Autos wurden von Sicherheitskameras erfasst. So war es dann für die Polizei leicht, den Mann zu verhaften. Er hat 37 Monate Haft kassiert.
0: Danke, Helene. Schauen wir auf die Straßen, 5.06 Uhr und dann in die Steiermark auf die A2.
4: Richtung Wien zwischen Sinnabelkirchen und Ilz, da gab es einen LKW-Brand und auch eine kurze Sperre. Jetzt ist die Überholspur frei, das heißt an der Überholspur kann man vorbeifahren. Auf der rechten Fahrspur gibt es noch die Arbeiten nach dem LKW-Brand und es gibt dort auch noch Stau. Also besonders vorsichtig fahren und mit Zeitverlust rechnen und auch vorsichtig fahren und mit ein bisschen Stau rechnen in Niederösterreich. A1 Richtung Salzburg zwischen Haag und Öd, da ist die linke Fahrspur blockiert nach einem Unfall.
0: Gute und sichere Fahrt, wo es geht.
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0: Einen schönen guten Morgen am Freitag. Kurz vor 6 ist es, 5.57 Uhr, der 21. August. Und vielleicht passiert euch heute das Gleiche wie uns, dass jemand mit strahlendem Lächeln in die Firma reinkommt, ins Büro reinkommt und so gut gelaunt und motiviert ist wie schon lange nicht mehr, weil die Person vielleicht den letzten Arbeitstag vom Urlaub hat. Geh weg.
4: Du tust so, als wäre ich jetzt wochenlang schlecht gelaunt in die Arbeit gekommen.
2: Na, so freundlich, guten Morgen, so. Hast du schon lange nicht mehr gesagt.
0: Ja. Bist du sehr motiviert, ne?
4: Ich bereit für den schon. Urlaub. Ich bin sehr bereit für den Urlaub, ja.
0: Da hat der Alex übrigens ein Feedback an dich.
12: Erstens einmal, lieber Mike, man reibt den anderen nicht so unter die Nasen, dass man dann Urlaub geht. Wenn, dann muss man schon mit der Bermuda-Shorts und Hawaii-Hemd und so in der Arbeit auftauchen, damit sie es richtig auszahlt.
0: Na, wo ist das Hawaii-Hemd, Mike?
4: Nein, das Hawaii-Hemd, das habe ich nicht. Aber fürs nächste Mal merke ich es mal, Alex.
0: Und dann hat er noch was nachgeschickt, der Alex. Es ist schon ganz viel passiert heute Morgen.
12: Ja, und gestern habe ich endlich die Zugtickets für den 17. Oktober nach Innsbruck gebucht. Ich freue mich schon.
0: Ja. Ich freue mich schon.
2: Bitte. Sehr gut. Rockfest Innsbruck am 17.10. in der Music Hall. Der Alex ist mit dabei.
0: Sehr gut. Du machst das wieder, Alex. Erledigst das lieber schneller als später, also früher als später.
2: Sind es noch ein bisschen billiger, die Tickets?
0: Zugtickets oder Bustickets, was auch immer ihr da auch braucht, um hinzukommen. Kümmert euch rechtzeitig drum. 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Und jetzt der Start in den Freitag und ins Wochenende gleich mit dem Sixer Rock Song passend zur Sportwoche. Nach Skelett und Monster, schönen guten Morgen mit 88.6.

0: Kill It, Monster 88.6 am Freitagmorgen, 2 nach 6.
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0: Heute noch einmal aus euren Vorschlägen zum Wochenmotto Sportwoche. Um kurz nach 9 verkünden wir heute das Motto für die nächste Woche. Aber jetzt eben dreht sich nochmal alles. Und die Songs, die ihr beim Sport hört, da wollten wir eben die ganze Woche eure Geschichten, eure Trainingsstories. Natürlich darf man aber auch nicht die Gesellschaftsgruppe vergessen, die nicht so viel Sport macht.
2: Meinst du mich und dich, Kinga?
0: Zum Beispiel. Oder auch den Martin auf Facebook, der nämlich geschrieben hat, er ist nicht so sportlich unterwegs. Aber wenn er Sport machen würde, dann wäre das sicher ein Motivationssong.
2: Ja, kann ich bestätigen, wenn ich dann mal laufen gehe, dürfen Electric Callboy auch auf keinen Fall fehlen. Fix. We got the moves, schiebt schon ordentlich, muss man sagen.
0: Nicole hat uns eine Sprachnachricht geschickt.
3: Beim Motto Sportwoche darf natürlich Papa Roach für mich nicht fehlen. Egal ob bei einer Spinning-Einheit oder beim Zirkeltraining, Born for Greatness bringt einfach noch einen extra Schub. In unserer Mädels-Trainingsgruppe bin ich oft diejenige, die ein bisschen anstachelt zum Training und oft findet es auch bei mir im Keller statt. Und neben den bösen Blicken, die ich immer ernte für die Quälerei, ist der Song halt einfach die beste Motivation für mich zum Ausbauen.
0: Ich finde geil, was die Nicole erzählt, neben den bösen Blicken, die sie dann von den Mädels kriegt beim Sport, aber wahrscheinlich auch ein bisschen positive Blicke, weil zumindest der Song immer sehr motiviert beim Training, Papa Roach, Born for Greatness. Was haben wir vom Roland?
4: Roland hat uns gestern eine lange Nachricht geschrieben, der macht alles. Der geht laufen, Radlfahren, Kraftsport, alles.
0: Wahnsinn.
4: Und wenn es dann ans Eingemachte geht, dann gibt es ein Lied, mit dem es bis zum Ende und noch weiter geht.
0: Ob das die richtige Message ist, weiß ich aber auch nicht.
4: Ja, vielleicht
2: kann man Sport. Auf die Kettlebell schimpfen.
4: Ich sage, vielleicht fühlt es sich manchmal so an. Dope, it's time, motherfucker, die.
0: Okay, und Six O'Rock Song geworden heute für Freitag. Der Vorschlag von Martin, das passt ja auch gleich aus zwei Gründen. Zum einen sagt er, der Song ist für den Sport super und nutzt er eben gerne, um sich zu motivieren. Und zum anderen waren die ja gestern am Frequency.
2: Da dürfte es ordentlich zugegangen sein, ja. Trotz Regen haben sie das Frequency abgerissen.
0: Es geht um Kraftclub. Schüsse in die Luft. Danke Martin für den Vorschlag, euer Six Rock Song am Freitag. Hier ist 88.6, guten Morgen.

0: Die Simone zum Beispiel hat geschrieben, ja, Papa Roach bitte unbedingt Born for Greatness.
1: Der Manuel ist lieber für Dope. Er schreibt, die Motherfucker, die.
0: Ja, das hat sich auch die Motherfucker, die gewünscht. Aber es ist dann am Ende doch eine ordentlich eindeutige Mehrheit geworden, würde ich sagen.
2: Oh ja. Ich hatte aber schon das Gefühl, dass man eben ja, ein bisschen unsicher ist. Also es waren alle Vorschläge recht beliebt eigentlich und so ist ja auch dem Raffi gegangen.
3: Wunderschönen guten Morgen. Ich kann mich tatsächlich nicht entscheiden für den Sixer Double Rock, aber Electric Callboy wäre halt ganz, ganz, ganz cool für den Freitag.
2: Wäre ganz, ganz, ganz cool.
0: Wäre schon ganz, ganz
1: das
0: cool.
1: Das war dann wirklich schon auch die eindeutige Mehrheit der Josh zum Beispiel. Bitte als Sixer Double Rock und Electric Callboy genau das Richtige zum Munter werden. Oder auch die Niki aus dem Bezirk Melk wünscht sich Electric Callboy, der Bernhard, der Markus und ganz, ganz viele mehr.
0: Das sind's schon.
2: We got the moves, Electric Callboy jetzt auf 88.6. Guten Morgen. So.

0: Ui, Oleg Dzhokhobla in der aller Frühe. Mein Tag ist gerettet, schreibt die Denise.
1: Ja, bitte großartig. Auch der Manuel hat sich gefreut. Geil, Electric Callboy.
2: Ah, es geht einfach immer. We got the moves auf 88.6 am Freitagmorgen. Perfekter Soundtrack zum Aufstehen, sage ich jetzt. 6.13 Uhr, kurz vor Viertel 7 ist es. Das waren ja jetzt alles noch Vorschläge und Songs passend zum Wochenmotto. Sportwoche ist ja heute noch das Thema in der Rock'n'Roll Sommerschule. Und lustigerweise, echt ein Zufall, schreibt uns der Kai jetzt gerade, dass er Kickboxer ist. Und schreibt, ich höre dann immer eine durchgemischte Playlist beim Training, ohne Musik. Geht gar nichts, aber am liebsten höre ich dann Linkin Park. Und
0: oha,
2: zufälligerweise haben wir sie auch schon da mit dabei jetzt. Kickboxen ist auch saugeiler Sport. Habe ich ein bisschen gemacht in der Schule.

0: Zeit hat Spaß gemacht, ja.
1: Bist du der Kampfsportmensch?
0: Yeah.
1: Bin für Frieden.
0: Ja, ich eh auch, aber Kickboxen ist schon okay. Mach's eh nur gegen den Sack.
1: Ja, okay.
0: Linke Park, Crawling jetzt auf 88.6. Einen schönen guten Morgen, schönen Weg ins Wochenende.

Linkin Park Crawling 88.6 am Freitagmorgen. Kurz nach 6:15 ist es 6.17 Uhr. Gehen wir gemeinsam in Richtung Wochenende und vielleicht ja sogar in Richtung Urlaub. Sum 41, The Hell Song jetzt auf 88.6. Guten Morgen.

0: Sum 41, The Hell Song, 88.6 am Freitagmorgen, 6.20 Uhr, bald halb sieben und dann natürlich auch wieder Zeit für den Klugscheißer des Tages. Sehr, sehr, sehr spannende Runde heute. Wir haben den Christopher aus Jenbach in Tirol mit dabei. Und er ist angemeldet worden von seinem Bruder, dem Armin, weil er, ja, ihm halt einfach eigentlich nicht die Welt erklärt, aber schon gerne mit Fun Facts um sich schmeißt. Er schaut gerne Dokus, er ist einfach sehr belesen und hat einfach viele Infos und die teilt er halt gerne.
1: Die teilt er mit seinem Bruder.
0: Und was auch extrem lustig ist, ein Zufall passend zur Sportwoche, der Christopher ist eine richtige Sportskanone.
1: Okay.
0: Der ist von die Berg.
1: Ja, die Tiroler.
0: Also, der macht alles. Wandern, Skifahren, wird er uns dann eh auch erzählen. Und nicht nur das, auch die Frage passt zur Sportwoche. Also so schließen sich heute wirklich alle Kreise hier auf 88.6. Und zwar geht's um Formel 1 und um diesen Herren hier. Max Verstappen wird dann eben gleich Thema sein beim Klugscheißer des Tages. Außerdem haben wir Musik mit dabei, System of a Down zum Beispiel oder auch The Warning in den nächsten 15 Minuten hier auf 88.6.
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4: 16 Grad haben wir aktuell zum Aufstehen in Radstadt, 18 Grad sind es in Schöngrabern und 17 Grad in Wolfseck. Vor allem im Osten war das gestern ein sehr turbulenter Abend mit vielen Unwettern. Ein paar Regenschauer sind jetzt noch unterwegs, sollten sich dann aber bald verziehen und dann gibt es in der Osthälfte ein paar trockene Stunden und Sonnenschein mit bis zu 30 Grad. Richtung Abend breitet sich der Regen dann aber wieder aus. Anders schaut es in der Westhälfte aus, da bleibt es heute kühler mit an die 20 Grad und es kommt einiges an Regen auf uns zu. Stellenweise sind auch kleine Überschwemmungen im Moor. Abgänge möglich.
0: Danke Lisa, 6.22 Uhr, die Schlagzeilen mit Helene Feichtenhofer.
5: Die extremen Temperaturen heuer haben die Österreicherinnen und Österreicher die Freibäder stürmen lassen. Quer durchs Land hat es da heuer in den Bädern ein Besucherplus gegeben. In Oberösterreich in Linz zählen die Bäder etwa um 15% mehr Badegäste. In Vorarlberg hat es zum Teil sogar bis zu 60% mehr Badegäste gegeben. Auch in Wien oder der Steiermark ein ähnliches Bild. Die Regierungsparteien wollen heute weiter über ein Klimagesetz und Dürrehilfen für die Bauern verhandeln. Bislang ist bei den Gesprächen nichts rausgekommen. Es spießt sich vor allem an den Fragen, ab wann Österreich klimaneutral werden soll und welche Bauern Hilfen bekommen sollen, beziehungsweise wer die bezahlen soll. Viele Unwettereinsätze für die Feuerwehren quer durchs Land gestern. In Niederösterreich etwa in Bruck an der Leiter mussten die Feuerwehren zu mehr als 230 Einsätzen. Sie mussten etwa Menschen aus einem Auto retten, das im Hochwasser eingeschlossen war. Außerdem mussten sie umgestürzte Bäume beseitigen. ChatGPT sagt mir, wie ich am besten die Bank am Eck ausraube. So ähnlich könnte die Suchanfrage eines 23-jährigen glücklosen Bankräubers in den USA in Oklahoma gewesen sein, der jetzt verurteilt wurde. Er hat für den Bankraub die KI genutzt, ist dann ohne Maske in die Bank, wurde dort gefilmt und auch die Kennzeichen seines Autos wurden von Sicherheitskameras erfasst. So war es dann für die Polizei leicht, den Mann zu verhaften. Er hat 37 Monate Haft kassiert.
0: Danke, Helene. Schauen wir auf die Straßen, 6.24 Uhr und da in die Steiermark.
1: Auf die A2 Richtung Wien, zwischen Sinabelkirchen und Ilz. Da gibt es noch Arbeiten nach einem LKW-Brand. Die rechte Fahrspur bleibt da gesperrt und es gibt Stau und ca. 15 Minuten Zeitverlust. Und dann noch den Blick nach Wien, da hat sich der Marinko gemeldet. Gürtel für Matzlensdorfer Platz, da ist die Rettung im Einsatz. Es gibt Stau auf der linken Spur im Baustellenbereich.
0: Gute und sichere Fahrt, wo es geht?
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0: Einen schönen guten Morgen am Freitag. Es ist der 21. August, kurz vor 6:30, 6.27 Uhr. Und bitte Achtung, Achtung, in gut einer halben Stunde haben wir eine Ankündigung für euch.
1: Alarm, Alarm.
4: Achtung, Achtung, ja. Aufmerksam sein.
1: Jawohl, da kommt wieder was auf euch zu.
0: Zückt dann die Kalender und schaut, dass ihr gleich alle möglichen Dinge so schieben könnt, dass ihr da dann auf jeden Fall Zeit habt, weil ich glaube oder bin mir recht sicher, viele von euch werden sich freuen und werden das nicht verpassen wollen. Also um kurz nach 7 haben wir eine kleine, große Überraschung für euch. Jetzt aber starten wir mal eben rein in den Freitagmorgen, gleich mit dem Klugscheißer des Tages. System of a Down haben wir gleich mit dabei, die Ataris und jetzt The Warning, Hell You Call a Dream. Das ist 88.6 am Freitag.

The Warning, Hell You Call a Dream, 88.6 am Freitagmorgen. 6.31 Uhr, euer startenden Tag und ins Wochenende jetzt mit Dear Terrace, The Boys of Summer.

0: 88.6 am Freitagmorgen, 6.35 Uhr ist es gleich, kurz nach 6:30. Der 21. August, und wenn wir so schauen, was heute für Tage des sind und Gedenktage, dann ist heute am 21. August zum Beispiel Tag der Senioren. Natürlich auch ganz wichtig, dass man die nicht vergisst, welchen wichtigen Platz sie in der Gesellschaft haben und dass man denen auch ein gutes Leben natürlich bietet, so gut es geht. Und vielleicht ist es auch ein Reminder, mal wieder die Omi anzurufen.
1: Oh ja.
0: Oder mal wieder den Opi zu besuchen.
1: Einfach zu plaudern. Kurz, wie geht's dir? Mal zuhören.
0: Dann auch noch was, Mike, das, glaube ich, für dich ganz wichtig ist, weil du hast gestern, glaube ich, ein bisschen gejammert, hast dir die ganze Zeit ins Gesicht gegriffen und hast gemeint, mach, das juckt schon, ich muss meinen Bart wieder nachstutzen, und heute ist Tag der Herrenrasur.
1: Na schau, bitte.
0: Also genau der richtige Tag.
1: Gestern noch habe ich es nicht gemacht, extra gewartet, dass ich heute mich rasiere.
0: Ja, na schau, ist ja perfekt.
1: Der Tag der Herrenrasur,
0: hast du sehr gut gemacht. Oder auch noch, wenn man einen Film braucht heute, den man sich anschauen möchte, 21. August, Dirty Dancing Tag. Warum auch immer, wahrscheinlich ist dabei rauskommen.
1: Rausgekommen an dem Tag. Na schau, bitte. Oder schon ein bisschen tanzen.
0: Oder tanzen. Also es gibt wirklich ganz viel zu tun, und auch noch etwas Interessantes heute, Tag der Dichter. Also die Textdichter. Passt aber zum Freitag vielleicht auch anders.
1: Und Wochenenddichtungen.
0: In einer anderen Form.
1: Genau, und da haben wir ein Geburtstagskind, und der ist eigentlich auch ein Poet, hat auch schon Poesiebände herausgebracht.
0: Ach,
1: Serge Tankian von System of a Down, ja.
0: Nicht,
1: hat ein Record-Label, ist Poet und natürlich auch Texter und Frontman von System of a Down. Den feiern wir heute ganz groß, freuen wir uns sehr, weil, ich weiß noch, als ich das erste Mal System of a Down gehört habe, ich war fassungslos, dass es überhaupt erlaubt ist, was die machen.
0: Also
1: das ist so wild, einfach so anders als alles, was ich davor jemals gehört hatte.
0: Das stimmt.
1: Und freue mich sehr über ganz viel System of a Down heute mit dabei auf 88.6.
0: Mit heute 59, da sagen wir Happy Birthday eben, Serge Tankian, passt auch natürlich gut, sagen wir eben, zum Tag der Dichter. Aber wenn ich mir jetzt anschaue, wir haben jetzt Cigaro mit dabei, viele Schmankerl natürlich. Allererste Zeile im Songtext jetzt: My cock is much bigger than yours.
1: Das ist ja Poesie.
0: Was ist auch nicht?
1: Moderne Poesie.
0: System of a Down jetzt auf 88.6. Schönen guten Morgen.

0: Oh yes, das wird ein richtig geiler Tag heute, schreibt der Thomas.
1: Ja, weil Geburtstag von Serge Tankian, weil wir heute viel System of a Down spielen.
2: Yes, er wird heute 59, da sagen wir Happy Birthday, alles Gute. Vielleicht ja auch an euch, wenn ihr euch den Tag mit ihm teilt, eben viel System heute mit dabei. Das waren sie mit Cigaro hier auf 88.6 am Freitag 6:39 Uhr. Gleich Klugscheißer des Tages nach der Funeral Portrait. Dark Thoughts. 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

0: Bist du, was ist mit euch heute los? Wahnsinn! Schreibt uns Danny, Electric Callboy haben wir schon dabei gehabt, Linkin Park, System of a Down, jetzt The Funeral Portrait. Schreibt Laune, Pfeil und dann eine unendlich lange Zahl, pass auf, 7387474896%.
1: Ja, das wäre eine gute Laune.
0: Um so viel Prozent ist die Laune gestiegen.
1: Das ist eine große Prozentzahl und sehr schön, dafür sind wir da.
0: Sehr gut, 88,6 am Freitagmorgen, kurz vor 7:15, 6:44. Oh, das war falsch, Moment.
1: Upi.
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0: Und da haben wir jetzt den Christopher aus Jenbach in Tirol dran.
4: Ah, hallo.
0: Du klingst eigentlich positiv. Weißt du, warum ich anrufe?
4: Na, keine Ahnung. Ich habe mich bei nichts angemeldet. Zumindest nicht, dass ich wisse.
0: Na, pass auf, der Armin hat dich aber zu was angemeldet.
4: Ah, oh, nicht ernst. Für ein Klugscheißer des Tages.
0: So ist es.
4: Mann, das gibt's nicht. Er hat davon geredet, aber.
0: Hast du geglaubt, das sind leere Worte?
4: Ja, das hat er mal vor ein paar Monaten schon gesagt.
0: Aha.
4: Deshalb, aber habe ich nicht damit gerechnet.
0: Na schau, eine kleine Überraschung. Er hat dich angemeldet mit den Worten: Wieso Google? Frag Christopher.
4: Ah ja, super, ja, den Spruch kenne ich ja, ja.
0: Aha, sagt er dir das öfter?
4: Ja, das habe ich schon öfter gehört, ja.
0: Sag einmal für alle, wer der Armin zu dir ist.
4: Der Armin ist mein Bruder und mein bester Freund.
0: Oh, das ist schön. Ja. Ist er der Jüngere oder der Ältere?
4: Der Jüngere, ja.
0: Ja gut, aber Christopher, dann liegt es ja ein bisschen in der Natur, oder? Des älteren Bruders, dass du einfach gescheiter sein musst und ihm die Welt erklären musst.
4: Ja.
0: Ist da was dran wahrscheinlich, oder magst du irgendwas zu deiner Verteidigung sagen?
4: Nein, ich lese einfach gern und interessiere mich viel für allgemein Wissen und so. Und deshalb, ja, da ist schon ein bisschen was dran natürlich. Ich drücke jetzt kein mein Wissen aufs Auge, aber ich schaue gerne Dokumentationen und so Sachen. Da wundern sich die Leute, woher warst du das? Ja. Na, ich halt kein RTL2 schaue, sondern lieber Dreisat oder so.
0: Okay, was sind so die Themen, die dich besonders interessieren?
4: Geografie, natürlich auch Geschichte, alles mögliche Wissenschaft.
0: Cool. Ja gut, wie schaut es mit Sport aus?
4: Ja, ich bin ein Vollblutsportler.
0: Ah, du bist ein Vollblutsportler, was machst du denn?
4: Ich mache Kampfkunst, ich mache Fitness, also eigentlich so ziemlich alles. Ich gehe gerne auf den Berg, Klettersteig und so weiter. Also alles, wo man sich irgendwie bewegen kann und muss.
0: Okay, sehr cool. Alles, wo man sich bewegen kann und muss. Christopher, dann glaube ich, ist die heutige Klugscheißerfrage genau das Richtige für dich? Ich nehme an, du stellst dich der Herausforderung.
4: Ja, natürlich, muss ich ja.
0: Na passt, dann legen wir los.
4: Ja, legen wir los.
0: Das Wochenmotto diese Woche in der Rock'n'Roll-Sommerschule bei uns auf 88,6 ist ja eben Sportwoche. Und passend dazu schauen wir jetzt zur Formel 1.
4: Oh, ja, super.
0: Ist das deins oder eher nicht so?
4: Nein, gar nicht.
0: Okay, dann schauen wir mal. Gestern ist nämlich auch die Meldung rausgekommen, dass Max Verstappen seinen Vertrag bei Red Bull Racing bis 2030 verlängert. Und jetzt eben deine Frage. Welcher dieser Formel 1 Rekorde wird von Max Verstappen gehalten? Also was stimmt?
4: Ja.
0: Antwort A. Max Verstappen ist der jüngste Fahrer, der eine Pole Position erzielt hat. Antwort B. Max Verstappen ist der jüngste Fahrer, der einen Weltmeistertitel gewonnen hat. Oder Antwort C. Max Verstappen ist der jüngste Fahrer, der ein Formel 1 Rennen gewonnen hat.
4: Ich gebe meinem Gefühl nach, ich sage B, er ist der Jüngste, der je einen Weltcup gewonnen hat.
0: Der jüngste Weltmeister, sagst du?
4: Also jüngste Weltmeister, ja.
0: Okay, dann frage ich dich, ob du dir mit der Antwort sicher bist?
4: Nein, bin ich nicht, aber ich nehme sie trotzdem.
0: Bleibst dabei?
4: Ja.
0: Christopher, das tut mir sehr leid jetzt, aber das war leider falsch.
4: Ah, okay.
0: Oh Mann. Und zwar Antwort C wäre richtig gewesen.
4: Okay.
0: Der jüngste Fahrer, der ein Formel-1-Rennen gewonnen hat, und zwar in Spanien 2016 mit 18 Jahren und 228 Tagen.
4: Ja.
0: Okay, was wird der Armin jetzt sagen?
4: Ja, er weiß, dass das nicht mein Thema ist, so. Aber da muss ich mir irgendwie rausreden. Ne? Keine Ahnung.
0: Na gut, aber du kannst ihm ja sonst bestimmt in allen möglichen Themen und überall, wo du schon Dokus gesehen hast, weiterhin die Welt erklären.
4: Ja, sicher. Ich tue mir best.
0: Gut, Christopher, dann hoffe ich, es hat trotzdem Spaß gemacht und sag danke fürs Mitmachen.
4: Ja, danke für den Anruf. Hab mich gefreut.
0: Gerne. Liebe Grüße an den Armin, okay. Gell? Und schönen Tag.
4: Danke, mache ich. Ciao.
0: Und ist es bei euch vielleicht auch die Schwester oder der Bruder, der oder die immer alles besser weiß oder jemand anders aus dem Familien- oder Freundeskreis? Dann gerne anmelden. Zum Klugscheißer des Tages, Radio 88.6 AT. Und vielleicht noch der Vollständigkeit halber, wer ist denn der jüngste Fahrer, der einen Weltmeistertitel gewonnen hat?
5: Sebastian Vettel.
0: Ja gut.
1: Sebastian.
0: Den gibt es ja auch noch.
1: Ja,
0: den kennen wir ja auch.
5: Den gibt es auch noch, aber er ist nicht mehr aktiv.
0: Den gab's auch noch. 88.6 am Freitagmorgen, 6.48 Uhr. Bad Omens, Just Pretend.

0: Schönen guten Morgen, da ist der Armin. Ich habe gerade einen Klugscheißer gehört. Das freut mich natürlich, dass mein Bruder einmal nicht alles weiß. Also danke für die schöne Frage. Ja, ich hätte ihm das Klugscheißer-Häferl schon ein bisschen vergönnt, aber man kann nicht alles haben im Leben. Dafür hat er einen super Bruder.
1: Ja, schau, das ist lustig. Der Armin, der Bruder vom Christopher, der gerade mit dabei war beim Klugscheißer des Tages, hat sich da gemeldet, der ihn ja auch angemeldet hat. Das ist eine sehr liebe Nachricht.
2: Und Christopher, kann man nicht alles haben. Die Antwort nicht gewusst, aber Klugscheißer-Häferl nein, super Bruder ja.
1: Schön, das ist doch fein.
3: Nehmen wir lieber den super Bruder.
2: Nehmen wir lieber den guten Bruder.
1: 88.6 am Freitagmorgen, es ist 6.52 Uhr und jetzt ist dann wirklich gleich soweit. Es wird jetzt sehr, sehr spannend. Um kurz nach 7 haben wir eine Überraschung für euch. Es steht etwas an, es kommt etwas zurück und ich glaube, da werden sich sehr, sehr viele von euch freuen und dann mit dabei sein. In gut 10 Minuten werden wir es euch verkünden. Musikalisch gibt es Flogging Molly oder auch Eisnein Kiss gleich mit dabei hier auf 88.6.
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3: Nach den stellenweise heftigen Unwettern gestern in der Osthälfte Österreichs verziehen sich die letzten Schauer bald. Da gibt es heute zumindest zeitweise Sonnenschein und es wird warm mit bis zu 30 Grad. Im Laufe des Tages ziehen dann aber wieder Regen- und Gewitterschauer auf. Kühler bleibt es heute im Westen mit vereinzelt nur bis zu 17 Grad. Da sind heute den ganzen Tag immer wieder kräftige Regenschauer und ein frischer Wind unterwegs. Und teilweise wird es auch recht stürmisch. Kurzer Blick noch zu den aktuellen Temperaturen. Wir haben 18 Grad in Kreuzeck, 17 Grad in Spital an der Drau und 11 Grad in Kolmsagurn.
1: Danke Lisa, 6.53 Uhr, die Nachrichten mit Helene Feichtenhofer.
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5: Im UNO-Sicherheitsrat geht es heute wieder um die Nachfolge von Generalsekretär Antonio Guterres. Am Vormittag gibt es eine weitere geheime Probeabstimmung. Der Sicherheitsrat ernennt einen Kandidaten mit mindestens 9 von 15 Stimmen. Eine erste Abstimmung soll eine Mehrheit für die Diplomatin Rebecca Greenspan aus Costa Rica gebracht haben. Österreich ist nächstes und übernächstes Jahr nicht ständiges Mitglied im UNO-Sicherheitsrat. Zahlungsbetrügereien werden immer mehr, aber viele Betrugsopfer gehen nicht zur Polizei, sagt eine Umfrage des Kreditkartenunternehmens Visa. Es sind nur 4 von 10, die den Betrug bei der Polizei dann wirklich anzeigen, nachdem sie selbst Opfer geworden sind. Die häufigste Betrugsmethode ist Phishing. Dabei bekommen die Opfer gefälschte Nachrichten, etwa von Lieferdiensten. Die Hitze heuer im Sommer hat die Menschen dazu gebracht, die Freibäder im Land zu stürmen. Quer durchs Land hat es da heuer in den Bädern ein Besucherplus gegeben. In Vorarlberg hat es zum Teil bis zu 60% mehr Badegäste gegeben, in den Bädern in Linz um 15% mehr, in denen in Graz um 22% mehr. Auch in Wien ein ähnliches Bild. Fußball durchwachsener Abend für die österreichischen Clubs im Europacup. Im Europa League Playoff kann Salzburg das Hinspiel in Schweden gegen Mjällby mit 1:0 gewinnen. Im Playoff der Conference League holt Rapid bei den Schotten von Hearts of Midlothian ein 2:2 Unentschieden. Die Austria dagegen verliert in Portugal gegen Braga mit 0:2. Die Rückspiele gibt's kommende Woche.
1: Danke, Helene. Wir schauen auf die Straßen. 5:05, es gibt eine Tunnelsperre in Oberösterreich.
2: Auf der A9 Richtung Graz zwischen Ried und Inzersdorf ist die Tunnelkette Wartberg kurz gesperrt. Da sind Aufräumarbeiten im Gang, müssen Gegenstände von der Fahrbahn entfernt werden. Und dann schauen wir in die Steiermark. A9 Richtung Linz zwischen Übelbach und dem Knoten St. Michael gab es einen Unfall. Rechte Fahrspur ist gesperrt, gibt kurzen Stau. Und nochmal Steiermark, A2 Richtung Wien zwischen Sinnabelkirchen und Ilz gibt es noch immer Arbeiten nach einem LKW-Brand. Auf der rechten Fahrspur, die ist gesperrt. Der Stau hat sich weitgehend aufgelöst dort. Und Stau gibt es auch in Wien, Gürtel, Höhe Matzleinsdorfer Platz. Da ist ein Unfall passiert und da ist aktuell nur eine Fahrspur frei.
1: Gute und sichere Fahrt. Wo's geht's?
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1: Einen schönen guten Morgen am Freitag. Wir gehen gemeinsam in Richtung Wochenende. Es ist der 21. August, 6.59 Uhr, kurz vor 7. Und jetzt haben wir eh schon den ganzen Morgen drüber geredet. Jetzt gleich haben wir eine kleine, große Überraschung für euch, die die ein oder anderen schon gesehen haben.
3: Die Sandra hat sich gemeldet und hat geschrieben, ich sitze gerade beim Frühstück und habe die Ankündigung unter Anführungszeichen, glaube ich, gerade schon auf Instagram entdeckt.
2: Ja, sehr gut. Sie macht doch das Partyhut-Emoji und dann dieses Finger vor den Mund-Emoji, dieses Shh.
1: Sandra, das glaubst du sehr richtig. Also alle, die es gar nicht aushalten können, jetzt schon bei uns auf Social Media schauen, Instagram oder Facebook. Und für alle anderen werden wir es gleich verraten. Nach Flogging Molly, Devil's Dance Floor. Ich glaube, es werden sich sehr, sehr viele freuen. 88.6 am Freitag. Guten Morgen.

0: Flogging Molly, Devil's Dance Floor 88.6 am Freitagmorgen. Es ist der 21. August, 6:53. Und gestern haben wir es euch schon gesagt, dass wir euch heute um 6:45 etwas verkünden wollen. Wir haben eine Überraschung für euch, kann man so sagen. Es ist jetzt der 21. August. Die Sommerferien gehen langsam, aber doch dem Ende zu.
1: Ja, das darf man jetzt schon sagen.
0: Ja,
1: es ist so.
2: Zwei bzw. drei Wochen haben
0: es
2: wir
0: Es ist, wie es ist, genau.
1: Man sieht schon das Licht am Ende der Ferien.
0: Zwei Wochen noch Sommerferien für den Osten Österreichs. Am 7. September geht die Schule wieder los in Niederösterreich, Burgenland und Wien. Eine Woche später dann eben für alle anderen. Heißt natürlich dann auch ab 7. September wieder Timpeltime hier auf 88.6. Und davor, am Freitag, dem 4. September, also heute in zwei Wochen, da wollen wir wieder was mit euch machen. Haben wir schon ein paar Mal gemacht?
2: Hat immer viel Spaß gemacht.
1: Ja, manchmal hat es länger Spaß gemacht, manchmal kürzer.
0: Kommt drauf an, wenn man fragt.
1: Ja.
0: Zwei Seiten immer so mit dabei. Macht immer sehr viel Spaß mit euch allen gemeinsam. Ist immer ein extrem aufregender Tag. Und das werden wir eben am Freitag, dem 4. September, wiederholen. Wir alle gemeinsam gehen wieder auf die Jagd.
3: Ihr findet mich nie mit euren Tricks, weil ich bin wieder Team Brix.
2: Jawohl, wir jagen ihn wieder.
1: Jawohl, die Nicole hat schon geschrieben, das wird mega, auch das Sven schreibt jetzt, yeah, TimpelX8. Wir haben es auf Instagram gerade schon mit einem Social Media Video angekündigt.
0: Die größte Jagd Österreichs geht in die 8. Runde. Ist ein Wahnsinn, wie oft wir das eigentlich schon gemacht haben. Eben heute in zwei Wochen, am Freitag. Was heißt das, die größte Jagd Österreichs, die Jagd nach TimpelX? Er wird wieder unterwegs sein, irgendwo im Land. Und wir alle werden ihn jagen. Es wird diesmal wieder das Motorrad sein.
2: Hoffentlich, das Wetter hoffen wir halt.
0: Wenn das Wetter passt, genau. Das heißt natürlich für uns insofern ein bisschen schwieriger, weil er doch sehr, sehr schnell mit dem Motorrad von einem Ort zum nächsten rauschen kann. Und wie funktioniert das? Er schickt uns stündlich Hinweise. Von on the road?
1: Genau, er ist irgendwo unterwegs, kann in ganz Österreich sein und schickt uns jede Stunde einen Hinweis mit einer Sprachnachricht, also einen bildlichen Hinweis und einen Sprachnachrichtshinweis. Und dann geht's ans Rätseln. Ja? Und wir alle gemeinsam, die Taskforce Timpel, die wird sich auf die Fersen machen vom Timpel. Und wir werden schauen, dass wir die Rätsel lösen und ihn so schnell wie möglich schnappen.
0: Das letzte Mal, gefühlt ist schon ewig her, aber eigentlich gar nicht so arg, der 13. Mai war das. Das war die Runde 7, Timpel X7.
2: Ja, ganz genau. Da hat der Timpel über 8 Stunden durchgehalten. Um kurz nach 3:45 am Nachmittag ist er dann gefunden worden, gleich von 6 Personen in Fleischessen bei Kilby Niederösterreich.
4: Ja. So, also dann sind wir jetzt schon 1, 2, 3, 4, 5, 6 Leute haben wir innerhalb von 15 Minuten gefunden. Vielleicht war der Hinweis Fleischessen nicht so intelligent gewählt von mir. War das ein Problem?
5: Der Tipp ist dran, aber das Bild habe ich erkannt.
4: Ah, das Bild war das Problem? Es ist einfach nur ein Strommasten.
5: Ja, das ist wurscht, das kennt man in unserer Gegend. Das ist
6: ja, weil es Umspannwerk ist, ne?
4: Wo kommst du gerade daher?
7: Vom Ank. Das Babyfon schnell Papa geben und ins Auto und weggefahren.
0: Gleich dem Opa das Baby zum Aufpassen gegeben und auch losgedüst nach Fleisch essen, um dort den Timpel zu finden. Das war eine ziemlich coole Runde, die hat gut funktioniert.
1: Die war nämlich auch lange. Super. Die Runden, wo wir ihn geschnappt haben, sind meistens nicht über die Mittagsstunden hinausgegangen. Und einmal hat er es ja geschafft, bis 17.30 Uhr, da haben wir dann gar nicht geschnappt, aber das war wirklich so eine lange Runde, wir haben viel gerätselt, wir haben den ganzen Tag gespielt, gerätselt und waren gefühlt immer wieder so dicht
0: also
1: auf den Fersen.
0: Jetzt muss man wirklich nochmal sagen, von 7 Runden,
1: ja,
0: die wir schon jemals Timpel X gespielt haben, hat es nur einmal geklappt, hat das nur einmal geschafft, dass er wirklich bis am Abend, bis zu Spielende unterwegs war, ohne von uns gefunden zu werden. Die anderen Male sind wir ihm immer eigentlich recht schnell auf die Schliche gekommen. Dann das Finden und Erwischen ist natürlich auch nochmal so eine Sache. Und die Ersten freuen sich jetzt auch schon und machen sich auch schon Pläne.
2: Der Freddy aus der Steiermark schreibt zum Beispiel, mega, da bin ich auf Urlaub und werde ihn jagen. Oder der Manuel, euer fixter Timpel X, jawohl, der Sven, yeah, Timpel X 8.
0: Mike hat es eh auch schon gesagt, ein Trailer zu Timpel X Runde 8 gibt es jetzt auch schon bei uns auf Social Media, Instagram, Facebook und TikTok, da könnt ihr eben schon mal reinschauen. Heute in zwei Wochen, Freitag, 4. September, Timpel X wieder hier auf 88.6. Freuen wir uns sehr drauf. Und natürlich müssen wir jetzt auch den Song mit dabei haben, mit dem wir das Spiel immer einläuten.
1: Klassisch Eisernen Kills Hunting Season, die ist eröffnet am 4. September.
0: Schönen guten Morgen, hier ist 88.6.

0: Yes, Tempel X, hab gerade den Kalender für den 4.9. geblockt. Wer da was von mir braucht, hat Pech gehabt.
1: Ja, wir brauchen was von dir, Andreas.
2: Ja, aber der Andreas ist voll zur Verfügung für die Tempel, für die Taskforce Tempel, wo wir den Tempel am 4. September jagen werden. Der wird auf der Flucht sein, stündlich Hinweise schicken. Wir jagen ihn bei Tempel X8. Der Robert schreibt auch, ja, oh geil, Tempel X ist back. Und er hat dann schon einen Slogan-Vorschlag. Tempel ist weit weg, aber weit, so wie mit GH, mit Wait, und dann
1: wie
2: ist
1: wait.
2: Es 8 und 8. Es funktioniert besser, wenn es geschrieben ist.
1: Ja, aber finde ich eigentlich ganz lustig, Robert. Ja. Adrian schreibt auch, saugeil. Martin freut sich auch noch über unseren Song, den wir da jetzt mit dabei gehabt haben, Hunting Season. Jawohl, und schreibt auch dazu, ich habe leider die Ankündigung jetzt nicht gehört, aber mit dem Song habe ich mich direkt ausgekannt.
0: Na schau, dazu sind Traditionen da, großartig, genau. Martin.
1: Gut, also jetzt noch einmal für alle, die es nicht mitbekommen haben. Tempel X, Runde 8 ist wieder da in 2 Wochen, heute in 2 Wochen. Freitag, 4. September, Tempel wird mit dem Motorrad irgendwo in Österreich unterwegs sein, wird uns stündlich Hinweise schicken, wir werden ihn jagen. Und was wir jetzt noch brauchen, weil Tempel X 8 klingt jetzt gar nicht einmal so sexy.
2: Es geht besser.
1: Wir brauchen bitte eure Namensvorschläge, der Florian hat sich schon gemeldet.
3: Morgen, Leute, ich hab gerade gehört, der Tempel ist wieder durch Österreich gecheckt. Du, spontan gerade eingefallen, dass die 8. Runde ja ist. Hätte eine geniale Idee wegen einem Namen. Was ist mit Tempel gibt 8?
1: Ich finde super, dass er gleich selber sagt, so eine geniale Idee. Ja. Aber stimmt, Florian.
2: Aber ich stimme ihm zu, es ist wirklich nicht schlecht. Tempel X, gib 8.
1: Gib 8 passt natürlich sehr gut. Also bitte, her mit euren Namensvorschlägen für die 8. Runde Tempel X. Eben, genau solche Wortspiele sollen sein. Ich habe vorgeschlagen, aber das hat ihm nicht so taugt, wer zuletzt lacht. Aber dann hat er gemeint, da muss noch was dahinter kommen. Lacht am besten, aber so, irgendwie in diese Richtung, Wortspiele, alles was euch mit 8 einfällt, bitte her an uns.
0: Wie immer wissen wir, auf euch ist Verlass.
1: 0676 83 88 6100 und sonst jetzt eben schon in den Kalender eintragen, 4. September, bevor die Schule wieder losgeht im Osten Österreich, spielen wir eine Runde Tempel X hier auf 88.6. Freuen wir uns schon sehr drauf. Wir alle werden wieder die Taskforce Tempel sein. 88.6 am Freitagmorgen, kurz vor 7:15 Uhr, 7:13 Uhr jetzt Placebo. Every you, every me.

0: Placebo, Every You, Every Me, 88.6 am Freitagmorgen, kurz nach Viertel 7, 7.16 Uhr ist es, 21. August und da feiern wir heute auf 88.6 ein Geburtstagskind, den ganzen Tag ganz viele Schmankerl mit dabei und zwar Serge Tankian von System of a Down wird heute 59. Happy Birthday, alles Gute.
1: Alles Gute, freue mich sehr, wir spielen heute ganz viel System of a Down und ich durfte mir bei der Musikredaktion einen Song auch aussuchen.
0: Okay.
1: Und danke an der Stelle, an die Kollegen und habe mir Forest ausgesucht. Ich finde, der Song verbindet genau das, was diese Band so einzigartig macht. So diese rohe Power, extrem fetter Sound, gleichzeitig aber auch so ungewöhnliche Klangelemente. Gleich am Anfang so dieses fast funkige Trommeln und so und diese Mischung aus Höhen und Tiefen im Klang, das macht, finde ich, die Band einfach aus. Und dann zudem noch ein extrem eingängiger Refrain. Das ist System of a Down, das ist Forest. Alles Gute, Serge Tankian, das ist 88.6.
0: Da hast du jetzt sehr Gusto gemacht auf
1: ja,
0: die
1: bitte,
0: Nummer.
1: Dann.
0: Bin jetzt sehr gespannt.
1: Mit.

0: Mag ich. Gleich in meine Playlist gegeben, schreibt uns die Jasmin.
1: Die Karin vor sich auch. Yippie, Phil System und Search. Das wird heute ein super Tag.
2: Frau Ziel schreibt, sehr geile Wahl, Mike. Ja, Mike, danke, dass du vorgeschlagen hast, dass wir Forest spielen von System of a Down. Ein Schmankerl.
0: Es ist wirklich einfach ein großartiger Song.
2: Sehr fein. Manuel freut sich auch, System of a Down. Danke, egal für welches Lied. Ja, da werden wir heute noch ganz viel mit dabei haben, weil wir eben den Geburtstag von Serge Tankian feiern. Der wird heute 59. Happy Birthday, alles Gute. 88.6 am Freitag, 7.22 Uhr, also natürlich gleichzeitig für eine Runde Stadt-Land mit euch gemeinsam. Und Godsmack und Blink-182.
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1: 16 Grad haben wir aktuell in St. Wolfgang, 12 Grad sind es in Malnitz und 19 Grad in Langenlois. Zeitweise scheint heute die Sonne, aber es gibt auch wieder einiges an Regen. Vor allem in der Westhälfte bleibt es heute kühler mit an die 20 Grad und stellenweise sehr heftigen Regengüssen. In der Osthälfte werden Regen und Gewitter dann Richtung Nachmittag und Abend mehr. Bis dahin wird es aber wieder warm mit bis zu 30 Grad.
2: Danke Lisa, 7.22 Uhr, die Schlagzeilen mit Helene Feichtenhofer.
4: Im UNO-Sicherheitsrat geht es heute wieder um die Nachfolge von Generalsekretär Antonio Guterres. Am Vormittag gibt es eine weitere geheime Probeabstimmung. Der Sicherheitsrat ernennt einen Kandidaten mit mindestens 9 von 15 Stimmen. Eine erste Abstimmung soll eine Mehrheit für die Diplomatin Rebecca Greenspan aus Costa Rica gebracht haben. Österreich ist nächstes und übernächstes Jahr nicht ständiges Mitglied im UNO-Sicherheitsrat. Zahlungsbetrügereien werden immer mehr, aber viele Betrugsopfer gehen nicht zur Polizei, zeigt eine Umfrage des Kreditkartenunternehmens Visa. Es sind nur 4 von 10, die den Betrug bei der Polizei dann wirklich anzeigen, nachdem sie selbst Opfer geworden sind. Die häufigste Betrugsmethode ist Phishing. Dabei bekommen die Opfer gefälschte Nachrichten, etwa von Lieferdiensten. Die Hitze heuer im Sommer hat die Menschen dazu gebracht, die Freibäder im Land zu stürmen. Quer durchs Land hat es da heuer in den Bädern ein Besucherplus gegeben. In Vorarlberg hat es zum Teil bis zu 60% mehr Badegäste gegeben, in den Bädern in Linz um 15% mehr, in denen in Graz um 22% mehr. Auch in Wien ein ähnliches Bild. Fußball durchwachsener Abend für die österreichischen Clubs im Europacup. Im Europa League Playoff kann Salzburg das Hinspiel in Schweden gegen Mjällby mit 1:0 gewinnen. Im Playoff der Conference League holt Rapid bei den Schotten von Hearts of Midlothian ein 2:2 Unentschieden. Die Austria dagegen verliert in Portugal gegen Braga mit 0:2. Die Rückspiele gibt's kommende Woche.
2: Danke, Helene. Blick auf die Straßen, 7:24 Uhr.
0: Gute Nachrichten jetzt aus der Steiermark, A2 Richtung Wien zwischen Sinnerbaldkirchen und Ilz. Da sind die Arbeiten nach dem LKW-Brand jetzt abgeschlossen, alle Spuren sind wieder frei und auch die Unfallstelle auf der A9 Richtung Linz zwischen Übelbach und dem Knoten St. Michael ist geräumt und die Unfallstelle in Oberösterreich ist geräumt und die Unfallstelle in Wien ist geräumt.
2: Na dann, gute und sichere Fahrt.
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2: Am Freitag. Einen schönen guten Morgen. Wir gehen gemeinsam in Richtung Wochenende. Es ist gleich 7:30, 7:29 Uhr. Das heißt dann auch gleich wieder Zeit für eine Runde Stadtland. Mit euch allen gemeinsam freuen wir uns schon drauf. Davor allerdings schauen wir noch einmal zu unserem Wochenmotto, zur Sportwoche. Da hat sich der Helmut nämlich gemeldet mit einer kleinen Geschichte und einem Musikwunsch. Und der Helmut, der wird gleich alle grüßen, die im Gymnasium in Berndorf waren und in der 4. Klasse zu einem bestimmten Ort gefahren sind zur Sportwoche und hat da eben eine Erinnerung ausgepackt und vielleicht wird das ja jetzt bei einigen von euch auch Erinnerungen wecken.
0: Ob es bei der Erinnerung nur um Sport geht?
2: Ich bin auch.
0: Das lassen wir uns
2: immer skeptisch. Werden wir gleich hören. Nach Godsmack, When Legends Rise, 88.6 am Freitag. Schönen guten Morgen, es ist 7:30.

0: Na, der richtige Song zum Aufstehen. When Legends Rise geht an euch alle. Godsmack auf 88.6 am Freitagmorgen. Es ist kurz nach 7:30, 7.33 Uhr gleich. Und jetzt haben wir schon angeteased, der Helmut hat eine Story mit, passend zur Sportwoche, und grüßt da eben alle, die im Gymnasium in Berndorf waren.
1: Passend zur Rock'n'Roll-Sommerschule und zum Thema Sportwoche, werdet ihr alle, die im Gymnasium in Berndorf waren, grüßen lassen. Ich glaube, bis zum Baujahr 1988 oder 89 ist jeder in der vierten Klasse nach Landsgrund gefahren. Da hat es eine ganz berühmte Brücke gegeben. Jeder, der mal dort war, von den Berndorfer, kann sich an das erinnern. Alle wissen, was dort passiert ist. Und weil es auch damals wirklich so war, und es hat für die meisten auch zutroffen, hätte ich mir wünschen von Blink, all the small things. Danke, pfiat euch.
0: Meint er das, was ich glaube, dass er meint? Bei der Brücke?
2: Ich gehe davon aus. Ja.
0: All the small things?
2: Weil alle wissen, was dort passiert ist.
0: Alle, die dabei waren zumindest.
2: Alle wissen jetzt Bescheid.
0: Ich meine, Helmut, das haben wir eigentlich nicht gemeint mit den Stories zur Sportwoche, aber irgendwie war es eh klar, dass
2: es
0: sowas
2: war,
0: auch
2: ist
0: kommt.
2: Gut, dass zumindest eine solche Story auch reingekommen ist. Ja. Danke, Helmut.
0: Blink 182, all the small things bei der Brücke und jetzt bei uns auf 88.6. Schönen guten Morgen.

0: Guten Morgen. Ich habe wegen euch fast Probleme mit meiner Freundin bekommen, schreibt der Bernhard. Weil ich eure Rubrik Stadt-Land so gern höre, fahre ich seit ein paar Wochen früher als gewöhnlich in die Arbeit. Da einige Tunnel am Weg liegen, ist das Timing nämlich auch wirklich wichtig. Nun hat meine Holde die Frage aufgeworfen, warum ich immer so früh fahre.
1: Bernhard.
0: Und zwar so, dass man gleich wirklich Angst bekommt bei der Frage.
1: Okay, hoffentlich konntet ihr das klären und hoffentlich versteht die Freundin.
0: Er konnte es klären, hat er geschrieben, keine Sorge.
1: Okay, und hoffentlich hat sie es auch dann verstanden. Aber ich glaube schon. Freut uns sehr, dass du mit dabei bist, Bernhard. Und das ist natürlich ein tolles Kompliment, wenn du sogar früher losfährst, um dann mitzuspielen. Wie gut, es geht jetzt los, 7.37 Uhr.
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1: Eben, eine Runde Stadt-Land hier auf 88.6 mit euch allen gemeinsam. Hoffentlich kommen keine Tunnel in den Weg, Bernhard. Unsere Rubriken diese Woche einmal noch, weil ab nächster Woche natürlich dann auch eine Kategorie, die wieder getauscht wird.
3: Und zwar unsere Rubriken diese Woche noch Stadt-Land-Beleidigung, Begriff aus dem Straßenverkehr und Tier. Stadt-Land-Beleidigung, jugendfrei, aber kreativ. Begriff aus dem Straßenverkehr und Tier.
1: Begriffe aus dem Straßenverkehr haben wir diese Woche neu mit dabei. Es ist alles erlaubt, was euch zum Beispiel jetzt gerade im Auto einfällt, wenn ihr gerade am Weg in die Arbeit seid oder alles, was irgendwie mit einem Auto in Verbindung ist, aber auch wirklich das, was ihr auf der Straße, was euch im Straßenverkehr entgegenkommt.
3: Ja genau, einmal antrifft. Hatten wir diese Woche zum Beispiel schon die Markierungsarbeiten.
1: Zum Beispiel. Oder die Maut.
3: Genau. Oder die Maut.
1: Sowas geht natürlich auch. Gut, die Kategorien sind klar. Ihr spielt heute mit dem Mike?
3: Mir gemeinsam, jawohl. An meinem letzten Tag vor dem Urlaub brauche ich noch einmal eure Unterstützung. Die geballte Kraft aller 710.000 Gehirne, die uns zuhören. Und zwar sagt ihr mir ein per WhatsApp 0676 83 88 6 100. So schnell wie möglich tippen. Wir wissen, hier im Studio sind ein paar Schnellschreiberinnen unterwegs. Das heißt,
0: ich fühle mich nicht angesprochen.
3: Jetzt schon das Handy zücken, Nummer eingeben, Chat aufmachen, Stadt, Land, Beleidigung, Straßenverkehrsbegriff und Tier mir schreiben. Ihr bitte, ihr zwei.
1: Ja, jawohl, ist schon weg, WhatsApp ist schon zu.
3: Und dann holen wir uns vielleicht zum Abschluss der Woche noch einen Flug.
1: Lisa, magst du A sagen, dann sage ich Stopp.
0: Jawohl, ich bin bereit. Seid ihr auch bereit?
1: Jawohl, geht schon.
0: A.
1: Stopp.
3: U.
0: E.
1: Nicht U, Mike, E.
3: E, das ist aber schnell gegangen. E, Leute, E, Stadtlandbeleidigung. STV und
1: so.
3: Tier. Gehen wir, E, jawohl, jawohl, jawohl, haben wir schon eine Stadt natürlich.
1: Oh Mann, das hatten wir letzte Woche.
3: Jawohl.
1: Jetzt habe ich die gleiche Beleidigung.
3: Und
1: ah!
3: Ein Land. Da haben wir ein Tier.
1: So.
3: Das ist das längste Tier, das ich jemals geschrieben habe.
1: Und ein
3: Stopp.
1: Tier. Stopp!
3: Nein! Nein!
1: Ich bin auch genau fertig geworden.
3: Ja, ich habe zwei nicht.
1: Nein!
3: Ja, wie geht das?
1: Ja, schon wieder wegen am Laden wahrscheinlich, weil es ein bisschen dauert, bis die Nachrichten
3: ist halt ein bisschen, und dann habe ich mir leider auch die langen Wörter ausgesucht.
1: Oder hast du zu lang geschrieben? Ja, Mike.
3: Ja, ja,
1: das ist dein Problem.
3: Beim Tier werdet ihr mich auslachen. Es hätte sicher, es hätte mir jetzt auch gegeben.
1: Okay. Das schauen wir mal.
3: Na bitte, also Eisenstadt wurde mir eingesagt.
1: Nein, ich wollte noch Enns und dann habe ich auf Eisenstadt umgeschrieben.
0: Jawohl, und ich habe Enns geschrieben.
1: Shit. Okay, okay. Eisenstadt, 5 für uns.
3: Ja, schade.
1: So, Land haben wir da alle das gleiche? Bitte nicht.
0: Ich habe Ecuador.
1: Sehr gut, ich habe England. Michael.
3: Ich habe Estland.
1: Ach so,
3: ich habe Estland.
1: Okay.
3: Danke Lisa, Juli, Stefan und Thomas fürs Einsagen.
1: Wir hatten eben letzte Woche auch eh mit dabei und da auch schon die Kategorie Beleidigung leider. Ich habe jetzt eh was anderes geschrieben, aber vielleicht ist das noch mit meinem gefallen, der Eierbär.
0: Oh, stark.
3: Eierbär ist super. Ich
1: okay,
3: hab
1: was anderes.
3: Ich habe nichts.
1: Ei.
3: Nein.
0: Ich habe Entengesicht geschrieben.
1: Na, Entengesicht, das möchte ich aber nicht hören, bitte. Das ist wirklich gemein.
0: Ich hab's nur geschrieben.
1: Okay, so.
3: Ekelpaket hätte die Niki zum Beispiel noch geschrieben.
1: Oh, das ist stark. Gut.
3: Sehr stark. Du leider Ekelpaket. Ist nichts mehr ausgegangen.
0: Ja, mein Straßenverkehr sind wir, gell?
1: Wie schaut's aus?
0: Eisenbahnschiene. Hast du auch?
1: Habe ich auch.
0: Nein!
1: Genau das gleiche. Eisenbahnschiene.
3: Meine Güte,
1: bitte,
3: was?
1: Schaust du.
0: Ich wollte zuerst Eisenbahnkreuzung schreiben, dann habe ich gedacht, gibt's das überhaupt? Dann habe ich mich doch für die Schiene entschieden.
1: Ich habe einfach mal nur Eisen geschrieben, dann habe ich gedacht, scheiße, Eisenstange, nein, Eisenbahn, okay, und dann, lieber Eisenbahnschiene, damit sie zum Diskutieren ist. Oh Mann, bei sowas 5 Punkte, das ist urbitter.
3: Das ist wirklich bitter.
1: Nein.
3: Vor allem, es hätte so viel gegeben. Die Roman und der Lukas haben mir zum Beispiel die Einbahnstraße geschrieben.
0: Alter, das ist auch sehr stark.
1: Elektroauto habe ich gerade gelesen.
3: Elektroauto.
0: Der Mike hat nichts,
1: was hast du jetzt?
3: Nix.
1: Bitte.
3: Ersatzreifen, meine Güte, Barbara.
0: Ja, Hauptsache, wir haben beide die Eisenbahnschiene.
1: Ich halte es ja gar nicht aus, wirklich jetzt.
3: Na gut, okay.
1: So, was ist jetzt mit dir? Warum lachst du schon so?
3: Es hätte ja kurze Sachen auch gegeben.
0: Was hast du geschrieben? Eintagsfliege.
3: Ente, Esel. Aber die Barbara hat sich für den Eichelheer entschieden. Und ich habe ewig lang Eichelheer geschrieben und dann hat die Lisa Stopp geschrieben.
1: Okay.
0: Ja, aber es wäre komplett verrückt, wenn den noch wer hätte.
1: Der Eichelheer. Das ist ein Vogel übrigens,
3: ja,
1: falls man es nicht weiß, so wie ich. Also ich habe den Esel.
0: Ich habe auch den Esel.
1: Ich habe es mir leichter gemacht. Ja, bitte, fünf, schon wieder.
0: Wir hätten in einer bei der Beleidigung schreiben sollen, Kinga.
1: Und tatsächlich, ja.
0: Na gut, 10, 20, 30, 35.
3: Ja, 25. 40,
1: nein, du musst einmal mehr haben als 40, ich, weil ich habe 35. Mike?
3: 25.
1: Lisa hat wieder gewonnen. Aber knapp beieinander.
0: Ja, komm, wir haben heute gleichzeitig Stopp gesagt.
1: Ja, ja, das stimmt, ja, das stimmt. Aber 40, okay, 35, 50. Na, Mike, was ist jetzt mit dem Sieg vom Wochenende und vom Urlaub?
3: Naja, es muss diese Zettel.
0: Raffi schreibt schon, Alter, Mike, wie langsam schreibst du?
3: Ja, erst, wenn man Eichelheer ausschreiben muss. Das gibt's ja nicht.
0: Ja, sei doch schuld, Mike.
3: Ja,
0: stimmt. Der Elefant wäre auch gegangen, die Ente.
3: Alles, es wäre alles kürzer gewesen als der Eichelheer. Das ist einfach... Aber ich fand's einfach so gut. Ich dachte, niemand denkt an den Eichel.
1: Ja,
3: nur
1: richtig.
3: Nur die Barbara. Und
0: das Ebu schreibt die Matschi gerade.
1: Mein Ebu, ja, doch besser. Okay.
0: Elch, Emil, was ist passiert?
3: Es war der Eichel her.
1: Leute, danke euch fürs Mitspielen. Am Montag spielen wir wieder eine Runde Stadt, Land mit euch allen gemeinsam. Adrian schreibt auch, geh in Urlaub, Mike. Ja, wirklich. Allerhöchste Zeit. Die Offspring jetzt auf 88.6. Guten Morgen.

0: Es gibt noch was Längeres als Eichelhäher, damit sich der Mike nicht so ärgert.
1: Die Gina geschrieben, Eichenseidenspinner wäre noch länger gewesen, Mike.
2: Das ist ein Eichel.
1: Es dürfte ein Schmetterling oder so sein, ja.
2: Ja, es gäbe sogar den japanischen Eichenseidenspinner. Dann ist es aber mit.
1: Dann ist es aber ein J.
0: Aber schau, das wird jetzt vielleicht dein Lieblingstier, der Eichelhäher.
2: Der Eichelhäher.
0: Dein Lieblingsvogel. Wenn du den einmal findest irgendwo in der Natur, wirst dich freuen. 88,6 am Freitagmorgen, kurz nach 7:45 Uhr. 7:46 Uhr, From Ashes to New, Barely Breathing, featuring Against the Current. No!

0: From Ashes to New, Barely Breathing, 88.6 am Freitagmorgen, gleich 10 Minuten vor 8. Die Lia schreibt, danke für die geile Musik heute. War eigentlich nicht so motiviert, ziehe heute wieder zurück nach Niederösterreich von Kärnten und muss jetzt noch die letzten Sachen zusammenpacken. Oh, aber dank euch geht jetzt ordentlich was weiter.
1: Umziehen.
0: Jawohl, umziehen. Nichts
1: vergessen, Pro-Tipp, den ich erst viel zu spät in meinem Erwachsenenleben gelernt habe. Fürs Umziehen gibt es Sonderurlaubstage. Und aha, sogar fürs Umziehen über Bundesländergrenzen hinweg gibt es, glaube ich, sogar einen mehr.
0: Na, Lia.
1: Nochmal informieren, Lia. Schau, ja?
2: Unbedingt. Aber und man kann auch Gewand und Bücher zusammenpacken, dass nicht die ganze Kiste so schwer ist.
1: Und das ist der nächste Pro.
0: Ja, nur weil Bücher nicht, auf der Kiste steht, es darf auch was anderes
1: alle
0: rein
1: alle Bücher
0: sein.
1: In einer Kiste, man kann auch mischen, dann ist
2: es
1: leicht.
2: Es muss nicht okay, alles aus einem Raum in die gleiche Kiste, man darf auch Räume mischen.
1: Ja, so
2: ja.
0: Also für mehr Umzugstipps meldet euch bitte gerne bei uns. Wir haben da einige und Lia, freut uns sehr, dass dich die Musik motiviert. Es geht gleich weiter in der Manier Metallica, Beartooth oder AC/DC in den nächsten 15 Minuten hier auf 88.6.
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2: 18 Grad haben wir aktuell in Köflach, 11 Grad in Obertauern und 19 Grad in Wels. Vor allem im Osten des Landes war das gestern ein sehr turbulenter Abend mit vielen Unwettern. Ein paar Regenschauer sind jetzt noch unterwegs. Dann gibt es aber zumindest bis zum Abend eine Regenpause mit ein bisschen Sonnenschein und bis zu 30 Grad. Anders schaut es da in der Westhälfte aus. Da bleibt es heute kühler mit an die 20 Grad. Es kommt noch dazu einiges an Regen auf uns zu. Stellenweise sind auch kleine Überschwemmungen und Murenabgänge möglich.
0: Danke Lisa, 7.51 Uhr. Die Nachrichten mit Helene Feichtenhofer.
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4: Deutschland hat seine Grenzkontrollen bis März nächsten Jahres verlängert und auch Österreich will nicht damit aufhören. Will weiter vor allem die Grenzen zu den östlichen Nachbarn kontrollieren, sagt Innenminister Gerhard Karner nun, auch wenn er es Grenzraumkontrollen nennt. EU-Migrationskommissar Magnus Brunner drängt seit Wochen darauf, dass die Länder mit den Grenzkontrollen aufhören, verweist auf die neuen EU-Asylregeln. Die Regierungsparteien wollen heute weiter über ein Klimagesetz und Dürrehilfen für die Bauern verhandeln. Bislang ist bei den Gesprächen nichts rausgekommen. Es spießt sich vor allem an den Fragen, ab wann Österreich klimaneutral werden soll und welche Bauern Hilfen bekommen sollen, beziehungsweise wer die bezahlen soll. Im Zentrum Perus hat es ein starkes Erdbeben gegeben. Dabei sollen mindestens 30 Gebäude beschädigt worden sein. Kolumbien hat nach dem starken Erdbeben vor eineinhalb Wochen inzwischen den Notstand ausgerufen. Bei diesem Erdbeben sind mindestens 319 Menschen ums Leben gekommen. 260 gelten weiter als vermisst. Eine astronomische Sensation haben Forscher in unserer Milchstraße entdeckt, den bisher schnellsten Stern. Er heißt S301 und rast mit bis zu 90 Millionen Kilometern pro Stunde um das Schwarze Loch im Zentrum der Galaxie. Dabei kommt er dem Schwarzen Loch so nahe wie kein anderer bisher beobachteter Stern. Die Forscher wollen damit herausfinden, wie schnell sich das Schwarze Loch dreht und Einsteins Relativitätstheorie genauer überprüfen.
0: Danke, Helene. Weiter zum Blick auf die Straßen. 7.53 Uhr, da schauen wir in den Raum Graz, da gibt's Öl auf der Straße.
1: Besonders vorsichtig fahren. A2 Richtung Klagenfurt von Graz Ost bis West und A9 Richtung Slowenien von Graz bis Lebring. Da hat ein Fahrzeug Öl verloren, das heißt, da ist eine Ölspur auf der Fahrbahn. Besonders vorsichtig fahren, die Asphalt ist schon unterwegs, um die Ölspur zu binden. Und dann schauen wir noch nach Wien, Tangente Richtung Kagran zwischen Inzersdorf und der Hansson-Kurve. Es ist ein Unfall mit einem LKW passiert, die rechte Fahrspur ist gesperrt und es gibt kurzen Stau.
0: Gute und sichere Fahrt, wo es geht.
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17: Schönen guten Morgen am Freitag, 7.58 Uhr, kurz vor 8, 21. August. Vor einer Stunde haben wir euch etwas verkündet, das heute in 2 Wochen über die Bühne geht.
18: Jawohl, die 8. Runde der Jagd nach Tempel X geht wieder los.
17: Jawohl, da freuen wir uns jetzt schon wirklich sehr drauf.
19: Der Tempel wird wieder auf der Flucht sein und Hinweise schicken und wir werden ihn alle gemeinsam jagen.
18: Taskforce Tempel ist gefragt.
17: Der Christian hat auch geschrieben, Tempel X in 2 Wochen, besser kann mein Urlaub ja dann nicht enden. Ich werde ihn auf jeden Fall jagen. Genauso, unbedingt jetzt schon im Kalender eintragen und eben schauen, ob man irgendwas vielleicht schieben kann, damit ihr dann alle da mit dabei seid und wir gemeinsam versuchen, Timpels Hinweise zu lösen und ihn dann eben zu finden. Jawohl, bevor die Schule wieder losgeht, zumindest einmal im Osten, gibt es bei uns eben am 4. September wieder eine Runde Tempel X. Da freuen wir uns schon sehr drauf. Gerne her mit Namensvorschlägen. Es wird die 8. Runde. Dabei haben wir uns noch für nichts entschieden. Also gerne da, wenn ihr Ideen habt, irgendein lustiges Wortspiel mit 8, dann gerne her damit. Da ist schon auch viel reingekommen. Michael hat zum Beispiel die 8 sei mit dir geschrieben. Ja, genau sowas. Und um kurz nach 9 heute, da werden wir euch das Motto für die nächste Woche in der Rock'n'Roll Sommerschule verkünden. Aber jetzt schauen wir gleich noch zur Sportwoche. Der Gabriel hat was nach AC/DC und TNT. Hier ist 88.6.

0: AC/DC TNT 88.6 am Freitagmorgen. Es ist 8:02. Der 21. August, die Sommerferien gehen langsam dem Ende zu. Es sind jetzt noch 2 Wochen, bevor dann die Schule im Osten Österreichs wieder losgeht, am 7. September. Aber wir haben eben noch 2 Wochen vor uns. Das heißt, auch noch 2 Mottos.
1: Motten, ja, wir
0: wie
1: sind
0: ich gerne sage.
1: Motten,
0: die,
1: ja.
0: Fliegen, die Motten fliegen dann wieder rein. Da werden wir euch das Motto für die nächste Woche heute um 8:45 verkünden. Aber jetzt am Freitag sind wir ja natürlich noch in der Sportwoche. Und da haben wir die Woche so viele coole Geschichten und Stories und Sprachnachrichten von euch gehört. Ich muss ehrlich sagen, ich hatte ein bisschen einen Flashback an die Soundtrack-Woche, weil da ist mir ja auch bewusst geworden, wie viele Kultfilme ich nicht kenne und wie viele Sachen ich mir unbedingt noch anschauen
1: und
0: sollte.
1: Jetzt ist dir bewusst geworden, wie wenig Sport du machst, oder?
0: Korrekt, Mike. Ganz genau das wollte ich jetzt sagen. Ja. Weil ich weiß eh, dass ich nichts de facto mache und dass es Leute gibt, die Sport machen, aber viele von euch haben einfach so orge Trainingsroutinen, das packe ich ja gar nicht. Ja. Wir haben die Martina eben zum Beispiel gehört, die 5-mal die Woche das ärgste Workout zu Hause macht mit Bodyweight-Training und was weiß ich was allem. Eine andere Martina hat uns von ihrem Kettlebell-Training erzählt. Wir haben auch von so vielen schon gehört, die viele verschiedene Sportarten machen. Also laufen gehen und dann wandern und schwimmen und Skifahren und weiß ich nicht, was es nicht alles gibt. Viele, die Marathon laufen, also es sind echt ein paar orge Sportskanonen unter euch mit dabei. Richtig cool und wir sagen eben danke für die ganzen Sprachnachrichten die ganze Woche und eure Musikwünsche. Viele coole Sachen mit dabei und wir haben jetzt auch den Gabriel am Start, der macht auch was ganz Besonderes.
2: Ich würde mir gerne In Between von Beatles wünschen. Ich verbinde das Lied sehr stark mit meinen Ultrabergläufen. Das Interessante dabei ist, während meine Läufe höre ich eigentlich gar keine Musik. Gerade bei dem langen und anstrengenden Rennen möchte ich eigentlich den Lauf, die Berge und alles, was halt dazugehört, bewusst erleben. Trotzdem begleitet mich In Between dabei immer wieder, besonders wenn nach 5 Stunden die schwierigen Phasen kommen, die Füße schwer werden und der Kopf langsam anfängt zu zweifeln. Für mich passt das Lied einfach perfekt zum Ultralaufen. Es gibt Höhen, es gibt Tiefen und entscheidend ist, was dazwischen passiert. Nicht aufgeben, weitermachen und sich aus einem Tief immer wieder auserkämpfen.
0: Hat der Gabriel jetzt gesagt, wenn es nach 5 Stunden langsam anstrengend wird?
1: Ich glaube, er hat gesagt nach vielen Stunden, er rennt sicher auch ab und zu 5 Stunden, weil diese Ultra-Bergläufe, die sind schon ein Wahnsinn. Und ich finde es sehr, sehr schön, wie er beschreibt, so ja, also normalerweise eigentlich keine Musik, weil er sich eben auf das einlassen möchte, auch auf das Naturerlebnis.
0: Verstehe ich.
1: Aber es gibt dann halt schon den Punkt, wo es schwieriger wird und wo dann der richtige Song dich noch ein bisschen drüber pushen kann.
0: Also ich habe jetzt kurz geschaut, da gibt es ein paar Sachen am Arlberg, zum Beispiel Arlberg Ultra. Nur als Beispiel, das sind ca. 60 Kilometer mit etwa 3000 Höhenmetern.
3: Bist du fertig?
0: Ich kann nicht mehr. Der Lech Trail, das ist ein bisschen angenehmer, 25 Kilometer mit etwa 1000 Höhenmeter. Aber ja, solche Sachen sind diese Ultraläufe. Echt Wahnsinn. Ja,
3: bewundernswert.
0: Gabriel, sehr, sehr stark. Und wenn dich Bertuf mit In Between immer so motivieren, dann haben wir die jetzt auf jeden Fall für dich mit dabei und für uns alle für einen motivierten Start in diesen Freitag. Hier ist 88.6, gleich 6:08.

Berthof in between 88.6 am Freitagmorgen, 8.09 Uhr. Gleich schauen wir wieder zur 88.6 Rockstar-Reise zu Metallica nach Las Vegas und haben da auch ein Metallica-Schmankerl mit dabei. Was vom aktuellen Album. Freue mich schon sehr drauf, ist eine sehr geile Nummer. Gleich nach Nirvana mit Lithium. Schönen guten Morgen, schönen Weg ins Wochenende.

0: Nirvana, Lithium 88.6 am Freitagmorgen, kurz vor 8:45, gleich 8.14 Uhr. 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
0: 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If Darkness Had a Son, jetzt auf 88.6. Let's rock, schönen Freitag.

0: Geile Nummer, taugt mir, schreibt uns der Tom.
1: Jawohl, finde ich auch so geil. Metallica, If Darkness Had a Sun, hier auf 88.6.
0: Hier am Freitagmorgen. 88.6.
1: 8:22 Uhr, gleich Zeit für gute Seiten, schlechte Seiten, 88.6 Zeitungscheck. Und das wird heute wieder sehr, sehr bunt. Wir schauen in die Politik, aber keine Sorge, es ist schon ein ernstes Thema, aber ja, es gibt ein paar Kuriose.
0: Es gibt auch Aspekte. Sehr unterhaltsame Aspekte, aber es ist schon auch etwas, man muss schon auch ein bisschen ernst über das reden, weil da gibt es einen Aspekt, der problematisch ist.
1: Lisa, du hast was Interessantes für alle, die Schauspieler werden wollen, vielleicht?
2: Ja, genau, wir schauen in die Filmwelt.
1: Vielleicht mag man da mitmachen, da gibt's was. Und ich habe da noch was Spannendes. Es kann schon auch passieren, wenn man sich was um 10 Euro auf einer Plattform kauft, also einfach 10 Euro, dann plötzlich etwas mit dabei hat, unerwartet, das wahrscheinlich sehr viel mehr als 10 Euro wert ist. Also da ein kleiner Sensationsfund bei jemandem aus Melk mit dabei gewesen. Es geht eben um Spiele. Gleich mit dabei, 88.6 Zeitungscheck. Und ein Schmankerl von System of a Down, weil wir ja heute Geburtstag von Serge Tankian feiern. Auch da gleich eine coole Nummer mit am Start.
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4: Die letzten Schauer in der Osthälfte des Landes sollten sich jetzt dann bald verziehen und dann gibt es heute zumindest zeitweise Sonnenschein und es wird warm mit bis zu 32 Grad. Im Laufe des Nachmittags können dann aber wieder starke Regen- und Gewitterschauer aufziehen. Kühler bleibt es heute im Westen des Landes mit vereinzelt nur bis zu 17 Grad. Das sind den ganzen Tag immer wieder kräftige Regenschauer und ein frischer Wind unterwegs. Und teilweise wird es auch stürmisch. Kurzer Blick noch zu den aktuellen Temperaturen. Wir haben 16 Grad in Kallwang, 17 Grad in Golling und 20 Grad in Krems.
1: Danke Lisa, 8:24 Uhr, die Schlagzeilen mit Helene Feichtenhofer.
5: Deutschland hat seine Grenzkontrollen bis März nächsten Jahres verlängert und auch Österreich will nicht damit aufhören, will weiter vor allem die Grenzen zu den östlichen Nachbarn kontrollieren, sagt Innenminister Gerhard Karner nun, auch wenn er es Grenzraumkontrollen nennt. EU-Migrationskommissar Magnus Brunner drängt seit Wochen darauf, dass die Länder mit den Grenzkontrollen aufhören, verweist auf die neuen EU-Asylregeln. Die Regierungsparteien wollen heute weiter über ein Klimagesetz und Dürrehilfen für die Bauern verhandeln. Bislang ist bei den Gesprächen nichts rausgekommen. Es spießt sich vor allem an den Fragen, ab wann Österreich klimaneutral werden soll und welche Bauern Hilfen bekommen sollen, beziehungsweise wer die bezahlen soll. Im Zentrum Perus hat es ein starkes Erdbeben gegeben. Dabei sollen mindestens 30 Gebäude beschädigt worden sein. Kolumbien hat nach dem starken Erdbeben vor 1,5 Wochen inzwischen den Notstand ausgerufen. Bei diesem Erdbeben sind mindestens 319 Menschen ums Leben gekommen. 260 gelten weiter als vermisst. Eine astronomische Sensation haben Forscher in unserer Milchstraße entdeckt, den bisher schnellsten Stern. Er heißt S301 und rast mit bis zu 90 Millionen Kilometern pro Stunde um das schwarze Loch im Zentrum der Galaxie. Dabei kommt er dem schwarzen Loch so nahe wie kein anderer bisher beobachteter Stern. Die Forscher wollen damit herausfinden, wie schnell sich das schwarze Loch dreht und Einsteins Relativitätstheorie genauer überprüfen.
1: Danke, Helene. Schauen wir auf die Straßen, 8:26 Uhr und dann nach Niederösterreich, da gibt es eine Sperre nach einem Unfall.
0: Auf der B25 der Erlauftalstraße zwischen Ips und der Donaubrücke Persenbeug ist gesperrt nach einem Unfall. Ausweichen könnt ihr über Hengstberg oder noch großräumiger über Pöchlern.
1: Los geht's, gute und sichere Fahrt.
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1: Am Freitag, einen schönen guten Morgen. Es ist 8:30, der 21. August. Gleichzeit für gute Seiten, schlechte Seiten. 88.6 Zeitungscheck. Aber davor feiern wir heute ja wieder ein Geburtstagskind, über das sich auch von euch sehr, sehr viele freuen. Balu oder auch Bernhard hat jetzt gerade erst eben wieder geschrieben. Saugeil. Happy Birthday an Serge.
0: Der Serge. Der Serge. Der denkt sich heute habe ich Geburtstag, heute Danke an.
1: Ja? Vielleicht. Ja. Na, ist okay.
0: Danke. Ich habe mich schon den ganzen Tag drauf gefreut.
1: Danke, Jan.
0: Alles Gute, wird heute 59. Das letzte Mal, dass ein Fünfer davor steht.
1: Uiui. Ab nächsten Jahr wird es dann ernst. Aber jetzt eben noch 59. Happy Birthday, alles Gute an Serge. Und System of a Down haben wir heute ganz viel mit dabei auf 88.6. Auch mit vielen Schmankerl. Ja, auch Solo haben sich auch schon viele gewünscht, wird am Nachmittag heute auch noch mit dabei sein. Jetzt aber System of a Down mit Prison Song. Das ist 88.6 am Freitag.

0: Weil ich gerade so nachgedacht habe, System of a Down ist auch so eine Band, die nur Schmankerl und einen Banger nach dem anderen hat. Ich finde den Target echt mega mit den ganzen Liedern, egal welche kommen. Ja, weil wir heute Serge Tankian feiern, der Geburtstag hat, und da wird es heute viel System of a Down geben.
1: Da haben sich jetzt einige gefreut, ja. Auch der Max schreibt, da kommen Erinnerungen an System im Wavebreaker am Frequency hoch vor Jahren.
2: Sehr cool. Sabine schreibt auch einfach nur mega, da ist man munter. Dominik freut sich auch. Happy Birthday, Serge. Ein ganz großer Künstler und eben heute noch viel System und auch Solomusik von Serge Tankian mit dabei hier auf 88.6. Jetzt Bon Jovi und dann 88.6 Zeitungscheck. 8.35 Uhr, kurz nach halb neun. Schönen guten Morgen, schönen Weg ins Wochenende.

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1: Wie gewohnt um die Uhrzeit, gute Seiten, schlechte Seiten. Wir schauen die Zeitungen durch, die Online-Medien, Social Media, was sich so tut und plaudern drüber. Und es gibt da so ein paar Namen, generell aber auch in der Politik, da schaltet man automatisch ein bisschen ab im Kopf, weil einfach sehr viel darüber berichtet wird und man den Namen schon seit Jahrzehnten mittlerweile sehr oft hört. Aber es sind dann auch einfach stellenweise sehr wichtige Themen, vor allem wenn es um die Sicherstellung der Demokratie geht oder auch um die unabhängige Justiz. Und Karl-Heinz Grasser ist da auch sein Name, der jetzt wieder sehr viel in den Medien
2: Also ich finde, endlich geht es mal wieder um Karl-Heinz Grasser.
1: So kann man es auch sagen.
2: Endlich. Es geht aber auch um unsere Justiz, die immer öfter und immer dreister angegriffen wird. Und es geht um eine E-Mail-Adresse, die allein schon irgendwie eine Pointe ist. Es ist eine lange und wirklich ausführliche Reportage über eine sehr kuriose Geschichte. Falterartikel, niederträchtige Posse, die Verleumdung der Grasser-Richterin. Ich sage gleich dazu, der Artikel ist hinter einer Paywall, ist lang und ich versuche es jetzt auf das Allerwesentlichste runterzubrechen. Kann es aber nur empfehlen, das durchzulesen, wer ein Abo hat. Oder auch Falter Podcast, der ist nicht hinter einer Paywall, die haben eine eigene Folge dazu.
1: Aber EU viele Medien, die letzten Tage darüber berichten.
2: Die das immer berichten, ja. Es ist wirklich, wirklich spannend. Also wir wissen, Karl-Heinz Grasser verurteilt rechtskräftig zu 4 Jahren Haft. Inzwischen ist er im elektronisch bewachten Hausarrest, das heißt mit der Fußfessel in seiner Villa in Kitzbühel. Also dem geht es ganz schlecht. Aber er und sein Anwaltsteam wollten sich mit dem Urteil offenbar nicht ganz zufrieden geben. Letzten April hat ein Herr Michael B. Grassers Anwalt kontaktiert und gesagt, ich kann beweisen, dass die Richterin im Prozess, Marion Hohenecker, befangen war. Und das Ganze tritt dann eine Geschichte los, in der es darum geht, dass Michael B. dem Team um Karl-Heinz Grasser im Endeffekt E-Mails liefert, die zeigen sollen, dass Marion Hohenecker Teil eines Netzwerks war, das von vornherein und mit allen Mitteln und auch mit Zahlungen daran gearbeitet hat, Karl-Heinz Grasser zu verurteilen. Und an Michael B. fließt auch Geld von Grassers Team. Also die bezahlen auch dafür, das, was der da macht. Ja. Das Anwaltsteam von Grasser geht dann mit einer Anzeige zur Staatsanwaltschaft und sagt, schaut, die Richterin, die hätte den Prozess gar nicht führen dürfen, die ist befangen, korrupt und Zahlungen und bla bla bla und das Verfahren muss neu aufgerollt werden. Staatsanwaltschaft Wien und die Polizei arbeitet alle Punkte durch. Wirklich akribische und extrem ordentliche Ermittlungsarbeit. Muss man auch dazu sagen, die Details zu der Ermittlung sind ein Wahnsinn. Ich kann da nicht in Details gehen, das würde den Rahmen sprengen, aber es ist unglaublich, wie genau da gearbeitet wurde. Und am Ende kommt raus, es ist alles gefälscht. Alles daran ist gefälscht. Michael B. ist festgenommen worden, gegen den läuft auch inzwischen ein Verfahren, hat auch inzwischen gestanden, dass das alles gefälscht und erfunden ist. Und jetzt gibt es 2 Möglichkeiten. Also einerseits, das Rechtsteam von Grasser ist einem Betrüger komplett auf den Leim gegangen und die hatten keine Ahnung. Oder es war ihnen egal, ob das alles stimmt oder nicht und die stecken da auch ein bisschen mit drin und sie wollten einfach irgendwie, dass das Verfahren neu aufgerollt wird. Das wird jetzt Teil der Ermittlungen sein. Michael B. behauptet, dass denen die Echtheit egal war. Grasses Anwaltsteam behauptet natürlich das Gegenteil. Sie haben aber auch von vornherein bei der Staatsanwaltschaft gesagt, es könnte schon sein, dass das erfunden ist, aber wir glauben es nicht, weil warum sollte er das erfinden? Muss man jetzt auch dazu sagen, wenn man ein bisschen in Michael B. rein recherchiert, der ist mittellos, teilweise obdachlos, hat keinen festen Wohnsitz, ja, und die haben den bezahlt. Also da ist schon die Motivation an und für sich. So, ja. Wir geben dir Geld. Und ein Typ, der halt keinen festen Wohnsitz hat, der hat dann schon eine Motivation, das zu liefern. Also ganz so absurd ist das nicht, dass da keine Motivation ist, das zu machen. Und jetzt kommt zuerst der ernste Teil, warum ich finde, dass es sehr, sehr wichtig ist, darüber zu reden. Und dann gebe ich euch am Ende noch eine kleine Pointe.
1: Okay.
2: Ernst ist es, weil es in den letzten Jahren, und das sagen auch Leute aus der Justiz, die das alles beobachten, da gibt es jetzt ganz, ganz viele Stimmen schon, die das ganz laut sagen, vor allem in großen politischen Prozessen, also wo es um politische Kriminalität ging, gab es so eine Tendenz vermehrt, die Justiz zu attackieren. Also nicht sich in der Sache selbst zu verteidigen, sondern die Justiz anzugreifen. Das hat schon der Sebastian Kurz gemacht, der von linken Netzwerken geredet hat und so weiter. Und das ist jetzt der Tiefpunkt dieser Entwicklung, womit wirklich dreisten Fälschungen eine Richterin auf diese Art und Weise attackiert wird.
1: Also im Sinne von Angriff ist die beste Verteidigung, ist im Fußball okay, aber ja, da nicht
2: aber
1: so.
2: Aber eben genau, und vor allem in diesem Fall hat der Rechtsstaat hervorragend funktioniert. Die haben sich das angeschaut und sehr, sehr gut ermittelt und sind dem nicht auf den Leim gegangen und haben dann einfach gesagt, es ist gefälscht, ja. Aber es ist schon sehr problematisch, da jetzt nicht mehr sich in der Sache selbst zu verteidigen, sondern sagen, die Richterin und die Korruption und die sind alle und das ist eine Hexenjagd und bla bla bla.
1: Ablenken.
2: Und genau, einfach davon ablenken, dass hier eigentlich nur der Rechtsstaat sehr gut funktioniert in unserem Fall. Und das Zweite, und jetzt gebe ich euch 2 amüsante Details.
1: Ja.
2: der erste Kontakt zwischen dem Herrn Michael B. und dem Anwalt vom Karl-Heinz Grasser war am 1. April. Das ist kein Scherz. Sorry. War am 1. April 2025. Aha. Ich weiß nicht, ob er das bewusst gemacht hat, ob das ein Zufall ist, aber es ist ein sehr schönes Detail. Mhm. Und die angebliche E-Mail-Adresse von der Richterin Marion Hornecker, von der sie diese ganzen E-Mails geschrieben haben soll, die sich dann als Fälschung herausgestellt haben, war marion.hornecker69@hotmail.com.
1: Ja. Ja, okay.
2: Also sagen wir,
1: könnte man.
2: Er hätte schon Hinweise
1: was
2: gegeben.
1: Denken. Ja. Ja, die Optik ist schief. Sehr schon, schief.
2: Ja.
3: Oi, oi, oi. Ja,
2: also das ist der Fall. Also ich finde es wirklich sehr, sehr viele Details, die pikant sind und amüsant, aber in Wahrheit bitter wirklich. Also das ist echt was, wo wir alle drauf richtig schauen müssen.
1: Ich finde das echt extrem bitter. Also es ist ja auch ein bisschen ein Schuss ins eigene Knie, weil jetzt ist das, wäre das abgeschlossen, wie du ganz am Anfang gesagt hast. Er säße mit seiner Fußfessel halt in seiner Villa. Es
2: ja
1: könnte
2: eh
1: schlimmer
2: schon
1: sein. Ich verstehe natürlich, dass man sagt, man versucht nochmal dagegen irgendwie anzukämpfen, irgendwas zu tun, prinzipiell. Aber ich glaube, das geht jetzt noch schlechter aus dann.
2: Naja, also ich meine, er sitzt jetzt mit der Fußfessel und eine Bedingung eigentlich für diese Fußfessel ist schon auch ein gewisses Unrechtsbewusstsein.
1: Ja, ja, ja, klar.
2: Und jetzt anstatt einfach zu sagen, okay, ich sitze meine Strafe ab und ich bin mit meiner Schuld bewusst und des Unrechts, das ich getan habe, versuchen die Richterin mit sehr dreist gefälschten E-Mails anzupatzen. Das weiß nicht, ob das wirklich für das Unrechtsbewusstsein spricht.
1: Kuriose Sache auf jeden Fall. Sehr kurios ist auch eine Geschichte, die wir in der Nön entdeckt haben, beziehungsweise hat es die Nön gepostet. Ganz was anderes, aber auch ja, irgendwie spektakulär. Mit der Headline 10 Euro Kauf entpuppte sich als Sensationsfund. Ein Herr in Melk hat sich ein gebrauchtes Spiel auf Willhaben gekauft, um eben 10 Euro, ein Schnapperl sozusagen. Dann kam das Backerl an und siehe da, war da einfach ein zweites Spiel dabei, einfach so, ohne Info, und zwar eine totale Rarität, ein vergessen geglaubtes Spiel aus Österreich mit dem Namen Strategie aus der Zeit des Kalten Kriegs. Angeblich gibt es von diesem
2: Spiel. Heißt Strategie?
1: Ja. Angeblich gibt es von dem Spiel nur 2 Ausgaben. Überhaupt. Weltweit.
2: Nur 2?
1: Angeblich.
2: Das gibt es ja fast gar nicht dann.
1: Eines davon, ja quasi. Eines davon ist jetzt eben in Melk. Es sind auch Fotos dabei bei dem Posting von dem Spielbrett. Da ist eine Österreich-Karte drauf. Dann eben so Felder, Steine sind die Spielfiguren, aufgeteilt in Westmächte und Ostmächte. Politikkarten, Ereigniskarten sieht man, Steine, die das österreichische Bundesheer darstellen. Flugfelder, also ein Kriegsspiel eigentlich, aber kein klassisches Kriegsspiel, sagt da auch der Melker, der sich da anscheinend sehr damit beschäftigt und dafür interessiert. Die Spielstrategie wurde von einem Wiener entwickelt und es ist eine, so fiktiv mehr oder weniger, im Spiel befindet sich Österreich zwischen Ost- und Westmächten und muss seine Neutralität verteidigen, also fiktiv im Sinne von, es geht nicht um Krieg, sondern darum, einen Konflikt möglichst gar nicht erst entstehen zu lassen.
2: Spannend.
1: Also eine politisch-militärische Simulation sozusagen.
2: Also das Gegenteil
1: sehr
2: von
1: spannend.
2: Monopoly.
1: Quasi das Gegenteil.
2: Nur Konflikte.
1: Urspannend und also ich konnte das jetzt nicht verifizieren von dem Artikel, aber wenn es von dem wirklich nur 2 Ausgaben gibt
3: können
1: und eins ist jetzt
3: auch
1: dort,
3: kaufen.
1: Was und überhaupt alles, ich möchte alles wissen, was ist da passiert? Also er hat sich ein ganz anderes Spiel über Willhaben gekauft, diese Person hatte das und hat sich was gedacht, okay, der interessiert sich anscheinend für, keine Ahnung, Strategiespiele, Kriegsspiele, ich schicke dem das jetzt einfach mit, weil
3: ich
1: soll ein anderer eine Freude haben. Ja, oder eine andere
2: Gib
1: Freude
2: ihm das alte Spiel von der Oma auch noch mit. Das
1: was da im Keller, das liegt seit
2: 1000 Jahren bei uns im Kasten.
1: Im Keller, bitte schickt das auch eigentlich mit, keine Ahnung. Aber sehr kurios auf jeden Fall. Und der Herr aus Melk, der möchte das Spiel jetzt auch digitalisieren und für die Öffentlichkeit zugänglich machen, was ich
2: das
1: sehr cool finde.
2: Wissen wir jetzt, was das wert ist?
1: Nein.
2: Ach, schade.
1: Habe ich da leider jetzt auch nicht.
2: Schade.
1: Und,
3: es ist sehr rar.
2: Tausende Euros.
1: Da muss man eben wahrscheinlich jetzt erst einmal herausfinden, ob das wirklich nur das zweite Exemplar ist. Aber sehr, sehr, sehr arge Geschichte. Ist mir noch nie passiert, wenn ich was bestellt habe. So.
2: Na, schade. Vielleicht
1: braucht es aber
2: einfach so viel
1: vielleicht
2: bestellen wie möglich.
1: Was brauchen wir? Wir brauchen Dirndl und Lederhosen. Das müssen
3: nicht
1: wir
3: unbedingt.
1: Nicht unbedingt?
3: Nicht unbedingt.
1: Okay.
3: Aber wer von September bis November heuer noch eine Beschäftigung sucht, für den habe ich jetzt was. Netflix sucht nämlich Komparsen für einen Film, den man auch wirklich nur zu dieser Jahreszeit drehen kann. Artikel dazu gibt es in einigen Medien, unter anderem im Standard mit der Schlagzeile Lederhose von Vorteil. Netflix sucht 4000 Wiesenkomparsen. In Oberbayern und München am Oktoberfest soll nämlich im Herbst eine romantische Komödie gedreht werden. Es sind zwar noch keine Namen bekannt, aber die Besetzung dürfte sehr hochkarätig sein. Die Castingagentur, die den Aufruf gestartet hat, schreibt nämlich mit internationaler Starbesetzung, bitte sehr.
2: Ja, schau.
3: Gesucht werden dort Leute in allen Altersgruppen, von Kindern bis hin zu Senioren, die die Wiesn so zeigen, wie sie wirklich ist. Laut, bunt, lebendig und unvergesslich. Lederhosen und Dirndl, wie gesagt, müssen noch nicht zwingend zu Hause im Kasten sein. Es gibt sehr unterschiedliche Rollen zu besetzen, nämlich gebraucht werden eben die klassischen Wiesngäste, internationale Wiesentouristen, Zeltmitarbeiter, Blasmusikanten und, Zitat, mutige Fahrgeschäft-Enthusiasten.
2: Aha. Wollen die, glaubst du, wirklich die Wiesn zeigen, so wie sie wirklich ist?
3: Ich bin unsicher.
2: Waren die schon einmal dort?
3: Ich weiß es nicht.
1: Und warum dreht man es nicht einfach an einem Wiesentag und muss natürlich ausschreiben überall, wenn man das Gelände betritt, werdet ihr heute hier gefilmt, fertig?
3: Ja. Na, ich denke, das werden sie machen, aber sie brauchen die wahrscheinlich auch noch rundherum für die restlichen, weil die Wiesn per se dauert ja nicht von September bis November, sondern nur ein paar Wochen.
1: Ja,
3: also die werden es für den ganzen Dreh brauchen.
1: Ich schätze mal eher für das, was man wirklich unmittelbar, also wenn jetzt ein Dialog ist und dahinter was Bestimmtes passieren soll.
2: Ich
1: bewerbe mich sofort.
2: Ab einem gewissen Pegel, glaubst du, kann auf der Wiese noch eine Regieanweisung befolgt werden?
1: Bitte, wenn Sie ein echtes Wiesnerlebnis haben wollen, dann...
2: Ich glaube, das wollen Sie nicht.
3: Ich sage dir, die Bewerbung schaut gar nicht so schwierig aus. Du musst nur schnell deine Daten hinschicken.
1: Okay.
3: Ich hatte das Formular schon offen.
1: Interessant. Naja gut, also wenn man mich nicht hört, dann bin ich im Herbst bei der Wiesn und dann bald auf Netflix zu sehen. Schauen wir mal, dann können wir uns anmelden. 88.6 Zeitungscheck am Freitag, 10 Minuten vor 9. Måneskin jetzt auf 88.6.

0: Måneskin, I Wanna Be Your Slave, 88.6 am Freitag, 8.53 Uhr, das heißt dann gleich 9. Und dann, wie versprochen, die Verkündung des Wochenmottos für die nächste Woche in der Rock'n'Roll Sommerschule.
1: Das ist ein bisschen, ich blicke dir mit Wehmut entgegen.
0: Weil du nicht da bist.
1: Ja.
0: Und das Thema, was du ja magst.
1: Ich mag das Thema, ich liebe das. Es gibt so, so viele coole Songs, die da dazu passen. Und ich glaube, es werden sich auch sehr viele freuen.
2: Ja, du hast das Thema gewusst, bevor du deinen Urlaub eingetragen hast.
1: Stimmt.
2: Ich sag's nur.
1: Stimmt.
0: Wir sind ja normal nicht so gut vorbereitet, aber in dem Fall stand es jetzt echt schon lange fest. Ja.
1: Ja.
0: Werden wir euch gleich verraten, was wir dann eben nächste Woche mit dabei haben werden hier in der Rock'n'Roll Sommerschule. Außerdem, was haben wir sonst mit dabei? Das, ja, möchte ich jetzt doch, sagen wir es, ja.
1: Magst du was sagen?
0: Ein Schmankerl noch, ein Schmankerl noch für die Sportwoche, etwas mit ordentlich Schub, damit
1: aber
0: wir da dann noch Kraft haben.
1: Sturzhelm auf und durch die Wand rennen Schub.
0: Ich sag's einfach, es ist was von I Prevail und es ist was Wildes.
1: Ja.
0: Also, da freuen wir uns schon drauf. Das alles in den nächsten 15 Minuten hier auf 88.6.
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2: 20 Grad haben wir aktuell in Tulln, 14 Grad sind es in Imst und 17 Grad in Bernstein. Zeitweise scheint heute die Sonne, aber es gibt auch wieder einiges an Regen. Vor allem in der Westhälfte bleibt es heute kühler mit an die 20 Grad und stellenweise sehr heftigen Regengüssen. In der Osthälfte ziehen den ganzen Tag immer wieder Schauer durch, Regen und Gewitter werden aber dann vor allem Richtung Nachmittag und Abend wieder mehr. Aber in der Osthälfte wird es ein bisschen wärmer, da gibt es bis zu 30 Grad.
0: Danke Lisa, 8.55 Uhr, die Nachrichten mit Helene Feichtenhofer.
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7: Das Wirtschaftsministerium will die Förderungen für Photovoltaikanlagen im kommenden Jahr neu aufstellen. Das Fördergeld für kleine PV-Anlagen, etwa auf Hausdächern, soll auslaufen. Der Fokus liegt ja künftig auf Batteriespeicher. Um den überschüssigen PV-Strom in der Nacht besser nutzen zu können, will die Regierung Batteriespeicher fördern. Geld vom Staat gibt es auch für diejenigen, die einen Speicher zu einer PV-Anlage nachrüsten. Die neuen Förderanträge sollen ähnlich wie beim Handwerkerbonus mit der Rechnung und wenn die Anlage fertig ist, gestellt werden. Können. Deutschland hat seine Grenzkontrollen bis März nächsten Jahres verlängert und auch Österreich will nicht damit aufhören, will weiter vor allem die Grenzen zu den östlichen Nachbarn kontrollieren, sagt Innenminister Gerhard Karner nun, auch wenn er es Grenzraumkontrollen nennt. EU-Migrationskommissar Magnus Brunner drängt seit Wochen darauf, dass die Länder mit den Grenzkontrollen aufhören, verweist auf die neuen EU-Asylregeln. Viele Unwettereinsätze für die Feuerwehr werden quer durchs Land. Gestern in Niederösterreich, etwa in Bruck an der Leiter, mussten die Feuerwehren zu mehr als 230 Einsätzen. Sie mussten etwa Menschen aus einem Auto retten, das im Hochwasser eingeschlossen war. Außerdem mussten sie umgestürzte Bäume beseitigen.
0: Danke, Helene. Blick auf die Straßen. 4 Minuten vor 9. Ein Unfall ist passiert auf der S35.
1: In der Steiermark, Brucker Schnellstraße Richtung Graz, bei Frohnleiten ein Unfall passiert. Eine Fahrspur gesperrt, kurzer Stau. Und Niederösterreich, gute Nachrichten. Unfallstelle auf der B25 zwischen Ips und der Donaubrücke Persenberg ist geräumt. Da ist alles wieder frei.
0: Gute und sichere Fahrt, wo es geht.
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0: Was für ein aufregender Freitag. Schönen guten Morgen, hier ist 886. Punkt 9, 21. August um kurz nach 7 haben wir euch verkündet, dass wir heute in zwei Wochen wieder eine Runde Timpel X spielen werden.
22: Jawohl!
0: Mit euch allen gemeinsam werden wir die Rätsel vom Timpel versuchen zu lösen und ihn zu finden und jagen. Er ist wieder unterwegs in Österreich auf dem Motorrad. Und da spielen wir eben wieder mit euch gemeinsam alle Infos zu Timpel X Runde 8 auf radio886.at. Und jetzt eben kurz nach 9. Wie versprochen, verkünden wir euch jetzt gleich das Motto für die nächste Woche, für die Rock'n'Roll Sommerschule. Ich glaube, da werden sich auch einige freuen und sind wir schon sehr gespannt auf eure Stories. Nach der Bloodhound Gang, hier ist 886 am Freitag.

0: Platt Gang auf 88.6 am Freitagvormittag. 4:09 ist es, der 21. August und wir sind jetzt in der 6. Woche der Rock'n'Roll Sommerschule Sportwoche. Wahnsinn, wie schnell der Sommer einfach schon wieder davon geflogen ist.
1: Ja, wir haben ja schon ganz, ganz viele schöne Wochenmottos gemeinsam gefeiert. Emo, Metal, Soundtrack, Ragnarok, Rock aus Deutschland und jetzt eben die Sportwoche. Und jetzt wird es aber dann Zeit, auch schon bald einmal euch darauf vorzubereiten, mental, was nächste Woche auf euch zukommt.
0: Ja, weil eben 7. September geht im Osten wieder die Schule los, dann eben auch für alle anderen eine Woche drauf und deswegen jetzt eben nur mehr 2 Wochen sozusagen in den Sommerferien für alle und 2 Wochen in der Rock'n'Roll Sommerschule. Und jetzt eben die große Frage, was machen wir nächste Woche? Was ist das Wochenmotto nächste Woche in der Rock'n'Roll Sommerschule? Die Lizzie sagt uns.

0: Ja, wo all female fronted haben wir nächste Woche dabei.
1: Eine großartige Woche. Wir haben da jetzt gehört, Hailstorm, Evanescence, In This Moment, Thundermother, The Pretty Reckless und Baby Metal featuring Poppy. Yeah, female fronted, schreibt jetzt schon die Christina, auch der Stefan und der Andreas haben es schon erraten. Ich meine, das war jetzt nicht das schwerste Rätselspiel.
2: Ja, aber diesen mittlerweile schon fast kultigen Bands ist es doch klar, oder?
1: Ja, ja.
0: Ist wirklich so, ja. Also jetzt haben wir zum Beispiel eben Hailstorm gehört. Wahnsinn, seit Jahrzehnten, seit Jahren eine unfassbar geile, erfolgreiche Rockband, jetzt auch endlich bei uns in Österreich. Und wir hatten sie ja auch mit dabei, zum Beispiel letztes Jahr bei uns auf der Rockbühne am Donauinselfest. Also die ist einfach echt eine Gewalt. Lissi. Und da gibt es ganz, ganz viele solche Damen, die in der Rock- und in der Metal-Welt Vollgas geben, Vollstoff geben. Und deswegen eben Female Fronted nächste Woche mit dabei hier in der Rock'n'Roll Sommerschule. Wir freuen uns auf eure Sprachnachrichten, auf eure Stories. Bitte per WhatsApp eben uns schicken 0676 83 88 6100. Eure Lieblingsband vielleicht mit dabei, euer geilstes Live-Konzert eben mit einer Female Fronted Band. Was auch immer ihr habt, vielleicht ein Konzert, das ihr im Ausland gesehen habt, eine Band, die ihr erst vor kurzem kennengelernt habt, die euch eine Freundin gezeigt hat, ein Freund. Und das schickt uns dann bitte einfach.
1: Eure Geschichte, eure Assoziation, euer besonderer Moment, der untermalt war vielleicht von einer Female Fronted Band, 0676 83 88 6100, unsere WhatsApp-Nummer. Wir freuen uns über eure Sprachnachrichten, wir freuen uns auf eine geile Woche und ich freue mich besonders, jetzt noch einen Song mitgenommen zu haben von einer meiner persönlichen Lieblingskünstlerinnen der letzten Jahre. Kann gar nicht genug sagen, was diese Frau am Mikro alles machen kann. Wirklich unfassbare Frontfrau. Dorothy mit Mud gibt's jetzt. Das ist 88.6.

0: Super!
1: Doris freut sich über das Wochenmotto nächste Woche, Female Fronted, nicht nur die Doris.
2: Auch der Pat schreibt, jawohl, Female Fronted. Oder der Bernhard, ich liebe es, hab schon Ideen.
1: Und das war mal die Einstimmung, Dorothy mit Matt hier auf 88.6. Freuen wir uns auf eine Woche voller Female Fronted Rock und Metal Bands und Songs. Also da bitte her mit euren WhatsApp-Sprachnachrichten.
3: Und zwar 0676 83 88 6100. Bernhard hat schon geschrieben, er hat schon Ideen. Ja, Bernhard,
2: her damit.
3: Sprachnachricht, her damit.
1: Her mit euren Geschichten und dann natürlich eben auch Band- und Musikwunschvorschläge. Jetzt aber gleich bei Zeiger mal noch ein Schmankerl zur Sportwoche mit dabei. Es ist ein Song mit extrem viel Schub, also jeder, der jetzt ein bisschen Motivation braucht, ist schon im Anrollen. Davor gibt es jetzt noch Rise Against mit Xavier. Schönen Freitag mit 88.6. Okay.

0: viele Nachrichten von euch reingekommen, ganz, ganz viele, die sich freuen. Wir freuen uns da auf eure Geschichten und Stories. Diese Woche allerdings haben wir ja Sportwoche gefeiert, sage ich einmal, hier auf 88.6. War auch ein neues Motto, haben wir heuer das erste Mal mit dabei gehabt.
1: Wir haben erfahren, dass einige von euch extrem sportlich sind.
2: Und manchmal auch nur Bodyweight-Workouts. Das alles mache ich um 5.30 Uhr morgens und da brauche ich dann halt schon eine richtig, richtig starke Motivation, damit ich das machen kann. Das mache ich 5-mal in der Woche.
3: Ich bin in die 90er Jahre in eine Sporthauptschule gegangen und seitdem mache ich eigentlich regelmäßig Sport. Von Laufen, Mountainbiken, Snowboarden, Skitouren gehe im Winter, in letzter Zeit immer mehr Rennradfahren auch dabei.
4: Ich mache jetzt seit circa einem Monat Kettlebell-Training und da gibt es so die ein oder andere Übung, die einen ein bisschen weniger freut, weil es ein bisschen anstrengender ist als die andere.
0: Na, es ist jetzt echt ziemlich arg. Echt
5: wir sollten uns ein Beispiel nehmen an der 88.6-Community, glaube ich.
1: Auf jeden Fall. Ja.
0: Also den Mike haben wir da zum Beispiel gehört, eine echte Sportskanone mit ganz vielen Sportarten, die er macht, die Martina, die Kettlebell-Training jetzt macht und eine andere Martina, die ein ganz verrücktes Workout hat, 5-mal die Woche um 5.30 Uhr. Aber das war nur ein ganz kleiner Auszug von den vielen Sportstories, die wir da von euch bekommen haben. Vielen, vielen Dank immer für das fleißige Mitmachen und für eure ganzen Vorschläge.
1: Dazu haben wir viel, viel Motivationssongs von euch geliefert bekommen und jetzt haben wir uns gedacht, zum Abschluss
5: lassen wir es fetzen.
1: Jetzt lassen wir nochmal richtig, oder? Jetzt gehen wir nochmal richtig, also Bleifuß am Gas.
0: Es ist jetzt 9.17 Uhr und können natürlich unterschiedliche Befindlichkeiten gerade sein, vielleicht einfach gerade in der Arbeit im Büro oder vielleicht jetzt eh schon Vorfreude auf den Urlaub, vielleicht seid ihr auch gerade wirklich beim Sport oder vielleicht einfach ein bisschen ein zacher, müder Vormittag, wo man einen richtigen Schub braucht, den haben wir jetzt mit dabei. I Prevail, Bow Down, jetzt auf 88.6. Let's rock.

0: Rise Against Xavier, 88.6 am Freitagvormittag, 9:45.
1: Und jetzt auf 88.6. Tiger Mal.
0: Nächste Woche haben wir Female Fronted mit dabei in der Rock'n'Roll Sommerschule. Freuen wir uns schon drauf, sind jetzt sehr

0: Na bumm, zum Glück habe ich an dem Format, aber mega geile Scheiben, schreibt zum Beispiel die Niki.
1: Aber wie? Thomas Oberstreich schreibt, stimmt, gute Motivation auch zum Kreuzheben, ne? Servus fleißig.
2: Tom. Nicht schlecht. Und der Thomas, der ist schon ready, schreibt, jawohl, I Prevail bald live in Wien. Und zwar am 10.10. in der Stadthalle dann live zu sehen. I Prevail, und das waren sie jetzt mit Bow Down.
0: Der Martin begrüßt so die Kollegen, die frisch aus dem Urlaub wieder da sind und eigentlich ganz andere Musik hören. Danke für eure Wehen, schreibt er. Damit ist der Freitag so schnell weg wie ein kühles Bier im Sommer.
2: Perfekt, genau so soll es sein. Liebe Grüße an die Kollegen. Schönen Freitagvormittag, 9.22 Uhr. Gleich natürlich Zeit für eure Worte und auch Nightwish und System of a Down in gut 10 Minuten hier auf 88.6.
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0: Nach wie vor sind in der Osthälfte ein paar Schauer unterwegs. Dann gibt es aber mal eine kurze Regenpause, zeitweise Sonne und es wird warm mit bis zu 32 Grad. Im Laufe des Tages können dann aber wieder starke Regen- und Gewitterschauer aufziehen. Kühler bleibt es heute im Westen mit vereinzelt nur bis zu 17 Grad. Das sind den ganzen Tag immer wieder kräftige Regenschauer und ein frischer Wind unterwegs. Teilweise wird es da auch ein bisschen stürmisch. Kurzer Blick noch zu den aktuellen Temperaturen. Wir haben 20 Grad in Feldkirchen, 22 Grad in Wels und 16 Grad in Meierhofen.
2: Danke, Lisa. 9.23 Uhr, die Schlagzeilen mit Helene Feichtenhofer.
4: Das Wirtschaftsministerium will die Förderungen für Photovoltaikanlagen im kommenden Jahr neu aufstellen. Das Fördergeld für kleine PV-Anlagen, etwa auf Hausdächern, soll auslaufen. Der Fokus liegt ja künftig auf Batteriespeicher. Um den überschüssigen PV-Strom in der Nacht besser nutzen zu können, will die Regierung Batteriespeicher fördern. Geld vom Staat gibt es auch für diejenigen, die einen Speicher zu einer PV-Anlage nachrüsten. Die neuen Förderanträge sollen ähnlich wie beim Handwerkerbonus mit der Rechnung und wenn die Anlage fertig ist, gestellt werden können. Deutschland hat seine Grenzkontrollen bis März nächsten Jahres verlängert und auch Österreich will nicht damit aufhören. Will weiter vor allem die Grenzen zu den östlichen Nachbarn kontrollieren, sagt Innenminister Gerhard Karner nun. Auch wenn er es Grenzraumkontrollen nennt. EU-Migrationskommissar Magnus Brunner drängt seit Wochen darauf, dass die Länder mit den Grenzkontrollen aufhören, verweist auf die neuen EU-Asylregeln. Viele Unwettereinsätze für die Feuerwehren quer durchs Land gestern. In Niederösterreich, etwa in Bruck an der Leiter, mussten die Feuerwehren zu mehr als 230 Einsätzen. Sie mussten etwa Menschen aus einem Auto retten, das im Hochwasser eingeschlossen war. Außerdem mussten sie umgestürzte Bäume beseitigen.
2: Danke, Helene. Blick auf die Straßen. 9.24 Uhr in Niederösterreich ist ein Unfall passiert.
1: Auf der A1 Westautobahn Richtung Linz zwischen Amstetten West und Öd, da ist nach einem Unfall eine Fahrspur blockiert. Und eine Fahrspur auch blockiert in der Steiermark. S35 Brucker Schnellstraße Richtung Graz bei Frohnleiten. Da ist ein Unfall passiert und eben auch eine Fahrspur blockiert. In Tirol brauchte 15 Minuten länger auf der A13 Brenner Autobahn Richtung Bozen zwischen Matre und Brenner Nord vor der Baustelle.
3: Vorsicht, Blitzer.
5: Und zwar A2 Südautobahn. Beide Fahrtrichtungen, sowohl Graz als auch Wien, steht bei der Radstation Röllersdorf das Radar oben auf der Brücke, also Vorsicht.
1: Danke Günther fürs Bescheid geben und der Martin hat noch einen gesehen auf der S31 Richtung Oberpullendorf vor der Abfahrt Weppersdorf St. Martin.
2: Gute und sichere Fahrt, los geht's.
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10: Am Freitag, schönen Vormittag, es ist gleich 9:30, 9:29, der 21. August. Wir haben es jetzt gerade vorher verkündet, nächste Woche das Wochenmotto in der Rock'n'Roll Sommerschule. Female Fronted und Mike, du bist ein bisschen traurig. Ich meine, du freust dich wahrscheinlich sehr über den Urlaub, den du jetzt antrittst.
11: Ich freue mich natürlich auf den Urlaub, aber ich bin natürlich, erstens bin ich immer traurig, wenn ich nicht bei euch bin.
10: Lüg nicht, red weiter.
11: Okay, aber ich bin schon auch traurig, dass einem meiner Lieblingswochenmottos der Rock'n'Roll Sommerschule nicht dabei bin, nämlich Female Fronted. Und ich bin mir aber ganz, ganz sicher, dass es eine großartige Woche für euch alle wird. Es kommen jetzt schon super Vorschläge rein. Gerne noch her damit. 0676 83 88 6100. Sprachnachricht mit einem Vorschlag, mit einer Geschichte, einem Moment, der besonders wurde durch einen Female Fronted Artist. Und natürlich eine meiner persönlichen Lieblingsbands, alle wissen's, ist Nightwish. Vielleicht werden die ja nächste Woche auch vorkommen. Wir haben sie auf jeden Fall jetzt schon im Programm mit Nightwish, mit Amaranth.
10: 88.6 am Freitag. Schönen Vormittag, schönen Weg ins Wochenende.

0: Nightwish, Amaranth 88.6 am Freitagvormittag, 9.34 Uhr, kurz nach halb 10, der 21. August. Der Tag macht generell so viel Spaß mit euch schon wieder, so viel schon gemacht heute.
1: So viel passiert.
0: Und einfach so viele geile Motivationsnummern heute mit dabei, haben uns auch schon einige geschrieben, dass sie eine große Freude haben heute. Vor allem, weil wir auch viele System of a Down-Schmankerl mit dabei haben heute.
2: Ganz genau, und da hat sich zum Beispiel vorher schon der Dominik gemeldet. Er schreibt, Happy Birthday Serge Tankian, ein Jawohl. Ganz großer Künstler, könnt ihr bitte Sugar von System spielen. Naja,
0: können wir.
2: So schnell geht's.
1: Wir können.
0: Wird heute 59, Serge Tankian und System of a Down mit Sugar, jetzt auf 88.6.

0: auch noch. Ich liebe euch, der letzte Tag vor meinem Urlaub und ihr motiviert mich so richtig, schreibt uns die Iris.
1: Jawohl, Iris, wir lieben dich auch.
0: Jawohl, System of a Down Sugar auf 88.6 zum 59. Geburtstag von Serge Tankian. Heute noch viele Schmankerl mit dabei. Wir werden ihn auch noch solo am Nachmittag spielen hier auf 88.6. Freitagvormittag, 9.38 Uhr, kurz nach halb 10. Wahnsinn, was heute alles los war. Wir haben euch vor gut einer halben Stunde verkündet, was das Wochenmotto in der Rock'n'Roll Sommerschule nächste Woche sein wird, nämlich Female Fronted. Da kommen jetzt schon ganz viele Vorschläge und Wünsche rein. Also bitte gerne per WhatsApp Sprachnachricht an uns 0676 83 88 6100. Ein bisschen was erzählen zu der Band. Wie habt ihr sie kennengelernt? Warum taugen sie euch so? Was ist eure Lieblingsnummer? Und dann schauen wir, dass wir da eben nächste Woche ganz viel unterkriegen. Um kurz nach 7 haben wir euch was anderes Geiles verkündet.
1: Jawohl, die Jagd nach Tempel X kommt wieder. Der Tempel wird am 4. September, also genau heute in 2 Wochen, zum 8. Mal auf der Flucht sein in ganz Österreich, auf dem Motorrad diesmal. Und wir werden ihn jagen, stündlich wieder Hinweise schicken und wir werden die Taskforce Tempel sein und werden versuchen, ihm auf die Spur zu kommen.
0: Schaut mal vorbei auf unseren Social-Media-Kanälen, Instagram, Facebook, TikTok. Da gibt es auch einen sehr, sehr coolen Trailer. Ich finde, der macht doch wieder wahnsinnig viel Lust auf Tempel X. Freue mich schon sehr drauf, eben heute in 2 Wochen hier auf 88.6. Und jetzt haben wir eben noch Zeit für eure Worte. Auch da könnt ihr uns gerne noch was schicken, auch das per WhatsApp-Sprachnachricht. Wer seid ihr? Wo seid ihr her? Und dann eben einen Spruch, ein Motto, irgendwas, was ihr jetzt am Vormittag mit uns allen gemeinsam teilen wollt. Kann eine Verabschiedung sein, eine Weisheit, eben irgendein Motto. Oder einfach, weil es jetzt gerade bei euch Anlass ist,
1: ja,
0: was ihr halt fühlt.
1: Der Pascal will etwas mit uns allen teilen, weil er sich etwas mit mir teilt heute.
0: Aus Götzendorf an der Leiter, der Pascal.
2: Darf mich nach Dienstschluss 2 Wochen Urlaub beginnen und der Spruch, ein Klassiker in der Temple Time ist eigentlich, würde ich jetzt sagen, mir tut die Arbeit nicht mehr taugen, drum tschüss Baba, ihr Nudelaugen.
0: Jawohl,
1: Pascal,
0: den Spruch liebe ich wirklich sehr. Ja dann, einen wunderschönen Urlaub. Teils da eben mit Mike, dir sagen wir auch einen schönen Urlaub, Mike.
1: Dankeschön.
0: Wir hören uns am Montag wieder, wünschen euch jetzt noch einen schönen Freitag und schönes Wochenende mit 88.6 und Billy Talent. Reckless Paradise, schönen Freitag. 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
1: Einen wunderschönen Vormittag heute am Freitag, am 21. August. Was erwartet uns wettertechnisch? Heute im Norden und Osten mehr Sonne, bis zu 32 Grad sogar. Ansonsten doch einige Wolken mit dabei. Und da kann es immer wieder mal ein bisschen regnen oder vor allem auch zwischendurch gewittern. Die Temperaturen, wie gesagt, im Osten bis zu 32 Grad größtenteils möglich. Ansonsten ein paar Regenschauer, wie gesagt, nicht ganz ausgeschlossen. Morgen am Samstag, Sonne-Wolken-Mix. Am meisten Sonne gibt es im Westen und entlang der Donau. Zwischendurch kann es auch regnen, vor allem im Bereich Kärnten, Steiermark und Salzburg. Morgen maximal 26 Grad und am Sonntag dann größtenteils trocken bei bis zu 27 Grad. Hier sind die Nachrichten mit Helene Feichtenhofer.
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3: Die Gletscher in den Alpen schmelzen weiter und das in einem rasanten Tempo, das so noch nie da war, warnen jetzt Gletscherforscher aus Italien. Seit 2000 haben die Gletscher weltweit im Schnitt jedes Jahr 273 Milliarden Tonnen Eis verloren. Im letzten Jahr waren es schon 408 Milliarden Tonnen Eis. Mit dem Resultat, dass in den nächsten 24 Jahren Gletscher unterhalb von 3500 Metern wohl völlig verschwinden werden. Die Gasspeicher in der EU füllen sich heuer deutlich langsamer als sonst. Aktuell sind sie zu 62% gefüllt. Die EU-Kommission erwartet aber trotzdem mit Blick auf den kommenden Winter, dass es keine Probleme geben wird. Die EU-Länder haben derzeit Schwierigkeiten, Gasvorräte anzulegen wegen der hohen Erdgaspreise als Folge des Kriegs zwischen den USA und dem Iran. Zahlungsbetrügereien werden immer mehr, aber viele Betrugsopfer gehen nicht zur Polizei, zeigt eine Umfrage des Kreditkartenunternehmens Visa. Es sind nur 4 von 10, die den Betrug bei der Polizei dann wirklich anzeigen, nachdem sie selbst Opfer geworden sind. Die häufigste Betrugsmethode ist Phishing. Dabei bekommen die Opfer gefälschte Nachrichten, etwa von Lieferdiensten. Austriazismen, also typisch österreichische Wörter, halten sich stabil. Das zeigen Forschungsergebnisse der Universität Wien. Die Untersuchung von heimischen Zeitungen über 23 Jahre hinweg hat ergeben, dass Paradeiser, Sackerl oder Rauchfangkehrer erhalten geblieben sind. Insgesamt gibt es über 7000 solche Austriazismen im Wörterbuch.
1: Dankeschön. Wir schauen auf die Straßen um 9.52 Uhr. Da geht's nach Tirol, Viertelstunde plus auf der A13 Richtung Italien zwischen Matrei und Brenner Nord. In Niederösterreich ein Unfall passiert. A1 Richtung Salzburg zwischen Amstetten West und Öd. Da bitte auch auf jeden Fall mehr Zeit rechnen. Und auch einen Unfall hat's gegeben in der Steiermark auf der S35 Richtung Graz bei Frontleiten.
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1: Hat der Markus gemeldet. B91 Richtung Leubelpass nach der Stadtausfahrt von Klagenfurt im 70er wird geblitzt. Danke fürs Melden und gute Fahrt.
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10: Einen schönen Vormittag am Freitag. Es ist 3:03 und ich hoffe, Kaffee schmeckt. Ich hoffe, ihr seid gut im Tag angekommen. Jetzt auf jeden Fall Green Day gleich mit dabei. Und Musik aus Österreich, Musik aus Wien, Alternative Rock. Es gibt sie seit 2018. Mehr Infos auf radio886.at zu Ihnen. Hier sind Glazed Curtains. Fade Away. Schönen Vormittag.

Green Day, Good Riddance auf 88.6 am Freitag um 3:03. Und jetzt hatten wir Glazed Curtains aus Österreich, Green Day und ein drittes G haben wir jetzt auch noch hinten nach. Guns N' Roses, Sweet Child of Mine. 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

0: Cole, Celebrity Skin auf 88.6 am Freitag.
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0: Heute 21.8. und heute am Abend findet statt auf der Donaubühne Tulln. Wahnsinns schöne Kulisse. Wir dürfen präsentieren The Wall and Dark Side of the Moon. Das Konzert sozusagen. Ein bisschen Pink Floyd mit Live-Feeling. Natürlich nicht die Originalbesetzung, ja, ist klar, aber ein paar Original-Bandmitglieder von Pink Floyd und Roger Waters Tourneen sind sehr wohl mit dabei. Das heißt, live heute zu hören, das zum Beispiel. Oder auch das. Another Brick in the Wall, Money und noch ganz, ganz, ganz viel mehr. Ein ganzer Abend voller Pink Floyd-Gefühle. Pink Floyd's Dark Side of the Moon and the Wall. Heute am Abend live auf der Donaubühne in Tulln.

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1: Temperaturtechnisch, ich finde es gerade sehr angenehm. Wir haben zum Beispiel in Krems 23 Grad, in Bad Hatzmannsdorf 22, in Bad Mitterndorf sind es 19 Grad, St. Wolfgang 22 Grad. Innsbruck derzeit 17, naja, Landeck 15. Ne? 15 schon ein bisschen, ne? Da kann man schon ein Jobball brauchen, so ein kleines vielleicht. So ein bisschen. Aber insgesamt gibt es heute schon einiges an Sonnenschein, vor allem im Norden und Osten Österreichs. Da geht es vielleicht sogar bis zu 32 Grad. Ansonsten aber auch grau, Regenschauer dabei, teilweise Gewitter. Zuerst zwischen Vorarlberg und Kärnten, am späteren Nachmittag dann auch in Oberösterreich, Steiermark und Niederösterreich und am Abend dann auch ganz im Osten Schauer, Gewitter und Sturm möglich. Das Wochenende morgen 26 Grad, Sonne, Wolken, Mix am schönsten, also mit mehr Sonne ist es im Westen des Landes und entlang der Donau. Ansonsten kann es auch regnen und am Sonntag dann größtenteils sonnig bei 27 Grad. 10.21 Uhr, wir schauen auf die Straßen und starten in Niederösterreich. Da gibt es immer noch einen Unfall und zwar auf der A1 Richtung Salzburg zwischen Amstetten West und Öd. Da bitte auf jeden Fall ein paar Minuten mehr rechnen, aber 10 Minuten mehr sind es da momentan nicht. In Kärnten A10 Richtung A2 bei Villach, da ist der Oswaldiberg-Tunnel gesperrt. Da liegen Teile im Tunnel, die werden jetzt aufgesammelt, sollte allerdings laut Polizei nicht allzu lange dauern.
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1: Hat der Markus gemeldet, B91 Richtung Leubelpass nach der Stadt Ausfahrt von Klagenfurt, dem 70er wird geblitzt. Vielen Dank fürs Melden und gute Fahrt.
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Red Hot Chili Peppers auf 88.6 am Freitagvormittag, 21. August. Kommen wir zum heutigen Geburtstagskind. Der hat früher im Marketing, also Marketing studiert, in einem Juwelier gearbeitet, hatte sogar eine Softwarefirma für Juweliere und auch Anwalt war mal am Plan. Dann ist er zum Glück bei der Musik gelandet. Was wäre die Welt ohne System of a Down? Serge Tankian wird heute 59. Alles Gute.

0: Ja, morgen ist ein neuer Tag, aber heute machen wir noch den Freitag zuerst fertig. Die Ärzte auf 88.6 mit Plan B und gleich mit am Start zum Beispiel Evanescence oder auch Blink 182. Zuerst Wetternachrichten und Verkehr.
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0: In Berndorf in Niederösterreich haben wir momentan gerade 24 Grad, Fischbach in der Steiermark 18 Grad aktuell und in Salzburg-Lofer zum Beispiel derzeit 20 Grad. Es gibt heute im Norden und Osten einiges an Sonne. Da gehen sich sogar bis zu 32 Grad aus. Ansonsten doch einige Wolken mit dabei und es regnet immer wieder. Auch Gewitter sind möglich. Los geht's zuerst mal zwischen Vorarlberg und Kärnten. Am späteren Nachmittag breitet sich dann auch Richtung Steiermark, Oberösterreich und Niederösterreich aus und am Abend spätestens in der Nacht ganz im Osten auch Schauer und Gewitter und auch Sturm möglich. Das Wochenende morgen, sagen wir so, im Westen und entlang der Donau ganz schön. Da gibt's Sonne-Wolken-Mix, mehr Sonne sogar. Zwischendurch kann es aber auch regnen, vor allem im Bereich Kärnten, Steiermark und Salzburg bei bis zu 26 Grad. Und am Sonntag dann wieder mehr Sonne im ganzen Land bei 27 Grad. 10.50 Uhr sind die Nachrichten mit Helene Feichtenhofer.
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2: Die Gletscher in den Alpen schmelzen weiter und das in einem rasanten Tempo, das so noch nie da war, warnen jetzt Gletscherforscher aus Italien. Seit 2000 haben die Gletscher weltweit im Schnitt jedes Jahr 273 Milliarden Tonnen Eis verloren. Im letzten Jahr waren es schon 408 Milliarden Tonnen Eis. Mit dem Resultat, dass in den nächsten 24 Jahren Gletscher unterhalb von 3500 Metern wohl völlig verschwinden werden. Die Gasspeicher in der EU füllen sich heuer deutlich langsamer als sonst. Aktuell sind sie zu 62% gefüllt. Die EU-Kommission erwartet aber trotzdem mit Blick auf den kommenden Winter, dass es keine Probleme geben wird. Die EU-Länder haben derzeit Schwierigkeiten, Gasvorräte anzulegen wegen der hohen Erdgaspreise als Folge des Kriegs zwischen den USA und dem Iran. Zahlungsbetrügereien werden immer mehr, aber viele Betrugsopfer gehen nicht zur Polizei, zeigt eine Umfrage des Kreditkartenunternehmens Visa. Es sind nur 4 von 10, die den Betrug bei der Polizei dann wirklich anzeigen, nachdem sie selbst Opfer geworden sind. Die häufigste Betrugsmethode ist Phishing. Dabei bekommen die Opfer gefälschte Nachrichten, etwa von Lieferdiensten. Austriazismen, also typisch österreichische Wörter, halten sich stabil. Das zeigen Forschungsergebnisse der Universität Wien. Die Untersuchung von heimischen Zeitungen über 23 Jahre hinweg hat ergeben, dass Paradeiser, Sackerl oder Rauchfangkehrer erhalten geblieben sind. Insgesamt gibt es über 7000 solche Austriazismen im Wörterbuch.
0: Dankeschön. Und ich sage es jetzt auch mal so dazu, es gibt dann ab Schulbeginn wieder Wie sagst du bei mir am Montag um 11 Uhr, zwischen 10 und 11 Uhr. Das heißt, da suchen wir dann eben genau solche Wörter, österreichische Ausdrücke, Dialektausdrücke zu gewissen Dingen. Geht auf jeden Fall dann, wenn die Schule losgeht, auch das wieder los. So, aber jetzt schauen wir zuerst mal auf die Straßen. Und zwar nach Kärnten, da ist der Oswaldibergtunnel wieder frei auf der A10 Richtung A2 bei Villach. Das heißt, da läuft es ganz gut. Allerdings bitte Vorsicht und mehr Zeit einplanen. In Tirol auf der B178 zwischen Weitring und Strub. Da ist ein Baum auf die Fahrbahn gestürzt, deswegen hier gesperrt und es gibt Stau in beiden Richtungen. Am besten, sagt die Polizei, die Dauer der Sperre vor Ort abwarten. Geblitzt wird noch.
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0: Auf der A1 Richtung Wien direkt nach Pöchlern. Dankeschön, Patrick. Gute Fahrt.
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27: Einen wunderschönen Vormittag am Freitag, 21. August, 11:03. Ein bisschen Zeit ist noch zwecks Sommerferien. Aber nicht mehr allzu lang. Ich weiß, das hört dann keiner gerne, ja, wenn es so Richtung Ende August zugeht. Aber wir haben da gerade noch in den Ferien, also wo alle noch frei haben, was ganz Spezielles mit euch vor, damit nämlich so viele wie möglich mitmachen können. Ich sage nur, 4. September, wichtiger Termin, frei halten, bereit halten, um Detektiv zu sein. Mehr dazu gleich nach Queen und Blink-182. She's out of her mind. So rockt der Vormittag. Schönen Freitag.

0: Queen, We Will Rock You auf 88.6, 2 Minuten nach 11 am Freitagvormittag. Ich habe es vorher gerade angekündigt, wir haben etwas ganz Besonderes mit euch vor. Seit heute früh ist es raus. Wir starten am 4. September, wenn ganz Österreich noch Sommerferien hat und hoffentlich ihr ganz viel Zeit habt, wieder die größte Jagd Österreichs. Heute in 2 Wochen. Boah, krieg ich Gänsehaut. Gibt's wieder Tempel X Nummer 8.
1: Ich find's mini mit euch ein Tricks, weil ich bin wieder Tempel X.
2: Jawohl, wir jagen ihn wieder.
1: Jawohl, die Nicole hat schon geschrieben, das wird mega. Auch der Sven schreibt jetzt, yeah, Tempel X8. Wir haben es auf Instagram gerade schon mit einem Social-Media-Video angekündigt.
2: Die größte Jagd Österreichs geht in die 8. Runde. Ist ein Wahnsinn, wie oft wir das eigentlich schon gemacht haben. Er wird wieder unterwegs sein, irgendwo im Land. Und wir alle werden ihn jagen. Es wird diesmal wieder das Motorrad sein. Für uns insofern ein bisschen schwieriger, weil er doch sehr, sehr schnell mit dem Motorrad von einem Ort zum nächsten rauschen kann. Der schickt uns stündlich Hinweise. Von on the road.
1: Genau, er ist irgendwo unterwegs, kann in ganz Österreich sein und schickt uns jede Stunde einen Hinweis mit einer Sprachnachricht, also einen bildlichen Hinweis und einen Sprachnachrichtshinweis. Und dann geht's ans Rätseln. Ja? Und wir alle gemeinsam, die Taskforce Tempel, die wird sich auf die Fersen machen vom Tempel. Und wir werden schauen, dass wir die Rätsel lösen und ihn so schnell wie möglich schnappen.
2: Das letzte Mal, gefühlt ist schon ewig her, aber eigentlich gar nicht so arg, der 13. Mai war das. Das war die Runde 7, Tempel X7.
3: Ja, ganz genau. Da hat der Tempel über 8 Stunden durchgehalten. Und kurz nach 3:45 am Nachmittag ist er dann gefunden worden, gleich von 6 Personen in Fleischessen bei Kilby Niederösterreich.
2: Das war eine ziemlich coole Runde. Die hat gut funktioniert.
1: Die war nämlich auch lange. Super. Die Runden, wo wir ihn geschnappt haben, sind meistens nicht über die Mittagsstunden hinausgegangen.
2: Von 7 Runden, die wir schon jemals Tempel X gespielt haben, hat es nur einmal geklappt, hat das nur einmal geschafft, dass er wirklich bis am Abend, bis zu Spielende unterwegs war, ohne von uns gefunden zu werden. Die anderen Male sind wir ihm immer eigentlich recht schnell auf die Schliche gekommen. Dann das Finden und Erwischen ist natürlich auch nochmal so eine Sache. Und die Ersten freuen sich jetzt auch schon und machen sich auch schon Pläne.
3: Der Freddy aus der Steiermark schreibt zum Beispiel, mega, da bin ich auf Urlaub und werde ihn jagen.
2: Mike hat es eh auch schon gesagt, ein Trailer zu Tempel X Runde 8 gibt es jetzt auch schon bei uns auf Social Media, Instagram, Facebook und TikTok, da könnt ihr eben schon mal reinschauen. Heute in 2 Wochen. Freitag, 4. September, Tempel X wieder hier auf 88.6.
0: Yes, wir freuen uns sehr drauf und Namensvorschläge jederzeit her zu uns. Tempel X Nummer 8, wie soll es denn heißen, Matthias?
4: Tempel X, es kracht.
0: Ja, Ideen bitte her zu uns. 0676 83 88 6100, die WhatsApp-Nummer und das gesamte Regelwerk, alle Infos, Radio 88.6.at.

CCR. Fortunate Sound auf 88.6 am Freitag, am 21. August. 11.11 Uhr haben wir's. Und jetzt gibt's wieder Geburtstag. 41. von Jake Pitts, Gitarrist von Black Veil Brides. Bitteschön. Sorrow.

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1: Es ist doch ein bisschen unterschiedlich heute vom Wetter her. Wir haben zum Beispiel im Norden und Osten mehr Sonne und bis zu 32 Grad. Sonst einige Wolken dabei und immer wieder Regenschauer. Gewitter sind möglich, Starkregen schon teilweise da auch am Start. Zwischen Vorarlberg und Kärnten momentan am späteren Nachmittag zieht das dann auch Richtung Oberösterreich, Steiermark und Niederösterreich und gegen Abend dann auch ganz im Osten Schauer und Gewitter, aber auch Sturm möglich. Die Temperaturen momentan haben wir zum Beispiel in Deutschlandsberg 23 Grad, viel Sonne mit dabei, 16 Grad in Zell am See, viele Wolken mit dabei und in Litschau im Waldviertel derzeit viel Sonne und 23 Grad. Das Wochenende, morgen die meiste Sonne im Westen und entlang der Donau. Ansonsten kann es auch immer wieder regnen, vor allem Kärnten, Steiermark und Salzburg bei 26 Grad und am Sonntag dann mehr Sonne im ganzen Land, größtenteils sonnig bei 27 Grad. 11.22 Uhr. Was tut sich denn auf den Straßen? Wir starten gleich einmal in Tirol und zwar auf der B161 Richtung St. Johann ab Oberaurach. Da verliert ihr fast eine Dreiviertelstunde momentan. Und in Salzburg gibt es Blockabfertigung vor dem Helbersbergtunnel Richtung Salzburg auf der A10. Da braucht ihr 20 Minuten länger. Gute Fahrt!
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0: Journey, Any Way You Want It, 88.6 am Freitag, 11 Uhr 32.
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0: Yes! 1. Oktober, ihre erste Show in Las Vegas im Sphere. Insgesamt spielen sie dort 24 Shows. Und die erste am 1. Oktober, die seht ihr live. Metallica in Las Vegas im Sphere. Flug, Unterkunft, Konzerttickets für zwei gibt's alles von uns. Anmelden! Das ist immer ganz wichtig. Radio886.at. Und dann kann es sein, dass wir uns bei euch melden, wie jetzt ich beim Patrick aus Mannersdorf. Jetzt einmal zuerst die Frage. Das ist ganz wichtig. Wieso bist du der Richtige für diese Rockstar-Reise?
3: Weil ich schon seit kleiner Bub an Metallica-Fan bin. Also ich bin quasi von meinem Vater so erzogen worden. es war eigentlich mein erstes großes Konzert mit 15 Jahren damals am Novarock und habe es auch zwei weitere Male schon gesehen, würden mich echt freuen, ja.
0: Okay. Also mal Dankeschön an den Papa, hat er gut gemacht.
3: Ja.
0: Das hat er auch geschrieben noch, Metallica war bereits in der Volksschule mein Einstieg in die Rockmusik, weil ich im Auto meines Vaters gar keine andere Wahl hatte mit 8-fach-CD-Wechsler. Die meisten Jüngeren natürlich woher, wissen gar nicht mehr, was das überhaupt ist. Da war das ganze Handschuhfach voll mit diesem CD-Wechsler.
3: Im Kofferraum.
0: Ja, stimmt, 8-fach-CD-Wechsler, der braucht mehr Platz als so ein 3-fach-CD-Wechsler. Ich hatte gar keinen CD-Wechsler, ich musste das mit der Hand machen. Lustige Erinnerungen, aber pass auf, Patrick, du hast mich jetzt dran hier am Telefon. Was könnte das bedeuten?
3: Dass ich irgendein Quiz lösen muss, oder?
0: Ja, gut aufgepasst. Und zwar Musikquiz, weil diese Reise, ne, wir zahlen ja den Flug für zwei, die Unterkunft für zwei, die Konzerttickets für zwei und das Ganze Ende September, Anfang Oktober. Das Konzert ist am 1.10. Und das ist natürlich ein cooler Preis. Da reicht nur anmelden und dann erreichbar sein nicht. Da wollen wir natürlich, dass wir richtige Metallica-Fans hinschicken. Deswegen Musikquiz. Ich hoffe, du bist Metallica-Songs sicher.
3: Ja.
0: Das werden wir gleich testen. Frage ist nur, mit welchem Spiel?
2: Exit Sandman.
0: Exit Sandman. Was heißt das jetzt? Patrick, ich habe hier den Schluss von einem Song, von einem Metallica-Song. Und deine Aufgabe ist es, anhand des letzten Tons des Songs, den ich dir gleich vorspiele, mir zu sagen, welcher Metallica-Song das ist. Achtung! Patrick.
3: Puh.
0: Oh, na komm.
3: Schwieriger Kant.
0: Okay, ich bin lieb zu dir.
3: Ja.
0: Ich spiel's dir nochmal vor.
3: Puh.
0: Egal, was dir einfällt, egal, welche Idee du gerade hast, schieß sie raus. Außer falsch kann sie nur richtig sein.
3: The Whiskey in the Jar.
0: Das nehmen wir.
3: Ich bin jetzt komplett auf der Leitung gestanden.
0: Das ist okay. Ich sage mal, die Kurve haarscharf gekratzt.
3: Okay.
0: Das heißt, Patrick, du bist im Lostopf drin.
3: Ach, cool. Urgeil.
0: Atme.
3: Danke.
0: Ja, atme. Patrick, du bist im Lostopf drin. Du hast die ersten Hürden geschafft. Jetzt kannst du prinzipiell nichts mehr machen. Jetzt brauchen wir ein bisschen Glück. Also du?
3: Nur noch hoffen.
0: Genau. Also du hast alle Hürden genommen, du bist im Lostopf drin und aus diesem Lostopf ziehen wir dann den Gewinner oder die Gewinnerin, der oder die dann wirklich diese Rockstar-Reise nach Las Vegas zum Metallica im Sphere antritt.
3: Ja.
0: Ja, also da drücken wir natürlich ganz fest die Daumen. Und was heißt das jetzt? Wer im Lostopf ist, ist nur noch ganz knapp von der Rockstar-Reise zum Metallica nach Las Vegas entfernt. Und ein bisschen Platz haben wir da noch drin. Also anmelden, radio886.at und Musikquiz bestehen. Alle Infos gibt's auf der Website. Und Whiskey in the Jar gibt's jetzt auf 88.6.
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0: Wahnsinn. Jedes Mal Gänsehaut. See you in hell, Papa Roach auf 88.6 am Freitag. 11.50 Uhr haben wir es, kurz vor Mittag. Das heißt, wir machen weiter gleich mit Gänsehaut und zwar mit Live-Gänsehaut. Mittags-Mini-Konzert. 2 Live-Songs am Stück stehen an und da geht's auch um ein Geburtstagskind. Wir haben so viele Geburtstag. Serge Tankian hat Geburtstag oder hatten wir jetzt auch gerade vor kurzem von Black Veil Brides, der Gitarrist Jake Pitts und noch jemand hätte Geburtstag, also wäre ein Jahr älter. Mehr dazu gleich nach Wetternachrichten und Verkehr.
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0: Es gibt einiges an Sonnenschein, vor allem im Norden und Osten Österreichs. Da sind die Temperaturen jetzt schon natürlich milder, nennen wir es mal so. Wir haben zum Beispiel in Mistelbach aktuell 24 Grad. Im Burgenland haben wir Mattersburg 24 Grad. Allerdings auch in der Steiermark sehr gemütlich mit Sonnenschein und 25 Grad in Hartberg. Aber je westlicher man kommt, desto grauer und nasser ist es momentan. Wir messen zum Beispiel in Mittersil 16 Grad oder auch 16 derzeit in Reute. Und da gibt es im Westen, vor allem zwischen Vorarlberg und Kärnten, aber auch einige Wolken, Regenschauer und Gewitter momentan. Am späteren Nachmittag dann auch in Oberösterreich, in der Steiermark und in Niederösterreich nass und gegen Abend und in der Nacht dann auch ganz im Osten Schauer und Gewitter möglich. Teilweise wird es dann auch stürmisch. Morgen am Samstag haben wir dann maximal 26 Grad. Am meisten Sonne gibt es im Westen und entlang der Donau. Ansonsten Regenschauer immer wieder möglich, vor allem in Kärnten, der Steiermark und in Salzburg. Und am Sonntag dann größtenteils Sonne dabei, maximal 27 Grad. 11.52 Uhr, weiter geht's zu den Nachrichten und Hannes Hart.
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2: Die Regierungsparteien sitzen seit dem Vormittag erneut zusammen, um über ein Klimagesetz und Dürrehilfen für die Bauern zu verhandeln. Jetzt ist auch Kanzler Stocker in die Verhandlungen eingestiegen. Bislang ist bei den Gesprächen nichts rausgekommen. Es spießt sich vor allem an den Fragen ab, wann Österreich klimaneutral werden soll und welche Bauern Hilfe bekommen sollen bzw. wer die auch bezahlen soll. Dabei würden alle Wählergruppen aus allen Parteien hinter solchen Hilfen stehen, sagen Meinungsforscher. In der Toskana waren wegen heftiger Gewitter in der Nacht rund 6.000 Haushalte ohne Strom. Die Einsatzkräfte waren die ganze Nacht im Einsatz, um umgestürzte Bäume wegzuräumen oder Stromleitungen zu reparieren. Der Zivilschutz hat rund 18.000 Blitze in der Region registriert. Heute werden weitere Gewitter in Norditalien erwartet. In Linz geht heute der Prozess gegen Ex-Bürgermeister Klaus Luger weiter. Er ist wegen Untreue angeklagt, weil er dem späteren Bruckner-Hauschef vor dessen Hearing die Fragen gegeben haben soll. Als dann bekannt wurde, dass die Fragen vorab weitergegeben wurden, aber nicht von wem, hat Luger auch noch ein Rechtsgutachten in Auftrag gegeben, obwohl er gewusst hat, dass er selbst die undichte Stelle war. Ab in den Süden heißt jetzt für die ersten Zugvögel in Österreich. Kuckuck, Nachtigall oder auch die Weißstörche machen sich langsam auf den Weg. Die Jungstörche haben den trockenen Sommer gut überstanden, ist die Info von BirdLife Österreich heute. Im Schnitt sind es 2,3 ausgeflogene Jungvögel in jedem besetzten Horst. Storchen-Hotspot ist weiter klar das Burgenland mit 166 Brutpaaren.
0: Dankeschön. 11.54 Uhr, was tut sich momentan auf den Straßen? Wir starten gleich einmal direkt in der Steiermark. Da gibt es nämlich einen Unfall und zwar auf der S6 Richtung Wien zwischen Kapfenberg und St. Marien. Deswegen Tanzenbergtunnel, da werdet ihr davor immer wieder mal angehalten. Aktuell verliert ihr ca. 15 Minuten. In Tirol B161 Richtung St. Johann ab Oberaurach 30 Minuten bitte mehr rechnen und in Salzburg auf der A10 Richtung Salzburg bei Werfen. Blockabfertigung vor dem Helbersbergtunnel plus 20 Minuten. Gute Fahrt.
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2: Immer zum Mittag, Montag bis Freitag, gibt's bei mir 2 ganz besondere Songs, Live-Songs im Mittags-Mini-Konzert. Weil zum Glück ist es ja so, dass ganz viele Konzerte, auch ältere, aufgezeichnet wurden und wir deswegen euch jeden Tag zu Mittag 2 ganz besondere Live-Songs und Konzerte vorspielen können für die Mittagspause. Und heute geht es um ein Geburtstagskind, der wäre 74 Jahre alt geworden. Joe Strummer von The Clash, leider 2002 verstorben, hat einen Herzfehler, der ist nicht entdeckt worden im Vorfeld. Aber wir feiern ihn, wir lassen ihn und The Clash hochleben und zwar mit 2 Live-Songs vom Konzert im Shea Stadium in New York City aus dem Jahr 1982. Ja, es sind die 2 bekanntesten Songs von ihnen, London Calling und Should I Stay or Should I Go. Aber ich glaube, die lieben wir auch sehr, oder? Und überhaupt dann in Live-Manier zu hören, während dem Essen zuerst runterschlucken, dann mitsingen. Ja? Weil ansonsten müssen wir putzen nachher. Wollen wir nicht. Deswegen kann ich nur sagen, viel Spaß jetzt mit The Clash. Viel Spaß mit Joe Strummer. Alles Gute zum 74. Joe, the stage is yours. Sitzen verboten. 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

0: The Clash! Should I stay or should I go auf 88.6 am Freitag? Mittags-Mini-Konzert. Zwei Live-Songs am Stück. Einmal London Calling, einmal Should I stay or should I go? Weil Joe Strummer heute Geburtstag hätte. 74 wäre er geworden und zwei Live-Songs jetzt am Stück gehört vom Live-Konzert in New York City 1982. Markus hat geschrieben, bis deppert, die haben wir live ordentlich Gas geben, geil. Auch die Karin aus Wels schreibt, der Clash, mega geniale Punk-Band der ersten Stunde, würde ich sagen. Mega, Dankeschön für das Mittags-Mini-Konzert. Und auch Sigi schreibt, tolles Mini-Konzert, der Clash, sensationell, was ihr immer zum Mittag aufführt. Weiter so, denn ihr seid einfach der geilste Sender Österreichs. Oh, das ist lieb, Dankeschön. Aber wie schaut's aus bei euch mit Ideen? Mittagspause, was würdest du denn da gern mal als Live-Musik hören? Mittags-Mini-Konzert, zwei Live-Songs für die Mittagspause? Vorschläge bitte zu mir. Da gibt's so viele Bands, wo es noch Live-Konzerte gibt. Live-Konzerte auf CD und die man eben auch im Radio dann spielen können. Was euch da am Herzen liegt, Vorschläge her. 0676 83 886 100, die WhatsApp-Nummer.
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0: Mittags-Mini-Konzert geht jetzt übrigens ins Wochenende, kommt am Montag wieder. Wann? Mittags, ne? Hier ist Marilyn Manson. 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

Nirvana. MTV Unplugged, The Man Who Sold the World auf 88.6 am Freitag, 12 Uhr und 14 Minuten, schöne Mittagszeit mit Royal Republic.

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1: Gestern teilweise Unwetter gewesen, so richtig gescheit Wasser runtergekommen. Heute auch teilweise nass, aber die Mengen sollten sich ein bisschen mehr in Grenzen halten. Es kann schon mal stark regnen, aber so wie gestern soll es heute nicht sein. Im Westen vor allem. Momentan schon grau und Regenschauer in Bregenz, aktuell zum Beispiel bei 18 Grad. Aber auch in Salzburg gibt es in Lofer zum Beispiel Wolken und 21 Grad. Im Norden und Osten, da bleibt die Sonne ein bisschen länger heute. 25 Grad haben wir momentan mit Sonne-Wolken-Mix in St. Pölten und in der Steiermark derzeit in Mariazell 21 Grad Sonne-Wolken-Mix. Also immer wieder mal nass heute, ja. Am Nachmittag breiten sich diese Schauer aus dem Westen dann auch Richtung Oberösterreich, Steiermark und Niederösterreich aus und am Abend bzw. in der Nacht ganz im Osten auch Gewitter und Schauer möglich, teilweise auch Sturm. Und mit Sonne heute bis zu 32 Grad nochmal am Start. Wochenende, morgen Sonne-Wolken-Mix. Am meisten Sonne geht sich aus im Westen und entlang der Donau. Es kann aber auch morgen immer wieder mal regnen, vor allem in Kärnten, Steiermark und Salzburg bei 26 Grad. Und am Sonntag größtenteils sonnig, Tageshöchstwerte liegen dann bei 27 Grad. Schauen wir, dass ihr gut ans Ziel kommt, wenn ihr mit dem Auto unterwegs seid. Da heißt es, bitte Zeit einplanen in der Steiermark. S6 Richtung Wien zwischen Kapfenberg und St. Marein. Da ist ein Unfall passiert, deswegen vor dem Tanzenbergtunnel Blockabfertigung. In Tirol verliert ihr eine halbe Stunde auf der B161 Richtung St. Johann ab Oberaurach. Und in Salzburg 20 Minuten plus auf der A10 Richtung Salzburg bei Werfen. Da gibt es vor dem Helbersbergtunnel Blockabfertigung. Gute Fahrt.
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Enjoy the Silence. Hier ist 88.6 mit Depeche Mode am Freitagnachmittag. Und alles andere als Silence gibt's jetzt bei mir. Mit Serge Tankian von System of a Down wird heute 59. Hallo, hallo. Und die machen gerade ein bisschen Verschnaufpause nach ihrer Europa- und UK-Tour. Romana hat sie gesehen in Warschau und schreibt, das Konzert war phänomenal. Glücksmoment ohne Ende. Weiter geht's dann im Jänner und Februar 27 mit einem Heimspiel sozusagen für Serge, weil der lebt ja selbst zum Teil in L.A. und Neuseeland. Und Anfang nächsten Jahres sind sie dann System of a Down in Australien und Neuseeland auf Tour. Aber nicht nur mit System macht er Musik, auch ja solo. Bernhard und auch Baloo, der den kommenden Song, der jetzt schon läuft, im Hintergrund sogar als Wecker am Handy hat, hätten gerne Serge Tankian mit Sky is Over. Richtig gute Nummer, passt auch sehr gut zum Serge-Geburtstag. Also alles Gute zum 59. Serge Tankian, Sky is Over auf 88.6 am Freitagmittag. 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

0: Musik aus Bella Italia, ich kann das nicht anders sagen. Måneskin, Zitti e Buoni. Auf 88.6 am Freitag um 12.49 Uhr. Willkommen, Hallihallo am Nachmittag. Vielleicht Weg ins Wochenende, das für ganz viele ein Moment, der zum Strahlen bringt. Auch Glücksmoment genannt von mir. Und genau diese Momente teilen wir täglich um diese Uhrzeit, also um 13 Uhr herum. Beim Smile Together, damit wir alle ein bisschen mehr ins Grinsen kommen, weil, also ehrlich jetzt, ja? Man liest ja ständig Nachrichten. Zum Beispiel habe ich jetzt gerade gelesen, dass der IV-Chef Georg Knill meint, Klimafreaks. Ja, alle, die jetzt sagen, die Dürre und so weiter und so fort, Klimakrise und so weiter, weil man halt sagen, 40 Grad und Dürre ist nicht so geil. Ja? Aber gut, sind wir halt Klimafreaks. Danke für nix. Also gut, deswegen, weil solche Nachrichten ständig jeden Tag irgendwie passieren, man kann das natürlich ignorieren, man kommt dem Ganzen aber oft nicht aus. Deswegen teilen wir um 13 Uhr die schönsten Momente miteinander, die Glücksmomente, um einfach ein bisschen mehr ins Grinsen zu kommen. Und der Pookie hat gerade geschrieben, vor Måneskin habe ich gespielt Muse mit Starlight und Nachricht war, Glücksmoment, Starlight. Yeah, das rettet mir den Tag. Oh, großartig. Eure Glücksmomente, große Sachen, Kleinigkeiten, her zu mir. Zum Teil 0676 83 88 6100, die WhatsApp-Nummer.
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0: Sonnenschein heute mit dabei, aber sporadisch. Oder sagen wir so, im Norden und Osten am meisten. Es zieht aus dem Westen her zu, zwischen Vorarlberg und Kärnten. Jetzt auch schon einige Regenschauer mit dabei. Breitet sich dann immer mehr aus Richtung Osten, also auch Oberösterreich, Steiermark, Niederösterreich. Da gibt es dann schon erste Regenschauer und gegen Abend kann es auch ganz im Osten teilweise schauern. Regnen oder auch gewittern. Sturm ist stellenweise möglich und die Temperaturen mit Sonne bis zu 32 Grad. Ob man die wirklich überall erreichen im Osten, ist die Frage. 26 Grad sind es momentan zum Beispiel in Eisenstadt. In Mooslandl in der Steiermark 24 Grad. 25 sind es noch in Ried, aber zum Beispiel in Zell am See aktuell 17 Grad und 15 nur in Landeck. Wie schaut es sonst aus das Wochenende? Morgen am Samstag, Sonne-Wolken-Mix, am meisten Sonne geht sich im Westen und entlang der Donau aus. Sonst kann es auch immer wieder regnen zwischendurch, vor allem in Kärnten, Steiermark und in Salzburg. Tageshöchstwerte morgen 26 Grad und auch am Sonntag angenehm mit 27 Grad und größtenteils Sonnenschein. Hier sind die Nachrichten, 12.51 Uhr, schnell, schnell, Hannes Hab.
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2: Seit einer Woche verhandelt die Regierung über Dürrehilfen für die Landwirtschaft. Jetzt stößt auch Bundeskanzler Christian Stocker selbst zu den Verhandlungen. Knackpunkt der Verhandlungen sind die Klimaziele bis 2040. SPÖ und NEOS fordern hier klare Bekenntnisse der Volkspartei, bevor sie den Unterstützungen für die Landwirtschaft zustimmen. Der Wirtschaftsflügel der ÖVP befürchtet Nachteile für Österreich als Industriestandort. Wann es innerhalb der Regierungsparteien zu einer Lösung kommt, ist weiter unklar. Der 37-jährige Steirer, der seine 8-jährige Tochter getötet haben soll, muss nun in U-Haft. Das hat die Staatsanwaltschaft Graz entschieden. Der Mann soll in der Nacht auf Dienstag bei Kumberg seine Tochter so schwer mit einem Küchenmesser verletzt haben, dass die 8-jährige später im Spital verstorben ist. Der Mann hat alles zugegeben und sitzt derzeit in der Justizanstalt Graz-Jacomini. Die Gasspeicher in der EU füllen sich heuer deutlich langsamer als sonst. Aktuell sind sie zu 62% gefüllt. Die EU-Kommission erwartet aber trotzdem, mit Blick auf den kommenden Winter, dass es keine Probleme geben wird. Die EU-Länder haben derzeit Schwierigkeiten, Gasvorräte anzulegen, wegen der hohen Erdgaspreise als Folge des Kriegs zwischen den USA und dem Iran. Das Wirtschaftsministerium will die Förderungen für Photovoltaikanlagen im kommenden Jahr neu aufstellen. Das Fördergeld für kleine PV-Anlagen, etwa auf Hausdächern, soll auslaufen. Um den überschüssigen PV-Strom in der Nacht besser nutzen zu können, will die Regierung Batteriespeicher fördern. Die neuen Förderanträge sollen ähnlich wie beim Handwerkerbonus mit der Rechnung und wenn die Anlage fertig ist, gestellt werden können.
0: Dankeschön. 12.54 Uhr, wir schauen auf die Straßen. Ich habe mir Unterstützung von Michi geholt, weil es ist schon einiges los.
3: Es ist schon einiges los. Wir schauen zuerst nach Oberösterreich auf der 8 Richtung Passau. Zwischen Ried im Innkreis und Ort im Innkreis Unfall passiert. Zweiter Fahrstreifen ist gesperrt. Ja, mittlerweile 5 Kilometer Stau, rund 20 Minuten Zeitverlust. In Salzburg, da gibt es Reiseverkehr. A10 Tauernautobahn Richtung Deutschland. Bei Werfen noch immer Blockabfertigung vor dem Helbersbergtunnel. Aktuell eine halbe Stunde Wartezeit. Dann B311, die Pinzgauer Straße zwischen Bruck und Zell am See. Da wird wird weiter an einer Unfallstelle gearbeitet. Da gibt es Stau. Wechseln Bundesland nach Tirol. B161, da brauchte von Aurach bis Kitzbühel eine halbe Stunde länger. Und B186 im Ötztal zwischen Tunken und Ötz. Da gibt es Stau nach einem Unfall und ca. 20 Minuten plus. Eine Grenzwartezeit gibt es auch. Und zwar vor dem Karawankentunnel. Aktuell 40 Minuten Wartezeit bei der Einreise nach Österreich.
0: Vielen lieben Dank. Wir wünschen gute Fahrt.
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0: Einen wunderschönen Nachmittag. Freitag, 12.59 Uhr. Wie geht's euch? Ja, muss man noch ein bisschen was arbeiten, gell? Ja. Da kann man ein bisschen gute Laune extra kann man definitiv gut gebrauchen, so rum gehört das. Deswegen willkommen, hallo, gleich 13 Uhr. Smile Together. Wir teilen Glücksmomente Montag bis Freitag um diese Uhrzeit. Alles, was zum Grinsen und Strahlen bringt, gilt und erreichen Kleinigkeiten, wie zum Beispiel der Christian, der Fotos geschickt hat, wo man einfach wunderschöne Landschaft sieht mit Wald und mit Wiese, mit Bäumen. Und er schreibt, mein Glücksmoment, jeden Tag in so einer Landschaft Mittagspause machen zu können, ist im Mühlviertel daheim. Oh ja, verstehe ich sehr gut. Dann vielen Dank fürs Teilen. Und wie schaut es bei euch aus? Glücksmoment, was hat euch heute oder in den letzten Wochen oder in der Woche zum Strahlen gebracht? In meinem Fall gestern zum Beispiel fand ich total süß. Ich war unterwegs öffentlich und habe aufs Klo müssen. Und dann war da so ein Häusl und man hätte dafür zahlen müssen. Und dann waren die aber so lieb, auf der anderen Seite die Mädels, die schon drin gestanden sind, dass sie zu dieser Tür gegangen sind, die hat sich dann von selber geöffnet und ich konnte gratis rein. Ja, weiß ich, hätte ich vielleicht nicht machen dürfen, aber ehrlich, cool, hab mich gefreut. Ja, also Glücksmomente, her zu mir zum Teilen. WhatsApp Nummer 0676 83 88 6 100 und die Welt braucht einfach mehr Lachen und gute Musik. Deswegen Nickelback gleich und Rise Against Re-Education. 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

0: Nickelback, How You Remind Me, 88.6 am Freitag. Es ist 13:08 Uhr. Das heißt, genau die Zeit, wo wir schauen, dass wir diese Mundwinkel da ein bisschen weiter raufbringen. Ja? Gerade am Freitag, vielleicht müde ein bisschen von der Woche, ja? Vom Arbeiten, vom Urlaub vielleicht. Ja, kann ja auch anstrengend sein. Auf jeden Fall sorgen wir jeden Tag um 13 Uhr dafür, dass die Mundwinkel wieder raufgehen, dass wir zumindest für einen kurzen Moment ins Strahlen kommen. Deswegen Glücksmomente teilen beim Smile Together. Schicken über WhatsApp und das könnt ihr jederzeit machen. Also ihr müsst euch die Glücksmomente jetzt nicht merken, dann wenn er passiert, könnt ihr ihn schon schicken, finden immer den Weg zu mir. Wie der von der Manuela zum Beispiel. Glücksmoment, ich habe endlich mein Fotobuch vom USA Roadtrip vom November fertig und kann es nicht erwarten, es in den Händen zu halten. Wie schön, so, also das sind richtig schöne Erinnerungen, dann kann man sich es immer wieder anschauen und ist gedanklich gleich wieder dort. Ein Traum. Tobi, Verzeihung, auch Glücksmoment, Urlaub, war jetzt in Italien in Bibione und schreibt, mein Glücksmoment war einfach, die Woche, wie ich im Urlaub war, war das Wetter viel besser, als vorhergesagt wurde. Jeden Tag war es sonnig, obwohl es geheißen hat, dass es täglich regnet. Ja, vor allem in Italien, das war mehr. Da ist eh schon Wasser genug. Ne? Also da würde man schon gern baden gehen. Gell? Der Karl hat ein Foto geschickt. Familienzuwachs, hat ein neues Auto und hat sich das heute abgeholt. Ich wünsche viel Spaß bei der ersten Ausfahrt sozusagen. Auguste aus Neunkirchen hat geschrieben, mein Glücksgefühl, nicht nur heute, sondern täglich. Ich bin schon weit über 70 und beginne jetzt mit einer privaten Physiotherapie, um weiter beweglich zu sein und dass ich weiter mit eurer Musik von frühmorgens bis im besten Fall abends mit tanzen kann. Oh ja, das würde uns sehr freuen. Dann wünschen wir alles Gute dafür. Sehr, sehr fein. Die Jutta hat einen Glücksmoment.
1: Hab am Sonntag den Jahresausgleich gemacht für meine Tochter, die Studentin ist. Und gestern war das Geld schon da. Juhu! Das freut mich und sie noch mehr.
0: Ja, das glaube ich. Vor allem, ich kenne das, ja, wenn man so einen Steuerausgleich macht, dann ist so dieses, ja, okay, dann kriege ich was zurück, super. Aber bis die das zahlen, zack, am nächsten Tag da. Freue mich voll für euch. Dankeschön fürs Teilen. Und einen haben wir noch. Maxi hat sich gemeldet und schreibt, mein Glücksmoment war, dass ich meinen Papa endlich so weit gebracht habe, dass er Ozzy Osbourne so gerne mag wie ich. Und das freut mich sehr, weil früher musste ich mir immer seine Schlager anhören. Jetzt nur mehr Heavy Metal und das macht mich happy. Dankeschön, Maxi, für Musikerziehung in die andere Richtung. Ha, gefällt mir. Deswegen machen wir Ozzy Osbourne noch jetzt gleich für dich und deinen Papa. Und Glücksmomente bitte jederzeit zu mir. Die Welt braucht mehr Grinsen. 0676 83 88 6100, die WhatsApp-Nummer. Weil Granteln, das können wir eh gut in Österreich. Schönen Nachmittag.

0: The White Stripes, Seven Nation Army auf 88.6 am Freitag.
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2: Sonnenschein heute im Norden und Osten dabei, aber die Wolken aus dem Westen werden immer mehr. Also zwischen Vorarlberg und Kärnten und auch Oberösterreich schon ein paar Regenschauer dabei. Am Nachmittag jetzt dann breiten sich die nochmal mehr aus Richtung Niederösterreich und dann am Abend auch ganz im Osten Schauer, Gewitter und Sturm möglich. Bis dahin wären 32 Grad mit Sonne dabei. Ob wir die allerdings erreichen, ist halt die Frage. Das Wochenende, morgen ein bisschen Regen möglich. Zwischendurch immer wieder, vor allem in Kärnten, in der Steiermark und in Salzburg. Am meisten Sonne geht sich morgen im Westen des Landes aus und entlang der Donau, das Ganze bei 26 Grad und am Sonntag dann größtenteils wieder Sonne bei 27 Grad. 13.25 Uhr so rum, die andere Zahl. Schauen wir auf die Straßen, Michi.
3: Wir schauen auf die Straßen, da gibt es gleich mal eine gute Nachricht, die kommt aus Oberösterreich, A8, Innkreis Autobahn Richtung Passau. Zwischen Ried und Orza ist die Unfallstelle jetzt geräumt, alle Fahrspuren wieder frei, aber der 5 Kilometer lange Stau, der löst sich nur recht langsam auf. Salzburg, auf der A10, Tauernautobahn Richtung Deutschland, gibt es dichten Reiseverkehr zwischen Hütter und Werfen vor der Blockabfertigung beim Helbersbergtunnel, aktuell eine halbe Stunde plus. In der Steiermark, da wird der Verkehr jetzt auch doch langsam mehr, und zwar A9-Büren-Autobahn Richtung Slowenien im Raum Graz. Gibt es deswegen jetzt Blockabfertigungen vor dem Gradkorn-Tunnel und auch vor dem Plabutsch-Tunnel. Dann noch nach Tirol, B161, da braucht ihr von Aurach bis Kitzbühel aktuell 20 Minuten länger. Grenzwartezeiten gibt es auch, Kufstein-Kiefersfelden und Drassenhofen, jeweils 20 Minuten Wartezeit bei der Ausreise und vor dem Karawankentunnel aktuell 40 Minuten bei der Einreise nach Österreich.
2: Bist du fertig?
3: Ja, bin fertig. Schauen wir, okay, wie es weitergeht. Gute und sichere Fahrt auf jeden Fall.
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0: Die Rolling Stones, Paint It Black auf 88.6. Einen wunderschönen Freitagnachmittag. Es ist in Kürze 14 Uhr. Das heißt Doppelkick-Zeit. Das ist die Zeit um 14 Uhr, wo es zwei ganz spezielle Motivationssongs gibt. Weil also die Zeit zwischen Mittagspause und Feierabend. Da lasst uns die Motivation komplett im Stich. Ich meine, wie unhöflich ist das? Während wir weiterhackeln sollen, denkt sich die Motivation, ja, mach nur, ist mir eh wurscht. Wir holen sie wieder mit zwei ganz speziellen Songs. Und im Sommer gibt es das nochmal spezieller, weil im Sommer steht jede Woche unter einem eigenen Motto beim Doppelkick. Und diese Woche dreht sich um Lustiges. Einfach so. Zum Beispiel haben wir da schon lustige Songs mit dabei gehabt von SKP. Oder Oliver Onion mit Dupagi. Oder gestern, also da ist abgegangen. Zum einen gab's das hier.
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0: Ja, der Mike Krüger und der Nippel, euer Vorschlag. Und auch gestern dabei gewesen, The Fools mit Psycho Chicken.
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0: Verzeihung, ich kann nicht anders. Das macht so dermaßen Spaß, eure Vorschläge zu spielen. Und heute noch einmal Lustiges im Doppelkick. Vorschläge, noch geht's. 0676 83 886 100, die WhatsApp-Nummer. Das ist nicht lustig, aber das ist cool. Das kann auch cool und lustig sein. Alles möglich. Manowar gibt's jetzt mit Warriors of the World United. 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

0: So rum gehört's. Franz Ferdinand. Ferdinand, take me out auf 88.6 am Freitag. Es kommen gerade so viele Nachrichten rein bezüglich Doppelkick. Gleich zwei spezielle Motivationssongs zum Thema Lustiges. Danke mal für eure Ideen. Lasst euch überraschen, was gleich läuft. Wetternachrichten und Verkehr gibt's auf jeden Fall jetzt.
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0: Die Wolken werden mehr. Im Westen Regenschauer zwischen Vorarlberg und Salzburg. Auf jeden Fall aber auch in Oberösterreich, Steiermark und Kärnten teilweise ein paar Schauer schon mit dabei. Richtung Osten noch ein bisschen länger trocken, aber auch am späteren Nachmittag in Niederösterreich Regen möglich. Und am Abend dann auch wirklich so ganz, ganz im Osten. Das heißt aber dann auch, wenn es regnet, sind Gewitter stellenweise möglich und auch stürmische Böen. Bis es soweit ist, Temperaturen bis zu 32 Grad schon möglich. Also wirklich so ganz im Osten Bodersdorf derzeit 26 Grad mit dabei. Hingegen Lunz am See derzeit 22 und zum Beispiel in Salzburg in St. Johann im Pongau aktuell 20 Grad. Morgen am Samstag. Sonne-Wolken-Mix. Am meisten Sonne gibt es im Westen Österreichs und entlang der Donau. Zwischendurch aber auch Regenschauer möglich, vor allem im Kärnten, in der Steiermark und in Salzburg. Temperaturen sehr fein, 26 Grad morgen und am Sonntag dann 27 Grad. Größtenteils sonnig wird es da sein. 13.50 Uhr, jetzt gibt es die Nachrichten mit Hannes Harp.
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2: Seit einer Woche verhandelt die Regierung über Dürrehilfen für die Landwirtschaft. Jetzt stößt auch Bundeskanzler Christian Stocker selbst zu den Verhandlungen. Knackpunkt der Verhandlungen sind die Klimaziele bis 2040. SPÖ und NEOS fordern hier klare Bekenntnisse der Volkspartei, bevor sie den Unterstützungen für die Landwirtschaft zustimmen. Der Wirtschaftsflügel der ÖVP befürchtet Nachteile für Österreich als Industriestandort. Wann es innerhalb der Regierungsparteien zu einer Lösung kommt, ist weiter unklar. Der 37-jährige Steirer, der seine 8-jährige Tochter getötet haben soll, muss nun in U-Haft. Das hat die Staatsanwaltschaft Graz entschieden. Der Mann soll in der Nacht auf Dienstag bei Kumberg seine Tochter so schwer mit einem Küchenmesser verletzt haben, dass die 8-jährige später im Spital verstorben ist. Der Mann hat alles zugegeben und sitzt derzeit in der Justizanstalt Graz-Jacomini. Die Gasspeicher in der EU füllen sich heuer deutlich langsamer als sonst. Aktuell sind sie zu 62% gefüllt. Die EU-Kommission erwartet aber trotzdem, mit Blick auf den kommenden Winter, dass es keine Probleme geben wird. Die EU-Länder haben derzeit Schwierigkeiten, Gasvorräte anzulegen, wegen der hohen Erdgaspreise als Folge des Kriegs zwischen den USA und dem Iran. Das Wirtschaftsministerium will die Förderungen für Photovoltaikanlagen im kommenden Jahr neu aufstellen. Das Fördergeld für kleine PV-Anlagen, etwa auf Hausdächern, soll auslaufen. Um den überschüssigen PV-Strom in der Nacht besser nutzen zu können, will die Regierung Batteriespeicher fördern. Die neuen Förderanträge sollen ähnlich wie beim Handwerkerbonus mit der Rechnung und wenn die Anlage fertig ist, gestellt werden können.
0: Dankeschön. Freitagnachmittag, 13.51 Uhr. Michi, wir schauen auf die Straßen. Los geht's in Tirol?
3: Genau gesagt im Tiroler Oberland. Da ist jetzt ein Unfall in einem Tunnel passiert, und zwar im Milsau-Tunnel auf der A12 der Interlautobahn Richtung Innsbruck. Der ist jetzt aktuell gesperrt. Einsatzkräfte sind vor Ort. Aktuell 3 Kilometer Stau. Ausweichen geht parallel über die B171. Salzburger Zehntauernautobahn Richtung Deutschland. Weiterhin dichter Reiseverkehr zwischen Hütter und Werfen. Blockabfertigung beim Helbersberg-Tunnel. Eine halbe Stunde plus. Grenzwartezeiten gibt es auch bei der Ausreise. Jeweils 20 Minuten Wartezeit beim Grenztunnel Füssen, bei Kufstein-Kiefersfelden und auch bei Trassenhofen. Und vor dem Karawankentunnel aktuell 1,5 Stunden Wartezeit bei der Einreise nach Österreich.
0: Dankeschön. Gute Fahrt.
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16: Hallo, willkommen beim Doppelkick. Gleich 14 Uhr, die Zeit, wo immer zwei ganz besondere, spezielle Songs laufen. Für die Motivation gegen das Nachmittagstief. Weil ehrlich, die Motivation ist schon gefrasst. Ja? Da tut's am Vormittag so, als würde uns helfen durch die Arbeit. Dann kommt die Mittagspause und dann verschüßt er sich. Und dann so quasi, ja, werd selber damit fertig. Nachmittagstief übernimmt. So nicht. Wir drehen das wieder um. Kitzeln die Motivation wieder raus. Hauen das Nachmittagstief weg. Kicken es weg. Mit zwei speziellen Songs. Und im Sommer sind die noch spezieller, weil jede Woche unter einem anderen Motto steht. Und diese Woche dreht sich alles um lustige Songs. Einfach so, weil lustig ist lustig, macht Spaß. Wir haben gestern gehabt schon Mike Krüger und der Nippel zum Beispiel. Es waren Oliver Onions waren schon mit dabei, noch einiges mehr. Und heute der letzte Tag zum Thema Lustiges. Wieder zwei lustige Songs und ich danke euch sehr für diese Ideen, weil zum einen, es sind so viele Vorschläge gekommen. Die Woche wird mir definitiv zu kurz, ja. Aber zwei Songs gehen sich jetzt auf jeden Fall aus. Zum einen vorgeschlagen von unter anderem Mike, Natalie oder auch Erin. Nelly the Elephant. Ja, danke dafür. Und zum anderen haben die Petra, der Wolfgang oder auch der Andreas einen Song vorgeschlagen, der super passt, weil dieses Motto mit Doppelkick, Thema Lustiges im Sommer, das haben wir jetzt schon die letzten zwei, drei Jahre gehabt. Und da gibt's einen Song, der hat da jetzt schon fast Tradition beim Thema Lustiges an einem Freitag beim Doppelkick. Und Petra, Wolfgang und Andreas haben den vorgeschlagen. Danke euch. Maschendrahtzaun, Stefan Raab. In diesem Sinne, ha, Musik an, Motivation an. So.

0: Maschen, Traub, Zaun, Stefan Raab und heute aus Nelly the Elephant. Heute im Doppelkick. Danke Mike, Natalie, Erin oder auch Petra, Wolfgang, Andreas und noch ganz viel mehr, die das vorgeschlagen haben. Doppelkick diese Woche, zwei ganz spezielle Motivationssongs zum Thema Lustiges, weil jede Woche im Sommer unter einem ganz speziellen und bestimmten Motto steht. Diese Woche einfach, wie gesagt, Lustiges, weil macht Spaß. Yvonne hat's getaugt.
1: Maschendrahtzaun.
0: Ja, also wer hat nicht mitgesungen, oder? Knallerbsenstrauch. Ja, kennen wir doch alle. Was ist noch reingekommen? Charlie hat sich sehr drüber gefreut. Pat hat geschrieben, Maschendrahtzaun, yeah. Richtig, richtig, richtig cool. Sandra hat geschrieben, heute im Büro alleine. Doppelkick, lebenswichtig. Vielen Dank dafür. Auch die Katharina hat geschrieben, ihr seid einfach die ultra coolsten Maschendrahtzaun. Ich feiere euch extrem. Das freut uns sehr. Vielen lieben Dank fürs Feedback. Und nächste Woche Doppelkick, na klar, um zwei spezielle Motivationssongs. Welches Thema? Ich muss sagen, nachdem die Nachfrage so groß war, ganz viele von euch haben nach der einen Woche, wo ich das gehabt habe beim Doppelkick, gesagt, Ma, jetzt ist schon vorbei, da sind noch so viele Vorschläge, die mir einfallen würden. Deswegen nächste Woche nochmal im Doppelkick Serien-Soundtracks. Und zwar aber nicht nur Kinderserien, so wie wir es schon hatten jetzt im Sommer, sondern generell Serien-Soundtracks. Also alles, was euch dazu einfällt, gerne Vorschläge schicken für nächste Woche. 0676 83 88 6 100, die WhatsApp-Nummer.
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Bon Jovi, It's My Life. Hier ist 88.6 am Freitag und wir feiern 59. Geburtstag heute mit Serge Tankian von System of a Down. Da gibt's ganz viel Musik von ihm, aber auch von System of a Down natürlich. Deswegen jetzt alles Gute, Happy Birthday mit System of a Down, Dear Dance.

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2: Sonnenschein im Norden und Osten noch dabei, aber auch da werden die Wolken dann doch stückchenweise langsam mehr. Es gibt im Westen einige Regenschauer, teilweise auch Gewitter mit dabei. Das wandert alles so Richtung Osten dann. Also spätestens am Abend wird es in ganz Österreich ein paar Regenschauer geben können. Ein paar Gewitter sind dann auch da und dort mit dabei und dementsprechend passen sich dann auch die Temperaturen an, weil momentan haben wir im Osten so um die 27 Grad, im Süden bei Klagenfurt 24 und im Westen Innsbruck zum Beispiel 19. Das Wochenende, morgen gibt es auf jeden Fall Sonne-Wolken-Mix. Am meisten Sonne gibt es im Westen Österreichs oder entlang der Donau. Aber Regenschauer sind morgen auch zwischendurch immer wieder möglich, vor allem in Kärnten, in der Steiermark oder auch in Salzburg. Temperaturen aber fallen bei 26 Grad und am Sonntag wieder mehr Sonne, größtenteils sonnig bei 27 Grad. 14.22 Uhr. Wir schauen weiter auf die Straßen, damit ihr gut ins Wochenende kommt, vom Urlaub zurück oder noch in den Urlaub. Und da haben wir einen Unfall in Kärnten, Michi.
3: Ganz genau, so ist es. Und zwar auf der B110. Die ist jetzt aktuell gesperrt zwischen dem Geilberg und Laas. Ausweichen ist da nur ganz großräumig möglich, zum Beispiel über Hermagor. Wir wechseln nach Tirol. Im Tiroler Oberland auch ein Unfall, und zwar in einem Tunnel auf der A12 der Inntalautobahn Richtung Bregenz. Deswegen weiterhin der Milsertunnel gesperrt. Ausweichen geht da parallel über die B171. Und in Südtirol ebenfalls Unfall, und zwar auf der Brenner-Autobahn Richtung Innsbruck zwischen Sterzing und dem Brenner. 5 Kilometer Stau und eine halbe Stunde mehr Fahrzeit. In Salzburg, A10 Tauernautobahn Richtung Deutschland zwischen Hütter und Werfen, gibt es immer noch Blockabfertigung beim Helversberg-Tunnel. Eine halbe Stunde Wartezeit. Wartezeiten gibt es auch an der Grenze. Bei der Ausreise jeweils 20 Minuten Wartezeit beim Grenztunnel Füssen, bei Kufstein-Kiefersfelden und auch bei Trassenhofen. Und vor dem Karawankentunnel eine Stunde Wartezeit bei der Einreise nach Österreich.
4: Vorsicht, Blitz!
3: Und geblitzt wird auch, der Patrick hat sich bei uns gemeldet, A1 Richtung Wien, direkt nach Pöchlern wird geblitzt. Vielen Dank, Patrick, fürs Melden. Ja, dir und allen anderen, gute und sichere Fahrt.
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0: Ärzte, lasse reden, 88.6 am Freitag um 14.34 Uhr. Anni schon im Studio, hallo.
1: Hallo.
0: Frauenpower.
1: Oh ja.
0: Yes, yes. Und ich sage das deswegen so blöd, weil es auch nächste Woche
1: genau darum geht's.
0: Mit dem Weiberhaufen weiter geht's. Ja. Wobei, eigentlich nein, stimmt ja gar nicht. Du bist nächste Woche auf Urlaub.
1: Ich bin nächste Woche auf Urlaub, ja.
0: Wir hätten sonst nächste Woche wirklich komplett nur Frauen hier auf Sendung.
1: Stimmt,
0: weil der Mike
1: aber, ja,
0: ist auf Urlaub, der Timpel ist noch quasi außerhalb unterwegs jetzt. Rock'n'Roll Sommerschule mit
1: das
0: Kinga, Sarah, Lisa.
1: Das wäre lustig eigentlich.
0: Ich am Vormittag und dann am Nachmittag eigentlich du. Ja?
1: Das wäre super. Das wäre so aufgelegt gewesen.
0: Aber warum wir jetzt auch drüber reden, weil nämlich auch nächste Woche in der Rock'n'Roll Sommerschule, wo ja jede Woche ein eigenes Musikthema hat, das Thema ist, wir hören nochmal rein.
2: Was machen wir nächste Woche? Was ist das Wochenmotto? Nächste Woche in der Rock'n'Roll Sommerschule. Die Lizzie sagt uns.

0: Jawohl, Female Fronted haben wir nächste Woche dabei.
1: Eine großartige Woche. Wir haben da jetzt gehört, Hailstorm, Evanescence, In This Moment, Thundermother, The Pretty Reckless und Baby Metal featuring Poppy. Yeah, Female Fronted, schreibt jetzt schon die Christina, auch der Stefan und der Andreas haben es schon erraten. Ich meine, das war jetzt nicht das schwerste Rätselspiel.
2: Ja, aber diesen mittlerweile schon fast kultigen Bands ist es doch klar, oder?
1: Ja.
0: Ist wirklich so, ja. Wahnsinn, seit Jahrzehnten, seit Jahren eine unfassbar geile, erfolgreiche Rockband, jetzt auch endlich bei uns in Österreich. Und wir hatten sie ja auch mit dabei, zum Beispiel letztes Jahr bei uns auf der Rockbühne am Donauinselfest. Also die ist einfach echt eine Gewalt. Lies und da gibt es ganz, ganz viele solche Damen, die in der Rock- und in der Metal-Welt Vollgas geben, Vollstoff geben. Und deswegen eben Female Fronted nächste Woche mit dabei hier in der Rock'n'Roll Sommerschule.
3: Yes, Female Fronted, freue mich drauf.
4: Da gibt es so viele geile Bands.
3: Oh ja, also
4: ich rede ja heute auch noch ein bisschen drüber und allein beim Vorbereiten, das hat so einen Spaß gemacht. Ich habe schon so ein paar Bands auch rausgesucht, das war so eine Hetz, wirklich richtig cool.
3: Wer unterschätzt uns Frauen nicht, ich sag's euch.
2: Ja.
3: Ja? So.
2: Das schwache Geschlecht, aha.
3: Das kostet mich ein müdes Lachen. Anni übernimmt auf jeden Fall jetzt viel Spaß.
4: Und ich freue mich.
3: Wir hören uns am Dienstag dann wieder und ich lasse euch jetzt aber auch noch eine Band da, die ich sehr liebe, auch Female Fronted, und eure Ideen diesbezüglich musikalisch mit euren Erinnerungen, warum ihr genau diese Band oder den Song gern habt zum Thema Female Fronted. 0676 83 88 6100 und Ain't It Fun, Paramore, gibt's jetzt.

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1: Ja, der Nachmittag heute am Freitag, der läuft weiterhin sehr bewölkt und verregnet. Gewitter sind da außerdem mit dabei. Nur stellenweise kämpft sich aber heute auch die Sonne durch. Außerdem müssen wir mit stärkerem Wind rechnen. Alles in allem heute bei Temperaturen zwischen 16 und maximal 31 Grad. Das Wochenende, das sollte dann dafür weit trockener verlaufen. Sowohl morgen als auch übermorgen sind zwar wieder vereinzelt ein paar kleinere Schauer mit dabei. Sonst sollte das ganze Wochenende aber viel die Sonne rauskommen. Aber es kühlt weiter ab, sowohl morgen am Samstag als auch am Sonntag bei bis zu 26 Grad maximal. Es ist 14.51 Uhr und damit kommen wir zu den Nachrichten und zu Hannes Haab.
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2: Das Landesgericht Linz hat den früheren Bürgermeister Klaus Luger heute vom Vorwurf der Untreue freigesprochen. Luger soll ein Rechtsgutachten um fast 20.000 Euro im eigenen Interesse beauftragt haben, rund um die Neubesetzung des Brucknerhaus-Intendanten, so der Vorwurf. Damit habe Luger aber seine Befugnisse nicht missbraucht, sondern sich Rat von Anwälten geholt und sich darauf verlassen. Die Hearing-Fragen weiterzuleiten sei falsch gewesen, aber im Prozess geht es um das Gutachten, begründet es die Richterin. Das Urteil muss noch bestätigt werden. Das trockene Wetter der letzten Wochen sorgt für eine frühere Weinlese. Neben einzelnen Regionen in Italien, Frankreich oder Deutschland haben auch die heimischen Weinbauern mit der Lese begonnen. Die Winzer sind in etwa zwei Wochen früher dran als üblich. Wie groß die Verluste wegen der Dürre sein werden, ist aktuell noch unklar. Das hängt davon ab, ob und wie viel es die kommenden Wochen noch regnen wird, sagt der Weinbauverband. Ein Autofahrer ist am Vormittag in Deutschland im Bundesland Hessen durch eine Fußgängerzone gebrettert und hat dabei mehrere Menschen verletzt. Nach ersten Infos sollen mindestens 8 Menschen verletzt sein. Der 68-jährige Fahrer ist am Ende gegen die Hauswand eines Kaufhauses gefahren. Er soll ein medizinisches Problem gehabt haben. Ersthelfer haben den Mann versorgt. Der Notarzt hat ihn ins Krankenhaus gebracht. Sein Zustand soll kritisch sein, sagt die Polizei. Der deutsche Technologiekonzern Bosch will zusammen mit einem britischen Startup humanoide Roboter produzieren. Die menschenähnlichen Roboter sollen in Bühl im Schwarzwald vom Band laufen. Der Markt für solche Roboter ist noch am Anfang. Ein deutscher Autozulieferer will die ersten Roboter kaufen und sie in der Produktion einsetzen. Die Hightech-Helfer gelten als Zukunftstechnologie, auch etwa in der Krankenpflege oder als Haushaltshelfer.
1: Danke, Hannes. Es ist 14.53 Uhr und damit machen wir noch einen Blick auf die Straßen. Michi, was ist da los in Kärnten?
3: Es ist doch überhaupt einiges los, aber in Kärnten aktuell große. Da ist der Notarzt-Hubschrauber sogar im Einsatz. Und zwar die A2, die Südautobahn, ist in beiden Richtungen zwischen Grafenstein und Klagenfurt-Ost eben nach einem Unfall gesperrt. Notarzt-Hubschrauber ist schon im Einsatz. Unfallstelle, die ist Richtung Italien. Wie lang die Sperre dauern wird, ist aktuell noch unklar. Ausweichen ist aber möglich über die B70. Und die B110 in Kärnten ist auch weiterhin nach einem Unfall zwischen dem Geilberg und Laas gesperrt. Ausweichen ist da nur ganz großräumig möglich, zum Beispiel über Hermagor. Da hat sich auch die Lia bei uns gemeldet per WhatsApp, und zwar die Auffahrt Klagenfurt Ost Richtung Wien ist komplett zu. Andere Richtung wird ab Grafenstein auch von der A2 abgeleitet. Also da ist viel Geduld aktuell gefragt. Vielen Dank, Lia, für den Lagebericht. In Tirol geräumt ist die Unfallstelle im Tiroler Oberland, und zwar auf der A12 der Inntalautobahn Richtung Bregenz im Milsertunnel. Damit die Sperre auch aufgehoben. In Südtirol ein Unfall auf der Brennerautobahn Richtung Innsbruck zwischen Sterzing und dem Brenner. 6 Kilometer Stau und 40 Minuten mehr Fahrzeit. In Salzburg A10 Richtung Deutschland zwischen Hütter und Werfen weiterhin Blockabfertigung beim Helbersbergtunnel. Eine halbe Stunde Wartezeit. In Wien ein Unfall auf der Tangente Richtung Kagran beim Lahrbergtunnel auf der Überholspur. Stau hat sich da bereits aufgebaut. Dann gibt es noch Grenzwartezeiten, und zwar bei der Ausreise jeweils 20 Minuten Wartezeit beim Grenztunnel Füssen, bei Kufstein-Kiefersfelden und vor dem Karawankentunnel eine Stunde Wartezeit bei der Einreise nach Österreich. Wo es geht, gute und sichere Fahrt.
1: Danke, Michi.
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7: Jawohl, Leute, Freitag ist und ich darf euch heute wieder durch euren Nachmittag begleiten. Es ist mir eine Ehre, auch heute wieder. Heute natürlich auf eurem Weg ins Wochenende und ich würde sagen, wir starten da direkt rein. Es ist gleich 15 Uhr und jetzt geht's erstmal los mit Placebo, The Bitter Ends. Schönen Nachmittag.

finde die Nummer bis heute so unendlich schön. Four Non-Blondes, What's Up auf 88.6 heute am Freitagnachmittag, 15.07 Uhr, heute am 21. August. Und heute, da feiern wir Geburtstag. Ja.

Serge Tankian von System of a Down wird heute 59 Jahre jung. Ein absoluter Prophet des New Metal, wenn ihr mich fragt. Hat 1993 schon die Band Soil gegründet, aus der dann später System of a Down geworden ist. Also wirklich Hut ab, sensationell. Man muss aber sagen, also Serge Tankian, der ist ja auch als Solokünstler sensationell. Wird heute 59 und hier ist er auch schon. Serge Tankian, jetzt auf 88.6. Empty Walls.

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1: Ja, heute am Freitag, da liegen die Temperaturen zwischen 16 und maximal 31 Grad. Außerdem starten wir zwar mit dichten Wolkengewittern und einigen Regenschauern ins Wochenende, aber am Wochenende selbst, da soll es dann wieder weit freundlicher werden. Das ganze Wochenende, da ist weit mehr Sonne mit dabei. Nur hier und da kann wieder vereinzelt auch, ja, schon Regen durch, können Regenschauer über Österreich ziehen. Alles in allem mit Temperaturen morgen am Samstag zwischen 18 und 26 Grad. Und am Sonntag, da liegen die Temperaturen dann auch wieder bei maximal 26 Grad. Es ist 15.20 Uhr und damit machen wir noch einen Blick auf die Straßen. Michi, da ist einiges los.
2: Da ist einiges los. Wir starten mit einer Meldung. Die Marie hat sich bei uns gemeldet, und zwar in Niederösterreich. Kurz vor St. Pölten von Wien kommend hat jemand seine Nummerntafel auf der Autobahn verloren, und das kann natürlich gefährlich sein. Bitte vorsichtig, wenn ihr da unterwegs seid. Wir schauen nach Kärnten. In Kärnten auf der A2 der Südautobahn in beiden Richtungen geht's wieder voran. Notarzt-Hubschrauber war im Einsatz. Die Sperre zwischen Grafenstein und Klagenfurt-Ost ist aber jetzt aufgehoben. Und auch die B110 in Kärnten ist nach einem Unfall zwischen Geilberg und Laas wieder frei. Auch hier ist die Unfallstelle wieder geräumt. Dafür neu dazugekommen vor Adelberg L190 zwischen Nenzing und Frastanz. Sperre nach einem Unfall, ausweichen geht er über die A14. Wir schauen nach Tirol, B179 Fernpassstrecke Richtung Deutschland vor dem Grenztunnel Füssen eine halbe Stunde länger, und in Salzburg A10 Tauernautobahn Richtung Deutschland zwischen Hütter und Werfen weiter in Blockabfertigung beim Helbersbergtunnel eine halbe Stunde Wartezeit. Und in Wien im Freitagnachmittagsverkehr 15 Minuten mehr einplanen in beiden Richtungen, und zwar ab dem Knoten Prater. Dann wir wünschen gute und sichere Fahrt.
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0: Das ist euer Nachmittag heute am Freitag auf 88.6 mit In the Shadows. Es ist 15.33 Uhr, heute am 21. August. Und 21. August, das heißt, bald geht's für einen oder eine von euch schon los. Ab nach Las Vegas!
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0: 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Blackens.

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1: Naja, bewölkt und verregnet, so geht der Nachmittag heute am Freitag weiter. Gewitter sind da außerdem immer wieder mit dabei. Stellenweise zeigt sich heute aber doch auch die Sonne. Trotzdem müssen wir aber auch mit stärkerem Wind rechnen. Alles in allem heute bei Temperaturen zwischen 16 und maximal 31 Grad. Das Wochenende, das sollte dann dafür aber schon weit trockener verlaufen. Sowohl morgen als auch übermorgen am Sonntag sind zwar auch wieder vereinzelt ein paar kleinere Schauer mit dabei, sonst sollte das ganze Wochenende aber viel Sonne rauskommen und einigermaßen trocken verlaufen. Aber es kühlt weiter ab, sowohl am Samstagmorgen als auch am Sonntag bei bis zu 26 Grad maximal. Es ist 15.52 Uhr und damit kommen wir zu den Nachrichten und zu Hannes Happ.
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3: Bei den Dürrehilfen für die Bauern gibt es einen Durchbruch. Auch beim Klimaschutzgesetz soll es einen Kompromiss geben. Die Landwirte sollen 240 Millionen Euro an Hilfen bekommen, unter anderem durch Aussetzen von Sozialversicherungsbeiträgen, Zinszuschüssen und Ratenstundungen. Auch die Prämie für die Hagelversicherung im kommenden Jahr soll um 10% geringer sein. Seit dem Vormittag haben die Regierungsparteien weiterverhandelt. Zuletzt ist auch Kanzler Stocker in die Gespräche eingestiegen. In der steirischen Landeshauptstadt Graz steht die Neuauflage der KPÖ-Grünen-Koalition. Zum Mittag haben da Bürgermeisterin Elke K. und Judith Schwendner die Schwerpunkte der kommenden Zusammenarbeit für die nächsten 5 Jahre vorgestellt. Das Arbeitsprogramm steht unter dem Titel „Für ein Graz, das zusammenhält“. Ohne Kahlschlag bei sozialen oder kulturellen Leistungen verspricht K. Die Ressorts im Grazer Stadtsenat werden ebenfalls neu verteilt. Da hat die FPÖ überraschend das Wirtschaftsressort von der ÖVP bekommen. Das Landesgericht Linz hat den früheren Bürgermeister Klaus Luger heute vom Vorwurf der Untreue freigesprochen. Luger soll ein Rechtsgutachten um fast 20.000 Euro im eigenen Interesse beauftragt haben, rund um die Neubesetzung des Brucknerhaus-Intendanten, so der Vorwurf. Damit habe Luger aber seine Befugnisse nicht missbraucht, sondern sich Rat von Anwälten geholt und sich darauf verlassen. Die Hearing-Fragen weiterzuleiten sei falsch gewesen, aber im Prozess geht es um das Gutachten, begründet es die Richterin. Das Urteil muss noch bestätigt werden. Millionen Autos in China müssen zurück in die Werkstatt. Betroffen sind Hersteller wie Tesla oder Xiaomi. Die mechanischen Notgriffe an den Autotüren sollen bei einem Unfall schwer zu finden und zu bedienen sein, heißt es. Die versenkbaren Türgriffe hat der US-Autobauer Tesla zuerst eingeführt. Viele Hersteller haben das kopiert. Als erstes Land der Welt hat China solche Türgriffe ab dem kommenden Jahr verboten.
1: Danke dir, Hannes. 15.54 Uhr ist es und damit machen wir noch einen Blick auf die Straßen. Bist du wahnsinnig, Michi? Was ist da los?
4: Ja, wir kommen zu einer Sperre, einer Tunnelsperre. Der Pfänderer Tunnel ist aktuell gesperrt und das wahrscheinlich noch eine Stunde. Unfall mit mehreren Fahrzeugen auf der A14 Rheintaler Autobahn Richtung Deutschland bei Bregenz. Ja, die Arbeiten an der Unfallstelle sind gerade voll im Gange. Ausweichen geht übers Bregenzer Stadtgebiet. Hier müsst ihr aber mit Staus und Verzögerungen rechnen. Außerdem gesperrt nach einem Unfall die L190 in Vorarlberg zwischen Nenzig und Frastanz und ausweichen geht hier über die A14. Und in Salzburg beschäftigt uns weiterhin starker Urlauber-Rückreiseverkehr. Blockabfertigung gibt es deshalb weiterhin auf der Tauernautobahn A10 Richtung Deutschland zwischen Hütter und Werfen beim Helbersberg-Tunnel. Und in Wien im Freitagnachmittagsverkehr circa eine Viertelstunde mehr einplanen in beiden Richtungen ab dem Knoten Prater.
2: Vorsicht, Blitzer!
4: Und geblitzt wird auch, der Dylan hat sich gemeldet bei uns. A2 Abfahrt Wiener Neudorf Richtung Industriezentrum Süd stehen die blauen Maxl, schreibt er, und messen neue Geschwindigkeit. Dylan, vielen Dank fürs Melden. Dir und allen anderen gute und sichere Fahrt durch diesen Freitagnachmittag.
1: Danke, Michi.
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11: Und das ist euer Nachmittag heute am Freitag hier auf 88.6. Es ist Punkt 16 Uhr heute am 21. August schon. Das Wochenende, das ist schon in Sicht. Darum würde ich sagen, wir starten jetzt wieder direkt rein in die Stunde. Und das jetzt mit Alter Bridge. Open your eyes. So rockt euer Weg ins Wochenende auf 88.6.

Ja, so cooler dazu klingen. Euer Freitagnachmittag hier auf 88.6 Ram Jam Black Baddies. 16.07 Uhr ist es mittlerweile schon heute am 21. August. Und heute, da feiern wir Geburtstag. Von wem? Darüber reden wir in ein paar Minuten. Aber jetzt gibt's erstmal Journey mit Don't Stop Believin' direkt nach Green Day. She's a Rebel.

Journey mit Don't Stop Believin'. Absolute Weltschirm, kann man nicht anders sagen. Der 21. August heute. Und heute, da feiern wir Geburtstag. Yeah.

Fresh Tank Jan von System of a Down wird heute 59 Jahre jung und hier ist er auch schon. Happy, happy Birthday, Serge Tankian, jetzt mit System of a Down.

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1: Ja, heute am Freitag, da liegen die Temperaturen zwischen 16 und maximal 31 Grad. Außerdem starten wir zwar mit dichten Wolken, Gewittern und einigen Regenschauern ins Wochenende, aber am Wochenende selbst, da soll es dann wieder weit freundlicher werden. Das ganze Wochenende ist viel mehr Sonne mit dabei, nur hier und da können auch vereinzelt Regenschauer durchziehen. Alles in allem mit Temperaturen morgen am Samstag zwischen 18 und 26 Grad und am Sonntag, da liegen die Temperaturen dann auch wieder bei bis zu 26 Grad. Es ist 16.22 Uhr und damit kommen wir zu den Schlagzeilen und zu Hannes Haab.
2: Bei den Dürrehilfen für die Bauern gibt es einen Durchbruch. Auch beim Klimaschutzgesetz soll es einen Kompromiss geben. Die Landwirte sollen 240 Millionen Euro an Hilfen bekommen, unter anderem durch Aussetzen von Sozialversicherungsbeiträgen, Zinszuschüssen und Ratenstundungen. Auch die Prämie für die Hagelversicherung im kommenden Jahr soll um 10% geringer sein. Seit dem Vormittag haben die Regierungsparteien weiter verhandelt. Zuletzt ist auch Kanzler Stocker in die Gespräche eingestiegen. In der steirischen Landeshauptstadt Graz steht die Neuauflage der KPÖ-Grünen-Koalition. Zum Mittag haben da Bürgermeisterin Elke K. und Judith Spendner die Schwerpunkte der kommenden Zusammenarbeit für die nächsten 5 Jahre vorgestellt. Das Arbeitsprogramm steht unter dem Titel Für ein Graz, das zusammenhält. Ohne Kahlschlag bei sozialen oder kulturellen Leistungen, verspricht K. Die Ressorts im Grazer Stadtsenat werden ebenfalls neu verteilt. Da hat die FPÖ überraschend das Wirtschaftsressort von der ÖVP bekommen.
1: Danke dir, Hannes. Es ist 16.23 Uhr und Michi, bevor wir jetzt einen Blick auf die Straßen machen, muss ich dir noch die Nachricht vom Robert vorlesen.
3: Bitte?
1: Der Robert, der schreibt, na Michi, das Geld für den Verkehrsservice hast du schon mal leichter verdient. Gescheit, was los jetzt.
3: Da hat er recht, der liebe Robert. Aber wir gehen es an. Und zwar, aktuell immer noch gesperrt ist der Pfändertunnel. Da ist ein Großeinsatz im Gange. Polizei, Arzfinag, Feuerwehr, alles vor Ort. Eben nach einem Unfall mit mehreren Fahrzeugen auf der 14 Rheintalautobahn Richtung Deutschland bei Bregenz. Die Arbeiten an der Unfallstelle sind da eben noch voll im Gange. Sperre wird ja mindestens noch eine halbe Stunde andauern. Vor dem Pfändertunnel aktuell 8 Kilometer Stau. Ja, und auch die Ausweichstrecke über das Bregenzer Stadtgebiet ist völlig überlastet. Also hier zumindest eine Stunde Zeitverlust einrechnen. Dafür ist die Sperre nach einem Unfall auf der L190 in Vorarlberg zwischen Nenzing und Frastanz aufgehoben. Hier ist die Unfallstelle geräumt. Kommen wir zum Reiseverkehr. Von Slowenien kommend aktuell eine Dreiviertelstunde Wartezeit beim Karawankentunnel bei der Einreise nach Österreich. Ja, und überhaupt in Salzburg auch starker Urlauber-Rückreiseverkehr. Deshalb immer noch Blockabfertigung auf der Tauernautobahn Richtung Deutschland zwischen Hütter und Werfen. Beim Helbersberg-Tunnel aktueller Zeitverlust eine halbe Stunde. Und in Kärnten auf der 2 Richtung Wien bei Paxtertl gibt es auch Blockabfertigung vor dem Kalcherkogeltunnel. Und in Wien ist jetzt auch ein Unfall dazugekommen auf der Nordbrücke stadtauswärts. Rechter Fahrstreifen ist da aktuell gesperrt. Stau reicht zurück auf der Brigitte-Nauerlinde bis zur Gürtelbrücke. Los geht's. Gute und sichere Fahrt.
1: Danke, Michi.
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Ja, so rockt der Freitagnachmittag auf 88.6 mit Iggy Pop, The Passenger. Und heute Freitag, das heißt auch, die Woche, die neigt sich schon langsam dem Ende zu. Und damit gibt's nächste Woche auch schon wieder ein neues Thema in der 88.6 Rock'n'Roll Sommerschule. Und ja, jetzt neigt sich ja der Sommer schon langsam, aber sicher dem Ende zu. Und wir haben uns gedacht, jetzt auf die letzten Meter, da muss noch einmal Orge Frauenpower her. Female Fronted. Darum geht's nächste Woche hier bei uns auf 88.6. Wir suchen die coolsten Frauen hinterm Mikro. Und da sind ja wirklich phänomenale Bands mit dabei. Zum Beispiel aus Mexiko. The Warning liebe ich. Oder auch geil. Jawohl, Blondie. Oder auch ein Wahnsinn.

Evanescence dürfen natürlich auch nicht fehlen. Aber Leute, jetzt seid ihr dran. Welche geilen Bands fallen euch beim Thema Female Fronted ein? Vielleicht habt ihr auch die ein oder andere Geschichte dazu. Schickt uns auf jeden Fall eure Vorschläge für nächste Woche direkt per WhatsApp an die 0676 83 88 6100. Wie immer am allerliebsten natürlich per Sprachnachricht. Und eine Band, die da wirklich auf gar keinen Fall fehlen darf, die hören wir jetzt. Die großartige Taylor Momsen, jetzt auf 88.6 mit The Pre-Reckless. Witches Burn. Das ist die Rock'n'Roll-Sommerschule auf 88.6.

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1: Ja, der Nachmittag heute am Freitag, der geht weiterhin bewölkt und verregnet weiter. Die Gewitter sind da außerdem heute mit dabei. Stellenweise zeigt sich aber jetzt doch noch hier und da die Sonne. Außerdem müssen wir aber auch mit stärkerem Wind rechnen. Alles in allem heute bei Temperaturen zwischen 16 und 31 Grad. Der 88.6 Wettertrend. Das Wochenende, das sollte dann dafür immerhin trockener und freundlicher verlaufen. Sowohl morgen als auch übermorgen sind zwar wieder vereinzelt ein paar kleinere Schauer mit dabei. Sonst sollte aber das ganze Wochenende viel die Sonne rauskommen. Aber es kühlt auch weiter ab. Sowohl morgen am Samstag als auch am Sonntag bei bis zu 26 Grad maximal. Es ist 16.53 Uhr und damit kommen wir zu den Nachrichten und zu Hannes Happ.
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3: Die Regierung ist sich bei den Dürrehilfen für die Bauern einig. Die Landwirte sollen 240 Millionen Euro an Hilfen bekommen, unter anderem durch Aussetzen von Sozialversicherungsbeiträgen, Zinszuschüssen und Ratenstundungen. Auch die Prämie für die Hagelversicherung im kommenden Jahr soll um 10% geringer sein, damit mehr Landwirte bei der Versicherung einsteigen. Auch beim Klimaschutzgesetz gibt es einen Kompromiss. Österreich wird bis 2040 klimaneutral werden. Auch ein Klimakabinett wird es geben, das beim Verfehlen der Klimaziele gegensteuern wird. Die Gasspeicher in der EU füllen sich heuer deutlich langsamer als sonst. Aktuell sind sie zu 62% gefüllt. Die EU-Kommission erwartet aber trotzdem, mit Blick auf den kommenden Winter, dass es keine Probleme geben wird. Die EU-Länder haben derzeit Schwierigkeiten, Gasvorräte anzulegen, wegen der hohen Erdgaspreise als Folge des Kriegs zwischen den USA und dem Iran. Die Polizei hat nach einem Brand im Gymnasium Hallein Mitte Mai zwei Verdächtige ausgeforscht, eine 16-Jährige und ein 17-jähriger Komplize. Das Mädchen ist Schülerin am Gymnasium gewesen, der Bursche nicht, sagt die Staatsanwaltschaft Salzburg. Während der 17-Jährige zugegeben hat, das Feuer mit Benzin gelegt zu haben, schweigt die 16-Jährige. Beim Brand sind in der Schulbibliothek hunderte Bücher verbrannt, verletzt wurde niemand.
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3: Typisch österreichische Wörter halten sich stabil. Das zeigen Forschungsergebnisse der Universität Wien. Die Untersuchung von heimischen Zeitungen über 23 Jahre hinweg hat ergeben, dass Paradeiser, Sackerl oder Rauchfangkehrer erhalten geblieben sind. Insgesamt gibt es über 7000 solcher sogenannter Austriazismen im Wörterbuch.
1: Danke dir, Hannes. 16.54 Uhr ist es und damit machen wir noch einen Blick auf die Straßen. Michi, wie schauen
4: wir
1: aus?
4: Wir starten im Burgenland. Die Dana hat sich bei uns gemeldet. A4 Richtung Ungarn, kurz vor Nickelsdorf, kurz vor der Grenze, ein Auffahrunfall auf der linken Spur. Da gibt es Stau, aber was sie vor allem sagt zu uns ist, Personen befinden sich da auf der Fahrbahn. Also bitte ganz, ganz vorsichtig fahren, wenn ihr da unterwegs seid. Verkehrstechnisch sonst heute ja vor allem Bregenz. Das große Sorgenkind, A14 Rheintal-Autobahn, ist bei Bregenz derzeit in beiden Richtungen gesperrt. Auch der Pfennertunnel ist dicht. Und nach einem Unfall mit mehreren Fahrzeugen läuft dort weiterhin ein Großeinsatz. Da muss dann auch noch die Fahrbahn gereinigt werden. Ja, wird also noch ein wenig dauern. Vor dem Pfennertunnel mittlerweile rund 9 Kilometer Stau und auch die Ausweichstrecke durchs Bregenzer Stadtgebiet ist komplett überlastet. Da müsst ihr derzeit mit mindestens einer Stunde Zeitverlust rechnen. Wir wechseln nach Tirol. Da verliert ihr auf der A13 zwischen Schönberg und Innsbruck Süd rund 20 Minuten aufgrund von Überlastung. Starker Urlauber-Rückreiseverkehr, den gibt es auch in Salzburg. Auf der A10 Richtung Deutschland zwischen Hütter und Werfen rund 30 Minuten mehr und zwischen Kuchl und Salzburg kommen dann auch noch mal 15 Minuten dazu. In Kärnten braucht er bei der Einreise aus Slowenien vor dem Karawankentunnel aktuell rund eine Dreiviertelstunde länger. Und in der Steiermark ist die B113 Richtung St. Michael zwischen Seitz und Trabach nach einem Unfall gesperrt. Umleitung ist da lokal eingerichtet. Zumindest eine gute Nachricht, die kommt aus Wien. Der Unfall auf der Nordbrücke stadtauswärts ist geräumt. Der Stau löst sich da langsam auf. Wo es geht, gute und sichere Fahrt durch den Freitagnachmittag.
1: Danke, Michi.
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1: Und langsam aber sicher nähern wir uns heute am Freitag auch schon wieder eurem Feierabend hier auf 88.6 und damit auch dem Wochenende bitte. Es ist Punkt 17 Uhr und was euch bis Anfang September noch in Wien erwartet, darüber reden wir gleich. Direkt nach Twisted Sister, We're Not Gonna Take It und jetzt My Chemical Romance. Famous Last Words. 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

0: Twisted Sister, we're not gonna take it auf 88.6. Heute am Freitag, langsam aber sicher, sind wir schon am Weg in den Feierabend. 17.09 Uhr ist es aktuell, heute am 21. August. Und jetzt im Sommer, da gibt's in Wien noch was richtig, richtig Gemütliches.
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0: Und zwischen 16 und maximal 31 Grad. Außerdem starten wir jetzt zwar mit dichten Wolken, Gewittern und einigen Regenschauern ins Wochenende. Am Wochenende selbst, da soll es aber wieder weit freundlicher werden. Das ganze Wochenende ist weit mehr Sonne mit dabei. Nur hier und da müssen wir wieder vereinzelt mit Regen rechnen. Alles in allem mit Temperaturen morgen am Samstag zwischen 18 und 26 Grad. Und auch am Sonntag, da liegen die Höchsttemperaturen wieder bei bis zu 26 Grad. Es ist 17.21 Uhr und damit kommen wir zu den Schlagzeilen und zu Hannes Ab.
1: Die Regierung ist sich bei den Dürrehilfen für die Bauern einig. Die Landwirte sollen 240 Millionen Euro an Hilfen bekommen, unter anderem durch Aussetzen von Sozialversicherungsbeiträgen, Zinszuschüssen und Ratenstundungen. Auch die Prämie für die Hagelversicherung im kommenden Jahr soll um 10% geringer sein, damit mehr Landwirte bei der Versicherung einsteigen. Auch beim Klimaschutzgesetz gibt es einen Kompromiss. Österreich wird bis 2040 klimaneutral werden. Auch ein Klimakabinett wird es geben, das beim Verfehlen der Klimaziele gegensteuern wird. Die Gasspeicher in der EU füllen sich heuer deutlich langsamer als sonst. Aktuell sind sie zu 62% gefüllt. Die EU-Kommission erwartet aber trotzdem, mit Blick auf den kommenden Winter, dass es keine Probleme geben wird. Die EU-Länder haben derzeit Schwierigkeiten, Gasvorräte anzulegen, wegen der hohen Erdgaspreise als Folge des Kriegs zwischen den USA und dem Iran.
0: Danke dir, Hannes. 17.22 Uhr und jetzt hättest du fast vergessen, Michi, gell? Einen Blick auf die Straßen.
2: Ich habe noch die letzte Meldung eingetragen, das war ich ein bisschen spät. Das Sorgenkind ist ja heute vor allem Bregenz. Der Pfennertunnel ist aber jetzt in beiden Richtungen nach 1,5 Stunden wieder frei. Auf der 14. Rheintalautobahn eben bei Bregenz, da ist immer noch ein Großansatz im Gange. Da gab es einen Unfall mit mehreren Fahrzeugen. Unfallstelle, die ist aber jetzt großteils geräumt. Aber es gibt immer noch 7 Kilometer Stau bis Dornbirn West, 5 Kilometer in der Gegenrichtung. Aber auch auf der Ausweichstrecke durchs Bregenzer Stadtgebiet immer noch komplett überlastet, wird auch noch einige Zeit dauern, bis die Situation, also die Nachwehen von diesem Unfall, wieder ganz entspannt sind. Wir schauen nach Tirol. Da gibt es starken Rückreiseverkehr auf der 13 Brenner Autobahn Richtung Innsbruck, zwischen Schönberg und Innsbruck Süd, 20 Minuten länger wegen Überlastung, und auf der 12 Richtung Bregenz von Innsbruck Amras bis Zierl Ost ein Plus, auch von 20 Minuten. Dann Salzburg, starker Urlauberreiseverkehr, deswegen gibt es weiterhin Blockabfertigung auf der Tauernautobahn Richtung Deutschland zwischen Hütter und Werfen beim Helbersbergtunnel 30 Minuten plus, und ab Hallein bis Salzburg kommt dann auch noch mal eine Viertelstunde drauf. Wir schauen in die Steiermark, B113, Schoberpassstraße Richtung St. Michael. Da gibt es immer noch eine Sperre nach einem Unfall zwischen Seitz und Trabach. Umleitung ist da vor Ort eingerichtet. Und in Kärnten auf der A2 Richtung Wien bei Parksattel gibt es auch Blockabfertigung von dem Kalkergogeltunnel. Reiseverkehr von Slowenien kommen, da kommt eben einiges rein. Aktuell eine Dreiviertelstunde Wartezeit beim Karawankentunnel bei der Einreise nach Österreich. Los geht's, gute und sichere Fahrt.
0: Danke, Michi.
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1: Ja, heute am Freitag, da liegen die Temperaturen

0: Mit Leonard Skinner, Sweet Home Alabama, auf eurem Weg ins Wochenende hier auf 88.6, 17.40 Uhr und heute in zwei Wochen, da ist es wieder soweit.
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0: Ja, bevor am 7. September wieder die Schule losgeht, will er es am Freitag davor, also am 4. September, noch einmal wissen. Es geht wirklich in die nächste Runde. Tempel X und das zum sage und schreibe 8. Mal. Alter, funktionieren tut's eigentlich wie immer. Der Tempel, der wird sich wieder irgendwo im Land verstecken. Der wird wieder irgendwo unterwegs sein und ihr müsst ihn finden. Das ist es eigentlich. Jede Stunde schickt er Hinweise, die eventuell verraten könnten, wo er sich denn gerade befindet. Und wenn ihr ihn findet, habt's gewonnen. Heißt auch, sie ist zurück, die Tempel Task Force. Die Task Force Simple, Verzeihung. Aber jetzt suchen wir da natürlich auch noch eure Ideen. Wie soll die 8. Runde Tempel X heißen? Der Florian, der hatte da schon eine richtig coole Idee.
3: Spontan gerade eingefallen, dass die 8. Runde ja ist. Hätte eine geniale Idee wegen dem Namen. Was ist mit Tempel Gib 8? Wegen der 8. Runde.
0: Sehr schön, Florian. Tempel Gib 8. Ja, der Matthias, der hat sich auch schon was überlegt.
4: Oder noch einer. Tempel X, es kracht.
0: Auch gut. Aber jetzt seid ihr dran, Leute. Her mit euren Ideen per WhatsApp an die 0676 83 88 600. Und ich bin gespannt, wie das dann am 4. September läuft. Bei der 8. Runde Tempel X.
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1: Ja, der Nachmittag heute am Freitag, der läuft weiterhin sehr verregnet und auch bewölkt. Gewitter sind da außerdem stellenweise mit dabei. Hier und da zeigt sich da jetzt aber trotzdem noch die Sonne, wobei wir aber auch mit stärkerem Wind rechnen müssen. Aktuell bei Temperaturen zwischen 16 und maximal 31 Grad. Der 88.6 Wettertrend, wie geht's dann am Wochenende weiter? Ja, das ganze Wochenende sollte dann dafür weit trockener und freundlicher verlaufen. Sowohl morgen am Samstag als auch übermorgen sind zwar immer wieder vereinzelt ein paar kleinere Schauer mit dabei, sonst kommt aber auch das ganze Wochenende viel die Sonne raus, obwohl es weiter abkühlt, morgen am Samstag und am Sonntag bei bis zu 26 Grad maximal. Es ist 17.50 Uhr und damit kommen wir zu den Nachrichten und zu Hannes Haab.
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3: Nach tagelangen zähen Verhandlungen hat sich die Regierung nun doch auf Dürrehilfen für die Bauern geeinigt. Die Landwirte sollen mit drei Schwerpunkten entlastet werden. Zwei Monatsbeiträge bei der Sozialversicherung zahlt der Bund. Die Beiträge für die Hagelversicherung im kommenden Jahr sinken um 10%. Sowie gibt es Zinszuschüsse bei Krediten. Die Kredite können auch länger als bisher zurückgezahlt werden. Gleichzeitig will die Regierung bis Ende nächsten Jahres einen Fahrplan für das Klimagesetz ausarbeiten, damit Österreich bis 2040 klimaneutral wird. Das Landesgericht Linz hat den früheren Bürgermeister Klaus Luger heute vom Vorwurf der Untreue freigesprochen. Luger soll ein Rechtsgutachten um fast 20.000 Euro im eigenen Interesse beauftragt haben, rund um die Neubesetzung des Brucknerhaus-Intendanten, so der Vorwurf. Damit habe Luger aber seine Befugnisse nicht missbraucht, sondern sich Rat von Anwälten geholt und sich darauf verlassen. Die Hearing-Fragen weiterzuleiten sei falsch gewesen, aber im Prozess geht es um das Gutachten, begründet es die Richterin. Das Urteil muss noch bestätigt werden. Bei einem Angriff mit einem Schwert an einer schwedischen Schule sind mehrere Menschen verletzt worden. Die Polizei hat den Angreifer stoppen können, offenbar mit einem Schuss ins Bein. Die Polizei hat danach die Schule durchsucht. Die Hintergründe sind noch unklar.
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3: Typisch österreichische Wörter halten sich stabil. Das zeigen Forschungsergebnisse der Universität Wien. Die Untersuchung von heimischen Zeitungen über 23 Jahre hinweg hat ergeben, dass Paradeiser, Sackerl oder Rauchfangkehrer erhalten geblieben sind. Insgesamt gibt es über 7000 solcher sogenannter Austriazismen im Wörterbuch.
1: Danke dir, Hannes. 17.52 Uhr und damit machen wir noch einen Blick auf die Straßen. Michi, wird da endlich was besser? Was ist da los?
4: Ja, es wird was besser, aber das große Sorgenkind ist heute der Raum Bregenz. Aber Pfändertunnel ist jetzt zumindest seit einer halben Stunde wieder frei. Derzeit noch viel Reststau, vor allem auf der 14. Rheintal-Autobahn Richtung Deutschland ab Dornbirn Süd, auf der L190 ab Lauterach und auch ab Locher Richtung Bregenz, weiters auf der L202 ab Fußach, Zeitverlust über eine Dreiviertelstunde, aber sollte jetzt sukzessive besser werden. Aber auf der Ausfallstrecke durch das Bregenzer Stadtgebiet auch noch weiterhin alles überlastet, sind auch noch die Nachwehen nach dem Unfall mit mehreren Fahrzeugen im Pfändertunnel. Wir schauen nach Tirol, da gibt es starken Rückreiseverkehr und zwar auch vor allem auf der A13er Brennerautobahn Richtung Innsbruck zwischen Schönberg und Innsbruck Süd. 20 Minuten mehr Fahrzeit einplanen im Reiseverkehr und auf der A12 Richtung Bregenz von Innsbruck Amras bis Zierl Ost auch ein Plus von 20 Minuten. Auch in Salzburg gibt es starken Urlauber-Rückreiseverkehr den ganzen Tag schon. Blockabfertigung auf der Tauernautobahn Richtung Deutschland zwischen Hütter und Werfen beim Helbersberg-Tunnel 15 Minuten Zeitverlust. In weiterer Folge ab Hallein bis zum Knoten Salzburg kommt dann auch noch mal eine Viertelstunde drauf. Eine Grenzwartezeit vom Karawankentunnel bei der Einreise nach Österreich aktuell eine Dreiviertelstunde. Und in Kärnten auf der A2 der Südautobahn Richtung Wien bei Packsattel gibt es weiterhin Blockabfertigung. Verkehr wird da immer wieder angehalten. Ein Plus von 20 Minuten. Wo es geht, gute und sichere Fahrt in den Freitagabend.
1: Danke dir, Michi.
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16: Ja, Montag bis Freitag gegen 18 Uhr euer 88.6 Rock Song für euren top motivierten Start in den Feierabend. Und heute Freitag, da geht's hier bei uns hier auf 88.6 zum letzten Mal ums Thema Sportwoche. Das war diese Woche das Thema hier bei uns in der 88.6 Rock'n'Roll Sommerschule. Heißt, bis heute haben wir die Songs gesucht, die euch ordentlich beim Sport motivieren, beziehungsweise allgemein Motivationssongs, aber auch die Nummern, die euch ja vielleicht an eure Sportwoche in der Schule damals erinnern. Und da hatte der Christian zum Beispiel schon eine richtig coole Idee. That's why we

Rise Against mit Satellite, verstehe ich voll, finde ich sehr, sehr geil. Oder wie wäre es mit dem Vorschlag von Bernhard? Slash featuring Miles Kennedy geht immer, Anastasia. Und beim Thema Sportwoche, da darf natürlich eins nicht fehlen.

Reinhard Fendrich natürlich. Es lebe der Sport, absolut Pflicht auf Sportwoche. Einmal hat es sein müssen. Heute Freitag, ich finde, da muss der Sixer Rocksong aber wirklich alles toppen, was die Motivation angeht. Wir starten heute ja nicht nur mit ihm in den Feierabend, sondern auch rein ins Wochenende. Und da hat der Karl so eine Orge-Gute-Laune-Nummer auf Facebook kommentiert. Tja, die kann ich euch nicht vorenthalten. Das ist euer Weg ins Wochenende hier auf 88.6. Jetzt mit Katrina and the Waves. I'm walking on sunshine. Viel Spaß.

Und damit würde ich sagen, Feierabend eröffnet. Und wie wird das besser gehen als mit Katrina and the Waves? I'm walking on sunshine. Euer 88.6 Sixer Rock Song heute am Freitag. Und damit läuten wir heute auch schon das Wochenende ein. Es ist 18.04 Uhr und ja, damit starten wir jetzt auch schon wieder direkt rein. Und das jetzt mit Jon Bon Jovi, Place of Glory. Schönen Feierabend und schönen Weg ins Wochenende.

Freitag, der 21. August, und damit feiern wir den sage und schreibe 59. Purzeltag von Serge Tankian. Jetzt hier auf 88.6 mit System of a Down, Spiders. Let's rock.

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0: Three Doors Down mit Kryptonite auf 88.6, heute am Freitagabend, am Weg ins Wochenende, der 21. August heute schon. 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
0: 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September, da fliegt ihr mit Condor in der Premium Economy Class, um Gottes Willen, von Wien über Frankfurt nach Vegas. 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So funktioniert's. 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Und wenn ihr euch angemeldet habt, dann kann es gut sein, dass wir uns bei euch melden. Sprich, wir rufen euch an und spielen dann mit euch ein kleines Musikquiz zu Metallica. Da kann alles Mögliche mit dabei sein. Zum Beispiel, was weiß ich, einen Metallica-Song nur an der Schlagzeugspur erkennen. Oder, keine Ahnung, nur an den Yes von James Hetfield. Falls ihr das Quiz schafft, landet ihr auch schon auf direktem Wege im Lostopf. Und damit seid ihr vielleicht am 1. Oktober direkt mit dabei in Las Vegas bei Metallica. Und hier sind sie auch schon. Metallica, jetzt auf 88.6. Orion.

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14: Ja, ganz genau so ist es. Heute an eurem Weg ins Wochenende. Freitagabend hier bei 88.6. Es ist gleich 19 Uhr und wir starten jetzt auch schon wieder direkt rein. Jetzt mit einer absoluten Powernummer. Perfekt, um jetzt offiziell das Wochenende zu eröffnen. Hailstorm, jetzt auf 88.6. I miss the misery.

Die Toten Hosen, alles aus Liebe auf 88.6, heute am Freitagabend. Und langsam gehen wir in den Endspurt, was die 88.6 Rock'n'Roll Sommerschule angeht. Ich meine, heute, da ist ja schon wieder Freitag, heißt nächste Woche, da steht wieder ein neues Thema an. Und da geht's ab Montag um die allercoolsten Frauen hinterm Mikro. Female Fronted. Darum geht's nächste Woche hier bei uns in der 88.6 Rock'n'Roll Sommerschule. Und Leute, da liegt der Ball jetzt bei euch. Es geht um euch. Schickt mir eure Ideen jetzt per WhatsApp an die 0676 83 88 6100. Vielleicht gibt es ja auch die ein oder andere Geschichte dazu von euch. Man muss schon sagen, ja, da gibt es viele geile Bands. Zum Beispiel ich liebe Taylor Momsen, The Pretty Reckless natürlich, Make Me Wanna Die oder

Hobby, New Way Out. Aber Leute, jetzt seid ihr dran. Schickt uns eure Ideen zum Thema Female Fronted. Und den Vorschlag vom Simon, den hören wir jetzt. Danke, Nancy. Jetzt auf 88.6. My Ugly Boy.

Morgen Molly, Drunken Lullabies auf 88.6, heute am Freitagabend, 19.13 Uhr und das ist euer Weg ins Wochenende hier auf 88.6. Weiter geht's jetzt direkt mit den Scorpions. Rock you like a hurricane. Schönen Freitagabend.

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1: Die Bloodhound-Gänger, lang kommt Mary auf 88.6 heute am Freitag, hoppala. Ich bin wirklich reif fürs Wochenende, es ist ein Wahnsinn. Den 21. August haben wir schon und langsam, aber sicher, gehen wir in Richtung Finale.
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1: Ja, die Halbfinalisten stehen fest. Wer holt sich heuer den großen Titel des 88.6 Headliners der Rot-Weiß Rockstage 2026? Auch heuer haben sich wieder unfassbar viele Bands beworben und ja, mittlerweile sind nur noch die besten 9 übrig. Und wer eine Runde weiterkommt, das entscheiden nicht wir, nein, sondern ihr auf unserer Homepage radio88.6.at. Da könnt ihr unsere Halbfinalisten so ein bisschen genauer unter die Lupe nehmen. Da könnt ihr übrigens auch reinhören und dann direkt für die Bands abstimmen, die ihr im großen Finale sehen wollt. Eine dieser Bands ist Eastwood Haze. Kommen aus Waidhofen an der Ybbs und machen sensationellen Bluesrock. Und wie der klingt, das zeige ich euch jetzt. Eastwood Haze jetzt auf 88.6. I know a place.

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